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1: Ich bin Dirk Zeitler. Seit einer Woche gilt jetzt wieder der Tankrabatt. Der Bund verzichtet auf Steuern in Höhe von knapp 17 Cent pro Liter, um die Autofahrer zu entlasten. Das Ganze ist aber weiter ziemlich umstritten.
2: Bisher sehen sich eher die Kritiker bestätigt. Der Tankrabatt werde, wie befürchtet, nicht vollständig an die Autofahrerinnen und Autofahrer weitergegeben, rechnen zum Beispiel Experten des IFO-Instituts vor. Teilweise gäbe es erhöhte Preise, für die keine offensichtliche Erklärung durch Ölpreis- oder Währungswechselkurse erkennbar sei. Branchenvertreter der Tankstellengesellschaften behaupten dagegen, die 17 Cent Steuersenkung werde weitergegeben. Allerdings seien die Einkaufspreise für Kraftstoffe am Weltmarkt zuletzt gestiegen. Das sei angeblich auch bei früheren Tankrabatten so gewesen. Onni Torau, Nachrichtenredaktion.
1: Der Koalitionsausschuss von Union und SPD ist nach rund 4 Stunden zu Ende gegangen. Über Ergebnisse soll erst am Morgen informiert werden. Voraussichtlich schriftlich. Eine Pressekonferenz ist diesmal nicht geplant. Hauptthemen waren der Haushalt 2027 und die Umsetzung bereits beschlossener Reformen. Die Stimmung sei gut und sehr konstruktiv gewesen, heißt es. Mit Durchsuchungen in verschiedenen Städten in NRW, in Berlin und den Niederlanden ist die Polizei gegen eine Bande von Goldschmugglern vorgegangen. 3 Hauptverdächtige wurden festgenommen. Es geht um den Verdacht der Geldwäsche.
3: Mit Geld aus Drogengeschäften soll die Bande bei verschiedenen Juwelieren Altgold gekauft haben. Das wurde eingeschmolzen und zu Barren verarbeitet. Die wurden dann in die Türkei geschmuggelt. Insgesamt geht es um 4 Tonnen Gold im Wert von mehr als 200 Millionen Euro. Die Geldwäsche soll die Bande sozusagen als Dienstleistung angeboten haben. Sichergestellt wurden auch mehrere Autos mit professionell eingebauten Schmuggelverstecken. Jan-Henner Reitze, Nachrichtenredaktion.
1: Der Tod der 87-jährigen Maricarmen Abascal hat Spanien erschüttert. 2 Wochen nach ihrer Zwangsräumung in Madrid ist sie gestorben. Demonstranten hielten eine Schweigeminute ab und zogen anschließend vor das Parlament, wo Regierungsdekrete für mehr Mieterschutz gescheitert waren. Die Gewerkschaften haben zu einem landesweiten Generalstreik am 11. November aufgerufen.
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1: Ich bin Dirk Zeitler. Der Koalitionsausschuss von Union und SPD ist nach rund 4 Stunden zu Ende gegangen. Über Ergebnisse soll erst am Morgen informiert werden. Voraussichtlich schriftlich. Eine Pressekonferenz ist diesmal nicht geplant. Hauptthemen waren der Haushalt 2027 und die Umsetzung bereits beschlossener Reformen. Die Stimmung sei gut und sehr konstruktiv gewesen, heißt es. Die Mehrheit der Deutschen ist einer Umfrage zufolge tief enttäuscht von Friedrich Merz als Bundeskanzler. 48% stimmten der Aussage, die Kanzlerschaft von Friedrich Merz ist gescheitert, voll und ganz zu. Weitere 19% stimmten der Aussage eher zu. Das geht aus einer Umfrage im Auftrag des Spiegel hervor.
2: Friedrich Merz kommt aus dem Umfragetief einfach nicht raus. Die Mehrheit der Deutschen sieht keine Zukunft für ihn als Kanzler. In den ostdeutschen Bundesländern fällt das Urteil härter aus. Dort halten 80% der Befragten die Kanzlerschaft für gescheitert. Einen klaren Nachfolger für Merz in der Union haben die Befragten allerdings nicht im Blick. CSU-Chef Söder, Innenminister Dobrindt oder NRW-Ministerpräsident Wüst. Eine klare Mehrheit hält keinen davon für einen besseren Kanzler. Thomas Bremser, Nachrichtenredaktion.
1: Seit einer Woche gilt jetzt wieder der Tankrabatt. Der Bund verzichtet auf Steuern in Höhe von knapp 17 Cent pro Liter, um die Autofahrer zu entlasten. Das Ganze ist aber weiter ziemlich umstritten.
3: Bisher sehen sich eher die Kritiker bestätigt. Der Tankrabatt werde, wie befürchtet, nicht vollständig an die Autofahrerinnen und Autofahrer weitergegeben, rechnen zum Beispiel Experten des IFO-Instituts vor. Teilweise gäbe es erhöhte Preise, für die keine offensichtliche Erklärung durch Ölpreis- oder Währungswechselkurse erkennbar sei. Branchenvertreter der Tankstellengesellschaften behaupten dagegen, die 17 Cent Steuersenkung werde weitergegeben. Allerdings seien die Einkaufspreise für Kraftstoffe am Weltmarkt zuletzt gestiegen. Ronny Tochau, Nachrichtenredaktion.
1: NRW-Ermittler haben einen großen Schlag gegen die Cybercrime-Bande Xilin gelandet. Der 28-jährige mutmaßliche führende Kopf der russischen Hackergruppe ist im Mai in Tokio festgenommen und vergangene Woche nach Deutschland ausgeliefert worden. Seit 2024 soll Xilin fast 4000 Unternehmen und Institutionen weltweit angegriffen haben.
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1: Ich bin Dirk Zeitler. Der Koalitionsausschuss von Union und SPD ist nach rund 4 Stunden zu Ende gegangen. Über Ergebnisse soll erst am Morgen informiert werden. Voraussichtlich schriftlich. Eine Pressekonferenz ist diesmal nicht geplant. Hauptthemen waren der Haushalt 2027 und die Umsetzung bereits beschlossener Reformen. Die Stimmung sei gut und sehr konstruktiv gewesen, heißt es. Der frühere BND-Präsident August Hanning sitzt nun in Untersuchungshaft. Ein Ermittlungsrichter am Bundesgerichtshof in Karlsruhe setzte den Haftbefehl gegen den 80-Jährigen in Vollzug. Ihm wird Spionage vorgeworfen.
2: Nach seiner Beamtenlaufbahn soll Hanning über Jahre von seinem früheren Büroleiter interne BND-Dokumente bekommen und für seine Tätigkeit als Sicherheitsberater verwendet haben. Kunden dieses Geschäftsmodells sollen unter anderem Nachrichtendienste anderer Länder gewesen sein. Welche genau ist unklar, auch welche geheimen BND-Infos so nach außen gedrungen sind. Der frühere Büroleiter sitzt auch schon in Untersuchungshaft wegen Beihilfe. Jan-Henner Reitze, Nachrichtenredaktion.
1: Sicherheitsbehörden haben nach Angaben der nordrhein-westfälischen Landesregierung im Ausland ein Mitglied der russischen Hackergruppe Shilin festgenommen. Dabei handelt es sich um eines der bekanntesten und aggressivsten Hackernetzwerke weltweit, so das NRW-Innenministerium.
3: Der festgenommene 28-jährige Russe sei einer der führenden Köpfe der Hackergruppe Shilin, so NRW-Innenminister Reul. Ermittler des Landeskriminalamtes hätten die Hackergruppe infiltriert und monatelang überwacht. Schließlich habe der 28-Jährige im Mai in Japan Urlaub machen wollen. Dort sei er in Tokio festgenommen und inzwischen nach Deutschland ausgeliefert worden. Die Hackergruppe habe weltweit tausende Unternehmen erpresst, in Deutschland 150 und Milliarden an Lösegeldforderungen gestellt. Onni Thorau, Nachrichtenredaktion.
1: Der Tod der 87-jährigen Maricarmen Abascal hat Spanien erschüttert. 2 Wochen nach ihrer Zwangsräumung in Madrid ist sie gestorben. Demonstranten hielten eine Schweigeminute ab und zogen anschließend vor das Parlament, wo Regierungsdekrete für mehr Mieterschutz gescheitert waren. Die Gewerkschaften haben zu einem landesweiten Generalstreik am 11. November aufgerufen.
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1: Ich bin Babette Büchner. Die Spitzen von Union und SPD haben ihre Beratungen im Koalitionsausschuss am Abend nach etwa 4 Stunden beendet. Welche Ergebnisse es gab, soll erst heute Vormittag bekannt gegeben werden.
2: Bis tief in die Nacht ging es diesmal nicht. Doch was ist bei dem Treffen rausgekommen? Unionsfraktionschef Frei sagte beim Verlassen des Kanzleramts lediglich, gut war's. Der Kanzler hatte vor dem Treffen trotz teils drastischer Verluste von Union und SPD bei den 3 Landtagswahlen im September ein neues Bekenntnis zum vereinbarten Reformkurs gefordert. Fraglich ist, ob die SPD da mitmacht. Ihr geht zum Beispiel die abschlagsfreie Rente nach 45 Beitragsjahren gegen den Strich. Aus Berlin, Dirk Zeitler.
1: Der Tod der 87-jährigen Mari Carmen Abascal erschüttert Spanien. Sie war durch ihre Zwangsräumung vor 2 Wochen bekannt geworden. Demonstranten hielten eine Schweigeminute ab und zogen anschließend vor das Parlament, wo Regierungsdekrete für mehr Mieterschutz gescheitert waren. Regierungschef Sanchez hatte deshalb am Montag Neuwahlen angesetzt. Die Gewerkschaften kündigten einen Generalstreik an, der das Land am 11. November lahmlegen soll. Seit einer Woche gilt jetzt wieder der Tankrabatt. Der Bund verzichtet auf Steuern in Höhe von knapp 17 Cent pro Liter, um die Autofahrer zu entlasten. Das Ganze ist aber weiter ziemlich umstritten.
3: Bisher sehen sich eher die Kritiker bestätigt. Der Tankrabatt werde, wie befürchtet, nicht vollständig an die Autofahrerinnen und Autofahrer weitergegeben, rechnen zum Beispiel Experten des IFO-Instituts vor. Teilweise gäbe es erhöhte Preise, für die keine offensichtliche Erklärung durch Ölpreis- oder Währungswechselkurse erkennbar sei. Branchenvertreter der Tankstellengesellschaften behaupten dagegen, die 17 Cent Steuersenkung werde weitergegeben. Allerdings seien die Einkaufspreise für Kraftstoffe am Weltmarkt zuletzt gestiegen. Das sei angeblich auch bei früheren Tankrabatten so gewesen. Aus Berlin, Ronny Torau.
1: In Brandenburg sind bei einem Frontalzusammenstoß 4 Menschen ums Leben gekommen. Laut Polizei wollte ein Autofahrer bei Biesenthal im Landkreis Barnim mehrere Fahrzeuge überholen und stieß dabei mit 3 von 4 entgegenkommenden Mopeds zusammen. Die 3 Fahrer der Kleinkrafträder sowie eine Mitfahrerin starben noch an der Unfallstelle.
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4: Heute Morgen und am Vormittag, da hängen erstmal viele dichte Wolken über uns. Dazu kann es immer wieder regnen. Also falls ihr in den nächsten 1-2 Stunden das Haus verlasst, auf jeden Fall einen Regenschirm mit einpacken. Im Laufe des Vormittags wird es freundlicher und auch trockener. Ab Mittag kommt dann auch immer wieder die Sonne raus. Das ist alles heute bei Top-Temperaturen von 14 Grad. Und später am Nachmittag, da müssen wir vielleicht nochmal mit dem einen oder anderen Schauer rechnen. Am Abend ist es dann wieder trocken. Dann geht es runter auf 10 Grad. Freitag bleibt es dann eher grau und bedeckt. Da kann es den ganzen Tag immer wieder so ein bisschen regnen. Höchstens 13 Grad bekommen wir da aufs Thermometer. Und am Samstag starten wir erstmal freundlich ins Wochenende. Also Sonne und Wolken wechseln sich da ab. Am Nachmittag kann es dann zwischendurch auch nochmal leicht regnen bei Temperaturen um die 14 Grad. Und 14 Grad messen wir aktuell auch hier bei uns in Osnabrück. Bei euch in Bramschonhagen sind es 13, in Dissen. Da messen wir auch 14 Grad. Damit haben wir die Top-Temperaturen aktuell auch schon erreicht. Ne?
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4: Da läuft's rund, nichts los auf den Straßen hier bei uns in Stadt und Landkreis. Ich habe da bisher nur die Blitzer für euch, stehen in und um Bad Rothenfelde. Wenn ihr aber jetzt doch schon irgendwo was entdeckt habt, gerne einfach mal Bescheid geben bei uns. 0541 750 400 oder schickt eine WhatsApp an 0157 88 533 187. Eine gute Fahrt euch.
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4: Kurz das 6 haben wir's. Hier ist startklar am Freitag. Am Freitag, schön wäre es, ne? Am Donnerstagmorgen. Kommt gut raus aus dem Bett. Ich bin Verena Morris und ich wünsche euch einen schönen guten Morgen. 2 Tage müssen wir noch, ne? Wir haben es geschafft.

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1: Und wir starten mit Town Hall in School, einem Projekt, das in diesem Schuljahr an allgemeinen und weiterführenden Schulen im Bundesgebiet unterwegs ist. Da geht es darum, aktive politische Teilhabe der Schülerinnen und Schüler in Regionen zu fördern. Das Projekt, das wird vom Citizen Equality Rights and Values Programm der Europäischen Union gefördert. Und heute ist Station an den berufsbildenden Schulen am Schülerberg hier bei uns in Osnabrück. In Hannover starten die Tarifverhandlungen der Metall- und Elektroindustrie für Niedersachsen. Die IG Metall, die fordert 5% mehr Entgelt für Beschäftigte und Auszubildende bei einer Laufzeit von 12 Monaten. Bevor es ab 10 Uhr aber da in die Verhandlungen geht, wird Thorsten Gröger, Bezirksleiter der IG Metall für Niedersachsen und Sachsen-Anhalt, sich äußern. Dazu gegen Mittag nach der ersten Runde werden dann sowohl von der IG Metall als auch von den Arbeitgebern Statements erwartet. Und dann machen wir weiter. Heute ist Welttag des Sehens. Der ist jedes Jahr am zweiten Donnerstag im Oktober. Den Tag gibt es seit 2000 damals von der Weltgesundheitsorganisation und der International Agency for the Prevention of Blindness ins Leben gerufen. Es geht um Aufklärung und zwar über Augengesundheit, um Prävention und auch um Sichtbarkeit. Also die Lebenssituation von blinden und sehbehinderten Menschen so ein bisschen in den Fokus der Öffentlichkeit zu rücken. Unter dem globalen Leitspruch Love Your Eyes stehen in diesem Jahr die Vorsorge und auch der bewusste Schutz des eigenen Augenlichts im Mittelpunkt. In Deutschland ist der Welttag des Sehens traditionell so ein bisschen auch der Auftakt für die bundesweite Woche des Sehens. Die geht nämlich auch heute los und die geht, wie gesagt, eine Woche und zwar bis zum 15. Oktober.

0: So, Rucksack auf, Kaffee in der Hand und ab geht's ins Studentenleben. Rund 2900 junge Leute starten gerade hier an der Uni Osnabrück. Gestern sind sie alle offiziell begrüßt worden in der Osnabrückhalle. Da gab es auch jede Menge Infos, es gab Kontakte, also von der Uni, von mehr als 70 weiteren Einrichtungen. Besonders angesagt sind Psychologie und Cognitive Science. Mehr dazu zur Erstsemesterbegrüßung an der Uni Osnabrück und weitere Nachrichten, was sonst noch so wichtig und los ist. An diesem Donnerstagmorgen. Das hört ihr gleich in 8 Minuten bei uns um 7:30.
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1: Mit Jan Molitor. Naturschutzprojekte aus Mellebur mit Umweltpreis ausgezeichnet. Und Diakoniestiftung Osnabrück sammelt Spenden für Weihnachtsplätzchenaktion. Mehr Artenvielfalt im Wald, dafür ist jetzt ein Naturschutzprojekt bei Melle ausgezeichnet worden. Die niedersächsische Bingo-Umweltstiftung hat ihren Umweltpreis 2026 verliehen. Der mit 10.000 Euro dotierte erste Preis geht an die Stiftung für Ornithologie und Naturschutz für ihr Projekt am Kellenberg bei Melle-Buhr. Dort setzt sich die Stiftung seit 2008 für mehr Artenvielfalt ein. Unter anderem wurden Hecken, Kleinstgewässer und Totholzbereiche geschaffen. Insgesamt waren 48 Projekte zum Thema Artenvielfalt im und am Wald eingereicht worden. Die Diakoniestiftung Osnabrück Stadt und Land will auch in diesem Jahr 5.000 Tüten mit Zutaten zum Weihnachtsplätzchen backen packen. Die Tüten enthalten 15 verschiedene Lebensmittel und sollen in der ersten Dezemberwoche über die Tafeln an Menschen mit wenig Einkommen verteilt werden. In der Tüte ist alles drin, was man zum Backen braucht. Zum ersten Mal gehen in diesem Jahr auch Tüten an Einrichtungen der Wohnungslosenhilfe. Gepackt wird am 20. und 21. November in Osnabrück. Die Aktion findet in diesem Jahr bereits zum 5. Mal statt. In Schinkel wird ab Montag das Wasserleitungsnetz durchgespült. Die SWO Netz nimmt sich in der kommenden Woche rund 23 Kilometer Leitung vor. Damit sollen Ablagerungen entfernt und die Trinkwasserqualität langfristig gesichert werden. Während der Arbeiten kann das Wasser kurzzeitig etwas trüb sein oder der Wasserdruck schwanken. Beides ist gesundheitlich unbedenklich. Wichtig für Anwohner: Mitarbeiter der Stadtwerke müssen dafür normalerweise nicht in die Häuser. Wer trotzdem um Einlass gebeten wird, sollte sich unbedingt den Mitarbeiterausweis zeigen lassen. Rund 2.900 Menschen haben in diesem Wintersemester ihr Studium an der Universität Osnabrück begonnen. Am Mittwoch wurden die Erstsemesterstudierende offiziell in der Osnabrückhalle begrüßt. Neben der Universität stellten sich dort auch mehr als 70 weitere Einrichtungen, Unternehmen und Initiativen vor. Besonders gefragt sind in diesem Jahr die Studiengänge Psychologie und Cognitive Science. Auch die englischsprachigen Studiengänge sind beliebt. Insgesamt liegt die Zahl der Erstsemesterstudierende leicht unter der des Vorjahres.
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2: Ja, heute Morgen heißt es erstmal Regenschirm nicht vergessen. Ne? Viele Wolken sind am Start. Es kann immer wieder regnen. Also ihr könntet nass werden auf dem Weg zur Arbeit. Im Laufe des Vormittags wird es dann besser. Da lockert es auf. Da ist es dann auch trocken und dann kommt auch die Sonne raus. Das alles heute bei Top-Temperaturen von 14 Grad. Und am späten Nachmittag, da kann es dann eventuell auch noch mal so ein bisschen regnen. Heute Abend ist es dann wieder trocken. Dann geht es runter auf 10 Grad. Morgen am Freitag macht sich die Sonne dagegen rar. Also da ist es meist grau und bedeckt. Dazu müssen wir den ganzen Tag immer wieder mit ein bisschen Regen rechnen. Maximal 13 Grad bekommen wir da aufs Thermometer. Und Samstag sieht der Start ins Wochenende erstmal recht gut aus. Sonne und Wolken wechseln sich da ab. Nachmittags kann es dann auch leichte Schauer geben bei Temperaturen um die 14 Grad. 13 Grad messen wir aktuell hier bei uns in Osnabrück. Bei euch in Germhütte und Bissendorf sind es auch 13. In Bohmte, da messen wir 14.
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2: Da läuft noch rund, also falls ihr jetzt schon unterwegs seid auf dem Weg zur Arbeit, dann habt ihr freie Fahrt. Aktuell habe ich da nämlich keine Meldung für euch. Bis auf die Blitzer stehen im Landkreis heute in und um Bad Rothenfelde. Wenn ihr aber jetzt doch irgendwo schon was entdeckt habt an Verkehrsmeldungen, ihr könnt es uns sehr gerne mitteilen. 0541 750 400 oder schickt eine WhatsApp an 015 788 533 187. Euch eine gute Fahrt.
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2: Gute Laune habt ihr vielleicht auch bekommen die letzten Tage, wenn ihr tanken musstet und dann doch gar nicht so viel zahlen musstet. Seit einer Woche gilt ja wieder der Tankrabatt. Knapp 17 Cent weniger Steuern pro Liter sollen Autofahrerinnen und Autofahrer entlasten. Aber wie viel kommt da tatsächlich auch bei uns an der Zapfsäule an? Und wie lässt sich beim Tanken wirklich sparen? Darüber spreche ich gleich mit Katharina Luca vom ADAC. Also mehr dazu um kurz vor sieben. Ich bin Verena Morris. Euch einen wunderschönen guten Morgen.

0: Meghan Trainor war das. Ihr hört OS Radio 104,8 am Donnerstag 6:42 Uhr haben wir es. Und seit einer Woche gilt ja jetzt wieder der Tankrabatt. Der Bund verzichtet auf Steuern in Höhe von knapp 17 Cent pro Liter, um uns Autofahrerinnen und Autofahrer zu entlasten. Das Ganze ist aber weiter ziemlich umstritten. Und darüber spreche ich jetzt mit Katharina Luca vom ADAC. Wie fällt denn jetzt die Bilanz so nach einer Woche Tankrabatt aus? Was kam da wirklich bei den Autofahrern an?
1: Nach bisherigen Auswertungen des ADAC kann man sagen, dass die steuerliche Entlastung der Tankrabatt vor allem bei den Dieselfahrern zu einem großen Teil angekommen ist. Das heißt, Verbraucher und Verbraucherinnen haben hier tatsächlich eine Ersparnis von bis zu 17 Cent, wie eben auch die Energiesteuersenkung vorgeben würde. Bei Super E10 ist es allerdings so, dass wir hier noch eine deutliche Lücke gegenüber diesen rechnerisch möglichen 17 Cent sehen. Hier liegen wir ungefähr im Moment bei 13 Cent.
0: Also, ich habe es gerade schon gesagt, das Ganze ist weiter ziemlich umstritten. Welche Maßnahmen wären denn jetzt sinnvoller, um die Menschen beim Tanken doch zu entlasten?
1: Generell ist es aus Sicht des ADAC richtig und wichtig, dass wir den Tankrabatt in Deutschland jetzt haben, weil den Verbraucher und Verbraucherinnen so mit der hohen Belastung einfach schnell geholfen werden kann und man hier einfach ein schnelles Ergebnis erzielen konnte. Aus unserer Sicht wäre es aber wünschenswert, dass man für die Zukunft Maßnahmen schaffen könnte, die vielleicht eine gezieltere Förderung bzw. eine gezieltere Weitergabe, wie zum Beispiel Direktzahlungen, ermöglichen würden.
0: So, die 12-Uhr-Regel, also nur eine Erhöhung am Tag, ist ja auch sehr umstritten. Wie sinnvoll oder nicht ist diese Regel?
1: Die 12-Uhr-Regel hat nach Ansicht des ADAC nicht dazu beigetragen, dass das Preisniveau insgesamt gesenkt worden ist. Ja, man hat insofern einen Überblick, dass man weiß, vor 12 Uhr ist es günstiger, nach 12 Uhr wird erhöht. Aber wir sehen seit April tatsächlich ein zu hohes Niveau an den Zapfsäulen. Das heißt, das Preisniveau ist mit Einführung der 12-Uhr-Regel gestiegen. Wir sehen also, dass die 12-Uhr-Regel ja nicht den gewünschten Effekt gebracht hat und dass man definitiv darüber nachdenken muss, ob das so noch weitergeführt werden sollte.
0: Was haben Sie so generell für Tipps, um möglichst günstig zu tanken?
1: Generell ist es so, dass mit dem Einführen der 12-Uhr-Regel die günstigste Zeit zum Tanken vor 12 Uhr ist. Das heißt, im Laufe des Vormittags sind die Spritpreise an den Zapfsäulen bundesweit am günstigsten. Am allergünstigsten tankt man zwischen 11 und 12 Uhr, dann sind die Spritpreise am niedrigsten und nach 12 Uhr steigen die Preise natürlich dann immer sehr an.
0: Also seit einer Woche gilt wieder der Tankrabatt. Der Tankrabatt soll Autofahrer beim Tanken entlasten. Wie viel davon jetzt aber tatsächlich an der Zapfsäule ankommt, das bleibt ein umstrittenes Thema. Versteht, wer beim Tanken sparen will, der sollte Preise vergleichen, möglichst da auch den richtigen Zeitpunkt erwischen. Ich habe darüber gesprochen mit Katharina Luca vom ADAC. Vielen Dank.
1: Bitte gern.

Anfang des Monats, da sieht der Check aufs Konto meistens noch recht gut aus, ne? Aber was bleibt da am Ende des Monats eigentlich noch auf dem Konto? Genau darum geht es heute im Bundestag. Erstmals wird nämlich über die geplante Einkommensteuerreform der schwarz-roten Koalition beraten. Finanzminister Lars Klingbeil, der will jetzt vor allem kleine und mittlere Einkommen und auch Familien mit Kindern entlasten. Mehr dazu und weitere Nachrichten aus Deutschland und der Welt gibt es dann gleich in 7 Minuten bei uns um 7 Uhr.

0: Leicht zu erhöhen und den steuerfreien Grundfreibetrag anzuheben. Außerdem soll der Spitzensteuersatz erst später greifen. Finanziert wird das unter anderem durch höhere Steuern für Reiche. Das sei kein großer Wurf, sagen Kritiker. Und die CDU wünscht sich einen Ausgleich für die kalte Progression, also den Effekt, dass, wenn Löhne steigen, auch mehr Steuern fällig werden. Klingbeil ist offen für mehr Entlastungen, die müssten aber gegenfinanziert werden. Thomas Bremser, Nachrichtenredaktion.
1: 2,5 Monate nach seinem Amtsantritt kommt der britische Premierminister Andy Burnham heute nach Berlin. Bei seinem Besuch geht es auch um die Bekämpfung von Cyberangriffen.
2: Gemeinsam wollen Deutschland und Großbritannien gegen feindliche Aktivitäten vorgehen, die Sicherheit und Wohlstand in beiden Ländern bedrohen, teilte die britische Regierung mit. Am Mittag wird Kanzler Merz den britischen Premier Burnham in Berlin empfangen. Im Mittelpunkt steht die Unterzeichnung des sogenannten Kensington-Vertrags, der die deutsch-britischen Beziehungen 6 Jahre nach dem Brexit auf eine neue Grundlage stellt. Diana Kramer, Nachrichtenredaktion.
1: In Spanien ist die 87-jährige Rentnerin Marie Carmen Abascal gestorben. Sie war durch die Zwangsräumung ihrer Wohnung vor 2 Wochen bekannt geworden. Die Aktion hatte landesweit Protest und am Ende Neuwahlen ausgelöst. Demonstranten hielten nun eine Schweigeminute ab und zogen anschließend vor das Parlament. Die Gewerkschaften kündigten einen Generalstreik an, der das Land am 11. November lahmlegen soll. Wildtiere stehen unter Druck. Ihre Bestände nehmen laut einem WWF-Bericht weiter dramatisch ab. Die darin erfassten Wirbeltierpopulationen sind demnach von 1970 bis 2022 im Durchschnitt um 73% geschrumpft. Besonders stark trifft es Süßwasserlebensräume wie Flüsse und Seen. Als Ursache nennt der WWF menschengemachte Faktoren wie die Lebensmittelproduktion oder die Energieversorgung.
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4: Viele Wolken sind am Start. Es regnet bis zum Vormittag hier bei uns in Stadt und Landkreis. Also gleich auf jeden Fall einen Regenschirm mitnehmen. Regenjacke, Regenhose eventuell auch anziehen, falls ihr mit dem Fahrrad zur Arbeit fahrt. Das Ganze heute bei Top-Temperaturen von 14 Grad. Bis zum Vormittag regnet es, habe ich gerade gesagt. Danach wird es besser, da ist es trocken. Da schaut dann auch zwischendurch immer wieder die Sonne raus. Am späten Nachmittag, da kann es sein, dass es da nochmal so ein bisschen regnet. Später am Abend ist es dann wieder trocken. Dann geht es runter auf 10 Grad. Und morgen am Freitag sind dann auch eher viele dichte Wolken am Start. Es kann immer wieder regnen bei höchstens 13 Grad. Und am Samstag, da sieht es erstmal ganz gut aus. Also wir starten recht freundlich ins Wochenende. Sonne und Wolken wechseln sich da ab. Später am Nachmittag müssen wir dann hier und da auch nochmal mit leichten Schauern rechnen. Bei Temperaturen um die 14 Grad. 13 Grad messen wir aktuell hier bei uns in Osnabrück. Bei euch in Wallenhorst, Osterkappel und Bad Lahr, da sind es auch 13 Grad.
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4: Es hat einen Unfall gegeben auf der A33 Bielefeld Richtung Osnabrück in der Ausfahrt Haderberg. Da gibt es eine gefährliche Situation in der Ausfahrt. Da befindet sich nämlich die Unfallstelle. Die Unfallstelle, die ist noch nicht abgesichert. Also bitte aufpassen, A33 Bielefeld Richtung Osnabrück in der Ausfahrt Haderberg. Da hat es einen Unfall gegeben. Da bitte besonders vorsichtig fahren. Dann wird geblitzt im Landkreis heute in und um Bad Rothenfelde. Da auch schon aufpassen. Und wenn ihr jetzt noch irgendwelche Verkehrsmeldungen für uns habt, Staus, Blitzer, Gefahrenmeldungen, gerne einfach mal Bescheid geben bei uns. 0541 750 400 oder ihr schickt uns einfach eine WhatsApp an 01 5788 533 187. Ich wünsche euch eine gute und vor allem sichere Fahrt. Kommt gut an.
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4: Am Donnerstagmorgen, 4:07 haben wir es. Und so ein bisschen Zeit schenken, ne? Gemeinsam Quatsch machen, die Welt entdecken. Dabei vielleicht auch ein Kind fürs Leben stärken. Genau das macht Balu und Du, Studierende, die übernehmen ehrenamtlich eine Art Patenschaft für Grundschulkinder. Und jetzt bekommt das Osnabrücker Mentorenprogramm einen neuen Schwerpunkt. Demokratieförderung. Wie Demokratieförderung bei Balu und Du konkret funktionieren soll. Darüber sprechen wir um 7:15 hier in Startklar. Ich bin Verena Morris, euch einen wunderschönen guten Morgen.

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0: Vor 9, Viertel vor 10, 13 Minuten nach 7 hört US Radio 104,8 am Donnerstag. Und so ein bisschen Zeit schenken, ne? Gemeinsam was unternehmen, dabei einem Kind den Rücken stärken. Genau darum geht's bei Baloo und Du. Das Mentorenprogramm wurde 2002 hier an der Uni Osnabrück gegründet, gibt's inzwischen bundesweit an rund 200 Standorten. Studierende übernehmen dabei ehrenamtlich eine Art Patenschaft für ein Grundschulkind. Also sie treffen sie regelmäßig, sie machen Ausflüge, spielen zusammen, entdecken einfach gemeinsam die Stadt. Das Ziel, die Kinder sollen Selbstvertrauen entwickeln und möglichst viele positive Erfahrungen sammeln. Jetzt bekommt Baloo und Du in Osnabrück einen neuen Schwerpunkt, Demokratieförderung. Dafür gibt es insgesamt 90.000 Euro von der Dieter-Fuchs-Stiftung und auch der Klosterkammer Hannover. Und warum gerade jetzt ein solcher Baustein wichtig ist, erklärt Projektkoordinatorin Marlene Fehnhus-Mimila.
1: Bei den Treffen werden ja immer ganz unterschiedliche Sachen unternommen, die die Tandems zusammen machen. Also von Spazieren, Spielplätze erkunden, Basteln, Kochen, Besuche in der Stadtbibliothek und so weiter, wo sehr viel Spaß im Vordergrund steht und ungeteilte Aufmerksamkeit. Ist jetzt aber auch immer mehr bewusst geworden, dass andere Themen Raum einnehmen, die politisch und gesellschaftliche Tendenzen widerspiegeln, wo die Kinder ihre Mentoren fragen zu Themen wie Krieg, zu den Wahlen oder auch zu Geschichten des Nationalsozialismus stellen. Und wir einfach festgestellt haben, die Kinder suchen nach Orientierung.
0: Also Fragen stellen, unterschiedliche Meinungen aushalten, gemeinsam auch herausfinden, wie man miteinander umgehen möchte. Und genau dabei sollen jetzt auch die Studierenden unterstützt werden. Denn sie sind ja halt auch diejenigen, die Woche für Woche mit den Kindern unterwegs sind. Für sie gibt es also künftig spezielle Seminare und Gesprächsrunden. Außerdem wird Material entwickelt, das die sogenannten Tandems, also Studierende und ihre Grundschulkinder im Alltag nutzen können. Wie dieser neue Baustein jetzt konkret aussieht, erklärt Projektkoordinatorin Franziska Walter.
2: Zum Baustein Demokratieförderung setzen wir uns hier viel aktiver mit Themen wie Diskriminierung, Rassismus auseinander, aber gucken auch, dass wir nochmal darauf schauen, was bietet das Programm nochmal sehr bewusst als demokratiefördernde Elemente, also Partizipation. Wir gucken auf Grundrechte, unsere gemeinsame Wertebasis, um zu schauen, wie kann Tandem-Alltag oder Tandem-Praxis mit all diesen Elementen gut aussehen.
0: Rund 60 neue ehrenamtliche Studierende starten jetzt voraussichtlich zum Wintersemester bei Baloo und Du. Demokratieförderung wird dann ein fester Bestandteil einmal der Begleitseminare und auch weiterer Aktivitäten. Dazu kommen Kooperationen mit Vereinen und Einrichtungen hier in Osnabrück, auch bundesweit. Und am Ende soll das Ganze vor allem bei den Kindern ankommen, denn die Erfahrung mit Baloo und Du zeigen, das Programm, das kann echt einiges bewegen. Was sich bei den Kindern durch die regelmäßigen Treffen verändert, erzählt jetzt nochmal Marlene Fehnhus-Mimila.
1: Die Kinder natürlich sind am Ende des Jahres viel selbstständiger, viel selbstbewusster, haben, wie gesagt, den Stadtteil ganz anders erlebt, trauen sich ganz andere Sachen zu, können mit Konflikten ganz anders umgehen. Also zum Beispiel auch durch das Spielen von Gesellschaftsspielen, was das Thema Verlieren, sie das vorher nicht gut können oder was ist Gerechtigkeit, einfach sich damit nochmal auch auseinandersetzen.
0: Also mehr Selbstvertrauen, neue Erfahrungen, im besten Fall das Gefühl, da ist jemand, der Zeit für mich hat. Und das Programm, das hat mittlerweile sogar einen kleinen Generationseffekt. Einige Studierende, die heute selbst als Mentoren dabei sind, die waren früher als Kinder schon Teil von Baloo und Du. Also aus ehemaligen Moglis werden manchmal selbst dann sogar Baloos. Und jetzt kommt noch ein Stück Demokratieförderung dazu.

0: weiter. Entschuldigung, Melanie C. war das. 20.07 haben wir es. Ihr hört OS Radio 104,8. Einen wunderschönen Donnerstag euch. Und ihr wart ganz zahlreich bei uns am Stand beim ersten Bürgerfest hier in Osnabrück am 3. Oktober. War es ja soweit. Viele von euch haben uns besucht, haben sich informiert und haben sich auch Musik gewünscht. Und deshalb gibt es jetzt den nächsten Wunsch heute Morgen. Und zwar Bella und Charlotte. Was die sich wünschen, das hört ihr jetzt.
1: Hallo, wir sind Charlotte und Bella.
2: Wir wünschen uns das Lied Beat It von Michael Jackson und wir grüßen Nicole und Claudia. Tschüss!

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1: Mit Jan Molitor. Naturschutzprojekte aus Mellebur mit Umweltpreis ausgezeichnet und Diakoniestiftung Osnabrück sammelt Spenden für Weihnachtsplätzchenaktion. Mehr Artenvielfalt im Wald, dafür ist jetzt ein Naturschutzprojekt bei Melle ausgezeichnet worden. Die niedersächsische Bingo-Umweltstiftung hat ihren Umweltpreis 2026 verliehen. Der mit 10.000 Euro dotierte erste Preis geht an die Stiftung für Ornithologie und Naturschutz für ihr Projekt am Kellenberg bei Melle-Buhr. Dort setzt sich die Stiftung seit 2008 für mehr Artenvielfalt ein. Unter anderem wurden Hecken, Kleinstgewässer und Totholzbereiche geschaffen. Insgesamt waren 48 Projekte zum Thema Artenvielfalt im und am Wald eingereicht worden. Die Diakoniestiftung Osnabrück Stadt und Land will auch in diesem Jahr 5.000 Tüten mit Zutaten zum Weihnachtsplätzchen backen packen. Die Tüten enthalten 15 verschiedene Lebensmittel und sollen in der ersten Dezemberwoche über die Tafeln an Menschen mit wenig Einkommen verteilt werden. In der Tüte ist alles drin, was man zum Backen braucht. Zum ersten Mal gehen in diesem Jahr auch Tüten an Einrichtungen der Wohnungslosenhilfe. Gepackt wird am 20. und 21. November in Osnabrück. Die Aktion findet in diesem Jahr bereits zum 5. Mal statt. In Schinkel wird ab Montag das Wasserleitungsnetz durchgespült. Die SWO Netz nimmt sich in der kommenden Woche rund 23 Kilometer Leitung vor. Damit sollen Ablagerungen entfernt und die Trinkwasserqualität langfristig gesichert werden. Während der Arbeiten kann das Wasser kurzzeitig etwas trüb sein oder der Wasserdruck schwanken. Beides ist gesundheitlich unbedenklich. Wichtig für Anwohner, Mitarbeiter der Stadtwerke müssen dafür normalerweise nicht in die Häuser. Wer trotzdem um Einlass gebeten wird, sollte sich unbedingt den Mitarbeiterausweis zeigen lassen. Rund 2.900 Menschen haben in diesem Wintersemester ihr Studium an der Universität Osnabrück begonnen. Am Mittwoch wurden die Erstsemesterstudierende offiziell in der Osnabrückhalle begrüßt. Neben der Universität stellten sich dort auch mehr als 70 weitere Einrichtungen, Unternehmen und Initiativen vor. Besonders gefragt sind in diesem Jahr die Studiengänge Psychologie und Cognitive Science. Auch die englischsprachigen Studiengänge sind beliebt. Insgesamt liegt die Zahl der Erstsemesterstudierende leicht unter der des Vorjahres.
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2: Ja, ziemlich ungemütlich ist es aktuell hier bei uns in Stadt und Landkreis. Also der ein oder andere von euch ist eventuell schon nass geworden. Auf jeden Fall einen Regenschirm mitnehmen, wenn ihr gleich das Haus verlasst, wenn ihr noch zu Hause seid und gleich erst zur Arbeit fahrt. Es regnet hier bei uns in Stadt und Landkreis. Es regnet bis zum Vormittag. Dann wird es besser. Also erstmal ist es dann trocken, dann schaut später auch die Sonne raus. Das alles heute bei Top-Temperaturen von 14 Grad und am späten Nachmittag, da kann es auch noch mal so ein bisschen schauern, wird aber auch da schnell wieder besser. Also am Abend ist es trocken, bleibt aber eher ein bisschen bedeckter und dann geht es runter auf 10 Grad. Morgen am Freitag sind auch viele dichte Wolken am Start, da kann es auch den ganzen Tag immer wieder so ein bisschen regnen. Das dann bei höchstens 13 Grad. Am Samstag klettert das Thermometer auf maximal 14. Erstmal starten wir da gar recht freundlich ins Wochenende. Sonne und Wolken wechseln sich da ab. Später am Nachmittag, da kann es dann auch am Samstag so ein bisschen regnen. 13 Grad messen wir aktuell auch hier bei uns in Osnabrück, bei euch in Quakenbrück, Belm und Bad Rothenfelde. Da sieht es genauso aus, da sind es nämlich aktuell auch 13 Grad.
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2: Vorsicht bitte, ein defektes Fahrzeug auf der A30 Osnabrück Richtung Rheine und zwar zwischen Osnabrück-Hellern und der Ausfahrt Hasbergen-Gaste. Da gibt es Gefahr durch ein defektes Fahrzeug. Da bitte aufpassen. Dann hat es einen Unfall gegeben, A33 Bielefeld Richtung Osnabrück. Die Unfallstelle ist nach wie vor nicht abgesichert in der Ausfahrt Haderberg. Da bitte besonders gut aufpassen. Und dann habe ich noch die Blitzer für euch, stehen im Landkreis heute in und um Bad Rothenfelde. Und wenn ihr jetzt sagt, Moment, ich sitze hier gerade im Auto, bin auf dem Weg zur Arbeit, hab noch was entdeckt, gerne einfach mal Bescheid geben bei uns 0541 750 400 oder schickt eine WhatsApp an 0157 88 533 187. Ich wünsche euch eine gute und sichere Fahrt, kommt gut an.
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2: Kurz nach 7:30 haben wir es und Facebook kennt ihr, wart ihr vielleicht heute Morgen auch schon unterwegs, aber was, wenn plötzlich jemand irgendwie auspackt und sagt, so läuft das wirklich hinter den Kulissen. Genau darum geht es nämlich in The Social Reconning. Im Mittelpunkt steht da eine junge Facebook-Ingenieurin, die irgendwann einfach nicht mehr schweigen will. Sie gibt geheime Firmenunterlagen an einen Journalisten und löst damit eine ziemlich große Debatte aus. Wie viel Macht haben soziale Netzwerke eigentlich bei uns? Mehr zum Film gibt es dann gleich um 7:45 hier in den Kinostarts der Woche, denn es ist Donnerstag, das heißt, viele neue Filme laufen ab heute in den Kinos an. Ich bin Verena Morris, euch einen schönen guten Morgen.

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0: Ungemütliches Wetter da draußen, also irgendwie das perfekte Wetter, sich es gemütlich zu machen im Kino dieses Wochenende. Wer sich im Kino diese Woche gruseln möchte, der kann sich entweder durchgeknallte Alien-Action angucken oder einen Film über Facebook. Ronny Thorau, der sortiert jetzt mal die Filmstarts der Woche für euch.
1: Ich glaube, wir haben hier ein kleines Problem.
2: Die erste Hälfte der Alien-Horror-Comedy-Action Hope ist ein echter Adrenalinkick.
3: Was ist das?
4: Ja, jedenfalls keine uns bekannte Spezies.
2: Zum Fingernägel kauen, Augen aufreißen vor Staunen und fast schon selber Panik kriegen.
5: Rennt um euer Leben!
2: Irgendwann schaltet die kultverdächtige Action aus Südkorea dann doch mal einen Gang herunter und man kommt dazu, auch ein paar Schwächen des Films zu bemerken. Trotzdem ein genialer Filmmix.
3: Hast du es gesehen?
6: Was für eine Frage!
2: Was hat Social Media mit uns gemacht? The Social Reckoning verfilmt Whistleblower-Enthüllungen über Facebook und seinen Chef Mark Zuckerberg.
7: Ich wollte rausfinden, wer meine Freundin radikalisiert hat.
3: Und?
7: Wir waren es.
2: Der Film hat klare Helden und Schuldige und könnte Nutzer von Facebook und Co. wütend und misstrauischer machen. Was in diesem Fall aber gar nichts Schlechtes sein muss.
8: Mark, wir wollen gegen Hassreden vorgehen. Und du willst sie noch anfachen und auf die Spitze treiben?
9: Ende der Diskussion.
2: Zum Schluss ist nicht mehr so viel Liebe übrig bei einem reifen Ehepaar, oder doch?
10: Du liest nicht, du interessierst dich nicht, du verblödest langsam.
11: Ich lese jeden Tag Zeitung.
10: Den Sport.
2: Andreas Dresens Film Alte Liebe erzählt von einem Ehepaar, das durch eine Einladung aus seinem Trott gleichförmiger Tage, Frotzeleien und verschütteter Nähe herausgeholt wird.
12: Einfach eine Einladung und zack, übrigens, ich heirate. Wir kennen den nicht mal.
13: Siehst du unsere Tochter, Harry?
2: Dank des Drehbuchs, der Dialoge und der Hauptdarsteller Dagmar Menzel und Joachim Kroll ist das alles so authentisch, als würde man einem echten Ehepaar zuschauen.
14: Man wird alt, müde, langweilig.
15: Ich will aber nicht müde, alt und langweilig werden.
16: Bist du auch nicht? Noch nicht.
0: Ja, was nicht ist, kann ja noch werden. Ne? Und damit wisst ihr, wovor ihr euch diese Woche im Kino fürchten könnt. Also vor Aliens, vor Facebook oder vielleicht auch einfach vor der Liebe. Danke an Ronny Thorau für den Überblick über die Filmstarts der Woche. Und für einen Film, The Social Reckoning, gibt's in einer Stunde um 9:15 Kinotickets bei uns zu gewinnen. Also schön dranbleiben. Wunderschönen guten Morgen.

So, da muss ich mal eben zwischenfunken. B51, B68, Personen, Haderberg, Osnabrücker Straße bis Bielefelder Straße, also zwischen Haderberg und dem Kreisverkehr in beiden Richtungen, gibt es Gefahr durch Personen auf der Fahrbahn B51, B68. Aufpassen, besonders vorsichtig fahren. Zwischen Haderberg und dem Kreisverkehr in beiden Richtungen gibt es Gefahr durch Personen auf der Fahrbahn.

Lena, ihr hört über das Radio 104,8. 7:07 haben wir es und diesmal war schon nach rund 4 Stunden Schluss. Die Spitzen von Union und SPD, die haben am späten Abend ihre Beratung im Kanzleramt beendet. Gesprochen wurde über den weiteren Reformkurs der Koalition. Was da jetzt so rumgekommen ist, das soll heute bekannt gegeben werden. Alle Einzelheiten dazu und weiteres, was sonst noch so wichtig und los ist an diesem Donnerstagmorgen, hört ihr dann gleich in 7:08 bei uns.

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1: Ich bin David Büchner. Im Laufe des Vormittags wollen die Spitzen von Union und SPD mitteilen, was bei ihren Beratungen im Koalitionsausschuss gestern Abend herausgekommen ist. Bis tief in die Nacht ging es diesmal nicht. Nach etwa 4 Stunden waren die Gespräche beendet. Hauptthema war der Zeitplan für die Umsetzung der Reformvorhaben. Der Bundestag berät unterdessen heute zum ersten Mal über die geplante Einkommensteuerreform der Schwarz-Rot.

0: klargestellt. Diana Kramer, Nachrichtenredaktion.
1: Seit einer Woche gilt wieder der Tankrabatt. Der Bund verzichtet auf Steuern in Höhe von knapp 17 Cent pro Liter, um Autofahrer zu entlasten. Das Ganze ist aber weiter ziemlich umstritten.
2: Bisher sehen sich eher die Kritiker bestätigt. Der Tankrabatt werde, wie befürchtet, nicht vollständig an die Autofahrerinnen und Autofahrer weitergegeben, rechnen zum Beispiel Experten des IFO-Instituts vor. Teilweise gäbe es erhöhte Preise, für die keine offensichtliche Erklärung durch Ölpreis- oder Währungswechselkurse erkennbar sei. Branchenvertreter der Tankstellengesellschaften behaupten dagegen, die 17 Cent Steuersenkung werde weitergegeben. Allerdings seien die Einkaufspreise für Kraftstoffe am Weltmarkt zuletzt gestiegen. Aus Berlin, Ronny Toch.
1: Läuft in der Nähe des Münchner Flughafens ein Puma herum? Eine nächtliche Wärmebildkamerasuche hat keine neue Spur gebracht, sagte eine Polizeisprecherin am Morgen. Gestern hatten Einsatzkräfte das Naturschutzgebiet schon mit einem Hubschrauber, Drohnen und am Boden durchkämmt. Ein Jäger hatte zuvor mit einem Nachtsichtgerät ein verdächtiges Tier gefilmt. Ein Experte hält es für möglich, dass es sich um einen Puma handelt.
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4: So, heute Morgen heißt es erstmal Regenschirm nicht vergessen. Ohne Regenhose, Regenjacke, Regenschirm geht also so gar nichts. Ne? Es regnet hier bei uns in Stadt und Landkreis und es bleibt auch noch bis zum Vormittag so. Dann wird es besser, dann ist es trocken, dann lockert es auf, da kommt dann auch nochmal die Sonne raus. Am späten Nachmittag kann es nochmal so ein bisschen regnen. Das alles heute bei Top-Temperaturen von 14 Grad und am Abend geht es dann runter auf 10 Grad. Morgen am Freitag ist es sehr grau, sehr bedeckt, ungemütlich. Da müssen wir nämlich den ganzen Tag immer wieder mit so ein bisschen Regen rechnen. 13 Grad bekommen wir morgen aufs Thermometer und am Samstag sind es 14 Grad. Da sieht der Start ins Wochenende richtig gut aus. Vormittags wechseln sich Sonne und Wolken ab. Nachmittags kann es immer mal wieder leicht schauern. 13 Grad messen wir aktuell auch hier bei uns in Osnabrück, bei euch in Bersenbrück, Bad Essen und Glandorf. Da sind es auch 13 Grad.
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4: A30 Osnabrück Richtung Rheine in der Ausfahrt Hasbergengasse. Da steht ein defektes Fahrzeug, da bitte aufpassen. Und es hat einen Unfall gegeben auf der A33 Bielefeld Richtung Osnabrück in der Ausfahrt Haderberg. Da bitte auch besonders vorsichtig fahren. Geblitzt wird auch im Landkreis heute in und um Bad Rothenfelde. Und wenn ihr jetzt noch irgendwelche Verkehrsmeldungen für uns habt, gerne einfach mal Bescheid geben bei uns. Entweder ruft ihr uns an 0541 750 400 oder ihr schickt eine WhatsApp. Dann landet die hier direkt bei mir im Studio 015788533187. Euch eine gute Fahrt.
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4: Kirmes, Karussells, Krebs, mittendrin ziemlich ungewöhnlicher Diebstahl in Hagen am Teutoburger Wald. Da haben Unbekannte nämlich am Wochenende ein Kennzeichen geklaut. Und jetzt kommt's. Schön blöd, das Kennzeichen gehörte nämlich ausgerechnet zu einem Polizeiauto. Mehr dazu gleich von Hinnack in seiner Lokalstory. Ich bin Verena Morris, ich wünsche euch einen schönen Donnerstagmorgen jetzt mit Alicia Keys.

0: 12 nach 8 am Donnerstag, OS Radio 104,8 ist hier und in Hagen am Teutoburger Wald. Da ging es am Wochenende richtig rund. Ne? Es war Kirmes, Fahrgeschäfte, lauter Tanzmusik, ganz viel leckeres Essen und Getränke. All das gab es letztes Wochenende bei der Hagener Kirmes. Leider ist es da aber auch zu einem Diebstahl gekommen. Es war aber kein normaler Diebstahl. Hinnerk hat mal nachgehakt.
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2: Heute habe ich eine Lokalstory von der Hagener Kirmes für euch. Und heute ist ausnahmsweise mal die Polizei das Opfer oder wie die Polizei selbst sagen würde, die Geschädigte. Was war passiert? Es war Kirmes in Hagen, späte Nacht. Ein paar Jugendliche hatten offenbar Langeweile und statt noch eine Runde Karussell zu fahren, an der Schießbude zu stehen oder einen lecker Crepe zu essen, hatten sie eine ganz andere Idee und zwar Kennzeichen klauen. Und zwar nicht nur irgendein Kennzeichen, sondern ausgerechnet das eines Polizeiautos. Da könnte man jetzt natürlich fragen, wenn die Polizei nicht mal auf ihre eigenen Sachen aufpassen kann, wie soll sie dann auf uns aufpassen? Freche Frage, ich weiß, aber Entwarnung. Die Polizei, die war genau da, wo sie auch hingehört, nämlich mitten unter den Menschen und hat auf dem Platz für Sicherheit gesorgt. Das Auto mit dem geklauten Kennzeichen, das stand wohl irgendwo auf einem verlassenen Parkplatz. Wenn das jetzt ein Videospiel wäre, diese ganze Szene, dann hätten die Jugendlichen damit wohl das schwierigste Level gestartet. Denn ganz ehrlich, wer das Kennzeichen der Polizei klaut, der legt sich ja beim Thema Diebstahl quasi direkt mit dem Endgegner an. Und apropos Videospiel, im November, da kommt ja der lang ersehnte neue Teil von Grand Theft Auto, kurz GTA, raus. Da geht's ja um Diebstahl, um Kriminalität und auch jede Menge Verfolgungsjagden mit der Polizei. Vielleicht waren die Jugendlichen einfach große GTA-Fans und wollten schon mal für den neuen Teil trainieren. Wie auch immer, ein Kennzeichen klauen, das ist schon sehr kurios, aber ausgerechnet das von der Polizei, das ist dann ja schon eine sehr besondere Story. Und deshalb ist der Kennzeichenklau von der Hagener Kirmes völlig zu Recht meine Lokalstory der Kalenderwoche 41.
0: Ja, und in der Kalenderwoche 42 gibt es dann die nächste Lokalstory, genauer gesagt am nächsten Donnerstag, wenn Hinnerk wieder den kuriosesten Geschichten so ein bisschen auf den Grund geht. Ne? Viertel nach acht haben wir es gleich. OS Radio 104,8 ist hier am Donnerstag. Schönen guten Morgen. Jetzt mit den Ärzten.

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Anfang Oktober und so langsam können wir uns schon mal auf die fünfte Jahreszeit einstimmen. Im Februar ist es dann ja wieder soweit. Beim Landkreis Osnabrück ist aber jetzt die fünfte Jahreszeit offiziell eingeläutet worden. Zu Gast waren dann nämlich im Kreishaus das Stadtprinzenpaar Monika und Dirk und auch das Kinderprinzenpaar Anni und Simon waren am Start. Und bei den beiden wurde Karneval offenbar schon mit der Muttermilch weitergegeben. Anni und Simon kennen sich nämlich seit klein auf. Ihre Mütter sind Cousinen und gemeinsam mit ihren Familien haben sie schon ganz viel Karneval gefeiert. Jetzt geht's für die beiden also gemeinsam als Kinderstadtprinzenpaar durch die Session und beim Empfang jetzt im Kreishaus gestern ging es natürlich nicht nur um Schunkeln, um Kamelle, sondern es ging auch ums Ehrenamt, um die ganz vielen Menschen, die auch hinter den Kulissen dafür sorgen, dass hier bei uns in Stadt und Landkreis Osnabrück ordentlich Karneval gefeiert werden kann. Und mehr Nachrichten hier aus der Region, aus Stadt und Landkreis, gibt es dann gleich in 8 Minuten bei uns um 8:30 mit Jan Molitor.

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1: Mit Jan Molitor. Naturschutzprojekte aus Mellebur mit Umweltpreis ausgezeichnet und Diakoniestiftung Osnabrück sammelt Spenden für Weihnachtsplätzchenaktion. Mehr Artenvielfalt im Wald, dafür ist jetzt ein Naturschutzprojekt bei Melle ausgezeichnet worden. Die niedersächsische Bingo-Umweltstiftung hat ihren Umweltpreis 2026 verliehen. Der mit 10.000 Euro dotierte erste Preis geht an die Stiftung für Ornithologie und Naturschutz für ihr Projekt am Kellenberg bei Melle-Buhr. Dort setzt sich die Stiftung seit 2008 für mehr Artenvielfalt ein. Unter anderem wurden Hecken, Kleinstgewässer und Totholzbereiche geschaffen. Insgesamt waren 48 Projekte zum Thema Artenvielfalt im und am Wald eingereicht worden. Die Diakoniestiftung Osnabrück Stadt und Land will auch in diesem Jahr 5.000 Tüten mit Zutaten zum Weihnachtsplätzchen backen packen. Die Tüten enthalten 15 verschiedene Lebensmittel und sollen in der ersten Dezemberwoche über die Tafeln an Menschen mit wenig Einkommen verteilt werden. In der Tüte ist alles drin, was man zum Backen braucht. Zum ersten Mal gehen in diesem Jahr auch Tüten an Einrichtungen der Wohnungslosenhilfe. Gepackt wird am 20. und 21. November in Osnabrück. Die Aktion findet in diesem Jahr bereits zum 5. Mal statt. In Schinkel wird ab Montag das Wasserleitungsnetz durchgespült. Die SWO Netz nimmt sich in der kommenden Woche rund 23 Kilometer Leitung vor. Damit sollen Ablagerungen entfernt und die Trinkwasserqualität langfristig gesichert werden. Während der Arbeiten kann das Wasser kurzzeitig etwas trüb sein oder der Wasserdruck schwanken. Beides ist gesundheitlich unbedenklich. Wichtig für Anwohner, Mitarbeiter der Stadtwerke müssen dafür normalerweise nicht in die Häuser. Wer trotzdem um Einlass gebeten wird, sollte sich unbedingt den Mitarbeiterausweis zeigen lassen. Rund 2.900 Menschen haben in diesem Wintersemester ihr Studium an der Universität Osnabrück begonnen. Am Mittwoch wurden die Erstsemesterstudierende offiziell in der Osnabrückhalle begrüßt. Neben der Universität stellten sich dort auch mehr als 70 weitere Einrichtungen, Unternehmen und Initiativen vor. Besonders gefragt sind in diesem Jahr die Studiengänge Psychologie und Cognitive Science. Auch die englischsprachigen Studiengänge sind beliebt. Insgesamt liegt die Zahl der Erstsemesterstudierende leicht unter der des Vorjahres.
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2: War ziemlich ungemütlich da draußen, ne? Ihr werdet nass. Vielleicht seid ihr das ein oder andere Mal heute Morgen auch schon nass geworden. Es regnet hier bei uns in Stadt und Landkreis. Der Himmel ist grau und bedeckt. Das bleibt noch bis zum Vormittag so. Ab Mittag wird es dann besser. Da lockert es auf. Da kommt dann auch noch mal die Sonne raus. Genauso geht es dann auch am Nachmittag weiter. Am späten Nachmittag kann es dann auch noch mal so ein bisschen regnen. Aber wirklich nur kurz. Der Abend ist dann wieder trocken. Das alles heute bei Top-Temperaturen von 14 Grad. Und am Abend geht es dann runter auf 10. Morgen am Freitag bleibt es eher eine graue Küste. Da machen sich die Wolken auch gemütlich. Am Osnabrücker Himmel höchstens 13 Grad bekommen wir da aufs Thermometer. Und auch da solltet ihr den Regenschirm immer wieder dabei haben. Kann nämlich von morgens bis abends immer mal wieder so ein bisschen regnen. Samstag starten wir dann erstmal mit Sonne ins Wochenende. Sonne und Wolken wechseln sich da vormittags ab. Nachmittags kann es auch noch mal ein bisschen regnen. Also leichte Schauer sind da drin. Das dann am Samstag bei Temperaturen um die 14 Grad. 13 Grad messen wir aktuell hier bei uns in Osnabrück, bei euch in Neunkirchen, Rolle und Bad Iburg. Da sind es auch 13 Grad.
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2: Immer noch aufpassen, es hat einen Unfall gegeben auf der A33 Bielefeld Richtung Osnabrück und zwar in der Ausfahrt Haderberg und auf der A30 Osnabrück Richtung Rheine in der Ausfahrt Hasbergen-Gaste. Da steht ein defektes Fahrzeug, da bitte besonders vorsichtig fahren. Dann wird geblitzt im Landkreis, heute in und um Bad Rothenfelde, da heißt es also auch schön vorsichtig fahren. Und wenn ihr jetzt noch irgendwelche Verkehrsmeldungen für uns entdeckt habt, vielleicht seid ihr ja gerade im Auto, seid unterwegs zur Arbeit, habt noch einen Stau gesehen, weiteren Blitzer, gerne einfach mal Bescheid geben bei uns. 0541 750 400 oder ihr schickt eine WhatsApp an 01578 533 187. Euch eine gute Fahrt.
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2: Kurz nach 8:30 haben wir es und wir sprechen gleich über einen Konzern. Facebook. Milliarden Nutzer, ne, jede Menge Macht. Und dann packt plötzlich eine Whistleblowerin aus. Die sogenannten Facebook-Files sorgen bis heute für Schlagzeilen. Jetzt kommt die Geschichte dahinter ins Kino. The Social Reckoning erzählt von den geheimen Dokumenten, die ein Reporter des Wall Street Journal zugespielt bekommt und von einer Frau, die damit ja einen der mächtigsten Tech-Konzerne der Welt herausfordert. Regie führt Aaron Sorkin, der schon mit The Social Network die Facebook-Geschichte so ein bisschen ins Kino gebracht hat, und was euch da jetzt erwartet im neuen Film, das hört ihr gleich in der nächsten halben Stunde um kurz vor neun. Da gibt es dann auch Kinotickets für genau diesen Film bei uns zu gewinnen. Ich bin Verena Morris. Schönen guten Morgen.

0: Erst im Sommer haben ja neue Gerichtsverhandlungen wegen der sogenannten Facebook-Files weltweit für Aufsehen gesorgt. Angefangen hatte das alles ja aber schon vor 5 Jahren, als die Leaks einer Whistleblowerin aus dem Innersten des Tech-Giganten im Wall Street Journal öffentlich wurden. Inspiriert von dieser echten David-gegen-Goliath-Geschichte läuft heute The Social Reckoning auf der großen Kinoleinwand. Könnt ihr euch angucken. Wieder führte der vielfach ausgezeichnete Drehbuchautor Aaron Sorkin Regie, der schon vor 16 Jahren mit der Gründungsgeschichte von Facebook einen Mega-Kinoerfolg gelandet hat. Mehr jetzt zu diesem neuen packenden Kapitel rund um Mark Zuckerberg gibt es jetzt von Helke Michael in unserem Kinotipp. Danach gibt es die Tickets für den Film bei uns zu gewinnen.
1: Ein Skandal schlägt im Jahr 2021 hohe Wellen. Ausgelöst wird er von Frances Haugen, die tief im Inneren von Facebook arbeitet und sich vertrauensvoll an den Investigativreporter Jeff Horwitz vom Wall Street Journal wendet.
2: Hören Sie, bevor ich anfange, will ich etwas klarstellen.
3: Okay.
2: Ich habe das Gefühl, Sie sind kein Fan von Facebook. Aber ich schon. Es geht hier um Hilfe für Facebook, nicht um denen zu schaden, okay?
3: Also was ist das Problem?
2: Es hat sich was verändert.
1: Statt wie früher Menschen über Facebook einfach zusammenzubringen, geht es immer mehr nur um Profit. Die Liste der Vorwürfe ist lang. Menschenhandel, politische Einflussnahme, Studien, die ignoriert werden.
2: Ängste und Depressionen bei weiblichen Teenagern werden schlimmer als Folge der Nutzung der Plattform. Die Firmenleitung weiß das und tut nichts.
1: Mark Zuckerberg soll Warnungen aber nicht nur ignorieren, sondern sogar noch Öl ins Feuer gießen.
4: Warte, Mark, wir wollen gegen Hassreden vorgehen. Und du willst sie noch anfachen und auf die Spitze treiben?
5: Ende der Diskussion.
1: Die Story ist reiner Sprengstoff. Allerdings fehlen Horwitz Beweise, um sie bringen zu können.
2: Also was würden Sie brauchen?
3: Zur Prüfung der Story? Die internen Dokumente.
2: Das ist eine massive Verletzung der Geheimhaltung.
1: Frances lässt sich trotzdem darauf ein. Und obwohl ihr Facebook bald dicht auf den Fersen ist...
6: Er hat eine Quelle. Den Namen nennt er nicht, ist aber ein Mitarbeiter.
1: Trägt Frances so viele Beweise zusammen wie möglich, während Mark Zuckerberg jegliche Verantwortung von sich weist.
5: Ich bin für absolute Meinungsfreiheit. Ich bin nicht der, der lügt. Und ich halte keinen davon ab, Lügner zu enttarnen.
1: Ohne Rücksicht auf Verluste.
6: Sie wissen, Sie zerstören das Leben dieser Frau.
7: Oh, sie kommt schon klar.
6: Nein, das wird sie nicht.
0: The Social Reckoning, den Film über die Enthüllung der bestgehüteten Facebook-Geheimnisse, die nicht nur bis heute viel Aufsehen erregten, sondern auch in einem Prozess gipfelten, gibt's ab heute im Kino. 2 Tickets, dafür könnt ihr heute ein bisschen Glück bei uns gewinnen, wenn ihr sie haben wollt, wenn ihr bei dem verregneten Wetter ins Kino wollt, mit der besten Freundin, dem Ehemann, 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

So, bitteschön, Herbert Grönemeyer war das mit Mambo. OS Radio 104,8 ist hier und Facebook kennt ihr alle. Na, wahrscheinlich wart ihr da heute Morgen auch schon unterwegs. Aber was passiert, wenn jemand aus dem Innersten des Konzerns plötzlich anfängt auszupacken? Genau da setzt The Social Reckoning an, der neue Film von Aaron Sorkin. Der erzählt nämlich die Geschichte einer Facebook-Whistleblowerin, Frances Haugen, so heißt sie. Sie wendet sich an einen Reporter des Wall Street Journal. Gemeinsam kommen sie den Geheimnissen des sozialen Netzwerks auf die Spur. Das ist eine Geschichte, die basiert auf den sogenannten Facebook-Files, damit auf realen Ereignissen. Und Sorkin kennt sich aus mit dem Thema. Der hat nämlich auch schon das Drehbuch zu The Social Network geschrieben. Und The Social Reckoning läuft ab heute in den Kinos. Ihr könnt euch diesen Film angucken. Ihr könnt da eventuell auch für lau rein, wenn ihr nämlich jetzt mitmacht bei unserem Gewinnspiel. Ihr könnt nämlich Kinotickets für genau diesen Film bei uns gewinnen. Was müsst ihr dafür machen? Gar nicht viel. 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Also, wenn ihr ins Kino wollt, wenn ihr euch den Film angucken wollt, dann macht jetzt mit bei unserem Gewinnspiel. Ich drücke euch da ganz fest die Daumen.

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2: Ich bin Babette Büchner. Der Koalitionsausschuss hat sich am Abend mehr als 4 Stunden mit dem weiteren Reformprogramm befasst, aber auch mit den Nachwehen der Landtagswahlen. In einer ersten Erklärung haben sich die Fraktionsspitzen nun klar von jeglichem politischen Extremismus abgegrenzt. Die Rede ist von einer historischen Bewährungsprobe für die Demokratie. In Sachsen-Anhalt war in dieser Woche zum ersten Mal ein AfD-Politiker zum Landtagspräsidenten gewählt worden. Es gibt den Verdacht, dass er auch Stimmen aus der CDU bekommen hat. Der Bundestag berät unterdessen am Vormittag erstmals über die geplante Einkommensteuerreform der schwarz-roten Koalition. Der Gesetzentwurf sieht Entlastungen vor allem für kleine und mittlere Einkommen und Familien mit Kindern vor.
3: Die Bundesregierung plant, das Kindergeld in den kommenden 2 Jahren leicht zu erhöhen und den steuerfreien Grundfreibetrag anzuheben. Außerdem soll der Spitzensteuersatz erst später greifen. Finanziert wird das unter anderem durch höhere Steuern für Reiche. Das sei kein großer Wurf, sagen Kritiker. Und die CDU wünscht sich einen Ausgleich für die kalte Progression, also den Effekt, dass, wenn Löhne steigen, auch mehr

0: Im Mittelpunkt steht die Unterzeichnung des sogenannten Kensington-Vertrags, der die deutsch-britischen Beziehungen 6 Jahre nach dem Brexit auf eine neue Grundlage stellt. Diana Kramer, Nachrichtenredaktion.
1: Bei einem schweren Verkehrsunfall sind in Brandenburg am Abend 4 Menschen ums Leben gekommen. Laut Polizei starben ein 14-jähriges Mädchen und 3 junge Männer im Alter von 16 bis 19 Jahren. Ein 61 Jahre alter Autofahrer wollte demnach bei Biesenthal in der Nähe von Berlin mehrere Fahrzeuge überholen und war dabei mit 3 von 4 entgegenkommenden Mopeds zusammengestoßen. Der 4. Mopedfahrer konnte ausweichen.
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3: Viele Wolken und immer wieder Regen, so sieht der Donnerstagmorgen aus. Hier bei uns in Stadt und Landkreis bleibt bis zum Vormittag so regnerisch und nass, dann wird's besser. Dann lockert's auf. Heute Mittag kommt auch noch mal kurz die Sonne raus. Genauso sieht's am Nachmittag aus. Da zeigt sich zwischen den Wolken auch immer mal wieder so ein bisschen die Sonne. Am späten Nachmittag kann's dann stellenweise noch mal ganz leicht regnen. Das alles heute bei Top-Temperaturen von 14 Grad. Und am Abend geht's dann runter auf 10 Grad. Morgen am Freitag sind dann auch einige dichte Wolken am Start. Den ganzen Tag müssen wir immer wieder mit leichten Schauern rechnen. Das dann morgen bei Temperaturen um die 13 Grad und am Samstag klettert das Thermometer auf maximal 14. Da starten wir eigentlich recht freundlich, also Sonne und Wolken wechseln sich da vormittags ab. Nachmittags kann es am Samstag dann so ein bisschen regnen. Aktuell messen wir hier bei uns in Osnabrück 13 Grad und 13 Grad sind es auch bei euch in Bramsche, in Hagen und in Dissen.
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3: Immer noch Vorsicht, ein liegengebliebenes Fahrzeug auf der A30 Osnabrück Richtung Rheine und zwar zwischen Osnabrück-Hellern und Haßbergen-Gaste. Dann weiterhin Vorsicht auf der A33, da hat es ja einen Unfall gegeben. Bielefeld Richtung Osnabrück in der Ausfahrt Haderberg, da bitte besonders vorsichtig fahren. Und dann staut es sich hier bei uns in der Stadt, Iburger Straße, stadteinwärts Richtung Rosenplatz. Da dauert es aktuell ein bisschen länger, da braucht ihr 11 Minuten länger. Geblitzt wird im Landkreis auch in und um Bad Rothenfelde und wenn euch jetzt noch irgendwie was aufgefallen ist an Verkehrsmeldungen, ihr gerade im Auto unterwegs seid, gerne einfach mal Bescheid geben bei uns. 0541 750 400. Unter der Nummer erreicht ihr uns oder ihr schickt uns einfach eine WhatsApp. Dann bitte an 01 5788 533 187. Ich wünsche euch eine gute und vor allem sichere Fahrt. Kommt gut an.
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3: 8:45 haben wir es am Donnerstag und ein Herzstillstand kommt plötzlich. Ja, und dann zählt jede Sekunde. Genau für solche Notfälle hängen ab sofort 30 neue Defibrillatoren in den SB-Foyers der Sparkasse Osnabrück. Die Geräte, die sind rund um die Uhr fast erreichbar, also von 6 bis 0 Uhr Mitternacht und können auch von Laien bedient werden. Warum die Sparkasse jetzt so viele Lebensretter angeschafft hat und wie die Geräte im Notfall helfen können, das alles klären wir dann gleich bei uns in der nächsten halben Stunde um 8:45. Ich bin Verena Morris, euch einen schönen Donnerstag.

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1: Etwa alle 90 Sekunden stirbt in Deutschland ein Mensch an einer Herz-Kreislauf-Erkrankung. Bei einem plötzlichen Herzstillstand, da kann ein Defibrillator helfen. Das Gerät, das gibt einen Stromstoß ab und kann damit die Überlebenschance deutlich erhöhen. Das Problem, die kleinen Lebensretter, die hängen längst nicht überall. Die Sparkasse Osnabrück, die will das jetzt ändern, hat deshalb 30 Defibrillatoren angeschafft und die hängen jetzt in den SB-Foyers der Sparkasse. Also da, wo auch die Geldautomaten stehen, da findet ihr sie ganz schnell und da kommt man ziemlich lange auch ran, also täglich von 6 Uhr morgens bis Mitternacht, bis 0 Uhr. Warum die Sparkasse die Geräte angeschafft hat, das erklärt jetzt mal Vorstandsmitglied Fabian Winkler. Und der hat mit Defibrillatoren auch schon selbst so seine Erfahrungen gemacht.
2: Ich habe eine Vergangenheit im Rettungsdienst, bin 11 Jahre lang ehrenamtlich im Rettungsdienst unterwegs gewesen und ich habe live und selber erlebt, wie das ist, wenn man jemanden wiederbelebt und einen Defibrillator einsetzt. Und ich kann nur sagen, diese Chance zu nutzen ist einfach großartig und das sollten wir alle tun. Jede Hand, die anpackt und hilft, ist gut investiert.
1: Genau, dann im Notfall muss es schnell gehen und deshalb bringt der beste Defibrillator wenig, wenn niemand weiß, wo das nächste Gerät auch so hängt. Genau deshalb sind die Standorte bei den Rettungsdiensten bekannt und auch in Notfall-Apps eingetragen. So sollen Ersthelferinnen und Ersthelfer nämlich im Ernstfall möglichst schnell zum nächsten Defibrillator geleitet werden. Wo genau jetzt die Geräte zu finden sind und wie sie installiert wurden, das erklärt Yannick Meyer, der ist Verwaltungsleiter der Sparkasse Osnabrück und der ist auch für die Standorte verantwortlich.
3: Die Defibrillatoren befinden sich bei uns in 30 Filialen, überall verteilt im Stadt- und Landkreis, in Filialen mit Teilöffnung oder dauerhaft geöffneten Filialen. Die Defis hängen einfach im SB-Foyer, stehen deswegen auch im Rahmen der normalen Öffnungszeiten der SB-Foyers zur Verfügung, also zwischen 6 und 0 Uhr.
1: Ja, jetzt könnte man natürlich auch meinen, bei so einem Defibrillator bloß nichts falsch machen, ne? Aber genau dafür sind die Geräte gemacht, also auch Laien können sie bedienen. Die zeigen nämlich Schritt für Schritt an, was man da jetzt machen muss, geben zusätzlich auch noch Sprachanweisungen. Die Sparkasse, die will mit den Defibrillatoren übrigens jetzt nicht nur ihre Kundinnen und Kunden schützen, sondern auch die eigenen Mitarbeiter. Gesundheitsmanager Björn Meyer, der erklärt, warum das für die Sparkasse so wichtig ist.
4: Ein wesentlicher Aspekt ist dabei natürlich auch die Erste Hilfe. Und wir haben den Wunsch geäußert, eben Defis auch in der Sparkasse Osnabrück zu haben. Nicht nur in der Außenwirkung für die Bevölkerung, sondern natürlich für die Kolleginnen und Kollegen, um in einem Notfall eben auch entsprechend reagieren zu können.
1: Also 30 Defibrillatoren für die SB-Foyers, dafür hat die Sparkasse Osnabrück rund 109.000 Euro ausgegeben. Im Ernstfall zählt schließlich jede Sekunde und vielleicht ist die Aktion auch ein guter Anlass, selbst mal wieder einen Erste-Hilfe-Kurs zu machen, denn wenn es wirklich drauf ankommt, ne, dann kann jeder von uns plötzlich derjenige sein, der da helfen muss. 13 Minuten nach 9 haben wir es, OS Radio 104,8 ist hier am Donnerstag, euch einen wunderschönen guten Morgen.

0: 20 nach 9 haben wir es. Ihr hört OS Radio 104,8 am Donnerstagmorgen. Und wir schauen nochmal zurück auf den 3. Oktober, Tag der Deutschen Einheit. Da war ja auch das erste Bürgerfest hier bei uns in Osnabrück am Ledenhof. Ganz viel war da los. Wir waren auch am Start von OS Radio 104,8. Also ihr konntet uns da auch an einem Stand besuchen. Ihr konntet euch auch ganz viel Musik wünschen. Und das haben ganz viele gemacht. Unter anderem hat das auch Hubert gemacht.
1: Hallo, ich bin der Hubert und ich wünsche mir das Lied Lieb mich von Klaus Hoffmann zum Geburtstag von Silvia am 8.10.
0: So, Wow. Erstmal herzlichen Glückwunsch, Silvia, zu deinem Geburtstag, denn heute ist der 8.10. Alles, alles Liebe auch von mir. Jetzt haben wir natürlich recherchiert und dieses Lied nicht gefunden. Dieses Lied gibt es nämlich nicht. Wir haben natürlich Kontakt aufgenommen mit Hubert und der hat sich einen neuen Song gewünscht von Klaus Hoffmann, Neuer Morgen, und den gibt's jetzt.

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1: Mit Hinak Gramm. Landkreis empfängt Karnevalisten und neue Details zur Flucht des Windkraftbetrügers Hendrik Holt. Helau im Kreishaus. Der Landkreis Osnabrück hat die Karnevalisten des Bürgerkomitees Osnabrücker Karneval zum traditionellen Empfang eingeladen. Kreisrat Thomas Könniker begrüßte das Stadtprinzenpaar Monika die Erste und Dirk der Erste sowie das Kinderstadtprinzenpaar Anni die Erste und Simon der Erste. Gemeinsam mit dem Präsidenten des Bürgerkomitees Karl-Heinz Budke und Vertretern der Karnevalsvereine ging es um die kommende Karnevalssession und das Ehrenamt. Kreisrat Könniker betonte, dass Karneval Menschen zusammenbringe und eine wichtige Rolle für das gesellschaftliche Miteinander spiele. Der sogenannte Windkraftbetrüger Hendrik Holt ist vor wenigen Wochen in Dubai gefasst worden. Inzwischen gibt es erste Details, wie er sich ins Ausland abgesetzt haben soll. Laut NDR-Recherchen sei Holt mit seinem Reisepass über Polen nach Dubai geflogen. Weil zu seiner Fluchtzeit noch kein Haftbefehl bestand, bemerkten die Grenzbeamten nicht, dass es sich um eine Flucht handelt. Hendrik Holt kam Ende August nicht aus einem offenen Vollzug zurück. Das Landgericht Osnabrück hatte ihn 2022 zu 9 Jahren Haft wegen Betrug, Bestechung und Urkundenfälschung verurteilt. Im Osnabrücker Stadtteil Schinkel wird am kommenden Montag das Wasserleitungsnetz durchgespült. Ganze 23 Kilometer an Wasserleitungen säubert die SWO Netz mit dem Ziel, Ablagerungen zu entfernen. Damit soll die Qualität des Trinkwassers gesichert werden. Während der Leitungsspülungen kann sich am Montag das Wasser im Schinkel trüb färben, das sei aber gesundheitlich unbedenklich. Wichtig für die Anwohner ist, Mitarbeiter der Stadtwerke müssen normalerweise nicht in die Wohnungen. Wer trotzdem um Einlass gebeten wird, sollte sich unbedingt den Mitarbeiterausweis zeigen lassen. Mehr Artenvielfalt im Wald. Dafür ist jetzt ein Naturschutzprojekt bei Melle ausgezeichnet worden. Die niedersächsische Bingo Umweltstiftung verleiht ihren Umweltpreis 2026 an die Stiftung für Ornithologie und Naturschutz für ihr Projekt am Kellenberg bei Melle-Buhr. Dort setzt sich die Stiftung seit 2008 für mehr Artenvielfalt ein. Unter anderem wurden dort Hecken, Kleinstgewässer und Totholzbereiche geschaffen. Für die Stiftung bedeutet der Gewinn auch eine Finanzspritze. Der Preis ist mit 10.000 Euro dotiert.
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2: Jo, regnet gerade ziemlich dolle hier bei uns in Stadt und Landkreis Osnabrück. Die Blumen werden sich drüber freuen. Bis zum Vormittag müssen wir immer wieder mit Regen rechnen. Es ist grau und bedeckt. Ab dem Mittag wird es ein bisschen besser. Da lockert es auf. Da schaut dann auch die Sonne raus. Da wechseln sich dann Sonne und Wolken ab, bevor wir am späten Nachmittag wieder mit leichten Schauern rechnen können. Das alles heute bei Top-Temperaturen von 14 Grad. Und am Abend ist es dann trocken und dann geht es runter auf 10 Grad. Morgen am Freitag ist es auch ziemlich grau und bedeckt. Also viele dichte Wolken sind da den ganzen Tag am Start. Es ist windig morgen. Dazu kommt auch noch Regen immer wieder. Das bei 13 Grad. Und am Samstag starten wir erstmal recht freundlich ins Wochenende. Da gibt es einen Sonne-Wolken-Mix. Später am Nachmittag zieht es sich dann zu. Und da kann es dann hier und da auch noch mal so ein bisschen regnen bei Temperaturen um die 14 Grad. 13 Grad messen wir aktuell hier bei uns in Osnabrück, bei euch in Bohmte, Geamhütte und Bissendorf. Da sind es auch 13 Grad.
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2: Da habe ich aktuell keine Meldung für euch, bis auf die Blitzer. Im Landkreis Osnabrück wird geblitzt auf der B51 Leckermühle Richtung Bad Essen in Öhlingen hinter der Bushaltestelle. Und die Blitzer des Landkreises, die stehen heute in und um Bad Rothenfelde. Und wenn ihr jetzt noch irgendwelche Verkehrsmeldungen für uns entdeckt habt, Staus, Blitzer, Gefahrenmeldungen, gerne einfach mal Bescheid geben bei uns. 0541 750 400 oder schickt eine WhatsApp an 01 5788 533. 187. Ich wünsche euch eine gute und vor allem sichere Fahrt, falls ihr unterwegs seid. Kommt gut an.
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2: Karotten essen und dann klappt das schon mit den Augen. Ganz so einfach ist es natürlich nicht. Heute ist Welttag des Sehens und da gucken wir mal ein bisschen genauer hin. Was können wir im Alltag für unsere Augen so tun? Wie viel Bildschirmzeit ist eigentlich okay? Warum sollten gerade Eltern auch bei ihren Kindern genauer hingucken? Klären wir alles gleich zum Welttag des Sehens um kurz vor 10. Ich bin Verena Morris. Ich wünsche euch einen schönen Donnerstagmorgen jetzt mit Marius Müller-Westernhagen, weil ich dich liebe.

0: Schönen Donnerstag wünsche ich euch hier bei OS Radio 104,8, 9:43 haben wir es und heute ist Welttag des Sehens und damit dreht sich bei der Woche des Sehens alles um unsere Augen. Ne? Denn viele Sehprobleme und Augenkrankheiten lassen sich zumindest teilweise vermeiden. Aber was können wir selbst so im Alltag dafür tun, dass unsere Augen möglichst lange fit bleiben? Darüber spreche ich jetzt mit meinem Kollegen Finn Wiens. Der hat sich das nämlich mal ein bisschen genauer angeguckt. Finn, als Kind haben viele immer wieder gehört, man müsse viele Karotten essen, weil das gut für die Augen sei. Was kann man denn jetzt tatsächlich tun, um unsere Augen gesund zu halten?
1: Ja, also Ernährung ist kein schlechter Ansatz. Gesundes Essen mit vielen Vitaminen ist natürlich auch gut für unsere Augen. Karotten müssen es jetzt dabei nicht unbedingt sein, aber zum Beispiel grünes Gemüse und auch Nüsse für die Omega-3-Fettsäuren, die sind super. Dann der Klassiker für jede Lebenslage, das ist genug Schlafen, denn unsere Augen, die brauchen die Auszeit, um sich zu regenerieren. Auch noch ganz wichtig, den Sonnenschutz. Eine Sonnenbrille, die tragen wir eigentlich nicht, um cool auszusehen, sondern damit unsere Augen und die Netzhaut vor UV-Strahlen geschützt wird und das zu jeder Jahreszeit.
0: Damit die Augen fit bleiben, gibt es ja auch so kleine Übungen wie die 20-20-20-Regel. Was macht denn da Sinn?
1: Also die Regel ist tatsächlich sinnvoll, vor allem wenn man viel am Bildschirm arbeitet. Alle 20 Minuten für 20 Sekunden 20 Fuß, also ungefähr 6 Meter weit wegschauen. Das entspannt die Muskulatur im Auge und ist im Alltag super leicht umzusetzen. Bewusstes Blinzeln, das ist auch gut, um die Augen zu befeuchten, oder eine ganz sanfte Massage der Augenränder, das kann entspannen. Ganz wichtig ist hier aber, man kann keine Sehschwächen und auch keine Erkrankungen damit heilen. Solche Übungen, die sind nur für die Entspannung vom Auge gut und helfen eben, dass die nicht so schnell müde werden.
0: Was sind denn so Anzeichen, bei denen ich definitiv vielleicht mal einen Termin beim Augenarzt oder bei der Augenärztin ausmachen sollte?
1: Ja, also einerseits, wenn einem auffällt, dass man schlechter sieht. Vielleicht kann man die Anzeigen an der Bahn nicht mehr so gut lesen oder Autokennzeichen nicht ganz entziffern. Auch ein Warnsignal kann verschwommenes Sehen sein oder wenn man Lichtblitze und schwarze Punkte im Sichtfeld wahrnimmt. Mit zunehmendem Alter, da steigt das Risiko für Sehprobleme sowieso, also lohnt sich hier ein Vorsorgetermin. Und Risikofaktoren neben dem Alter, das sind Rauchen, ein erhöhter Blutdruck und auch ein hoher Blutzuckerspiegel, also auch hier die Augen regelmäßig checken lassen.
0: Haben wir gerade schon ganz kurz drüber gesprochen, über die müden Augen durch viel Bildschirmzeit. Bei Kindern soll das aber eine viel schlimmere Auswirkung haben, nämlich zu Kurzsichtigkeit führen. Ist da was dran?
1: Möglicherweise schon. Da wird aber gerade noch viel dran geforscht. Hinweise gibt es aber, dass längeres Fokussieren auf Smartphone oder Tablet dazu führen könnte, dass die Entwicklung des Augapfels bei Kindern gestört wird und so dann eben Kurzsichtigkeit entsteht. Viele Studien, die zeigen allerdings auch einen Zusammenhang zwischen fehlendem Tageslicht und Kurzsichtigkeit. Wichtig wäre wohl also, dass die Kinder viel draußen spielen und nicht zu lang am Stück auf ganz nahe Dinge schauen. Wenig Bildschirmzeit, das ist ja eh nicht nur für die Augen, sondern auch für die allgemeine Entwicklung von Kindern gut.
0: Das stimmt. Also, Karotten sind natürlich gesund, aber für gute Augen gehört dann doch ein bisschen mehr dazu. Ne? Gerade bei viel Bildschirmzeit lohnt es sich da auf jeden Fall, den Augen regelmäßig eine Pause zu gönnen, Veränderungen dann auch ernst zu nehmen. Vielen Dank, Finn, für die Tipps zum Welttag des Sehens. Der ist nämlich heute. 9:47 Uhr, OS Radio 104,8 ist hier am Donnerstag. Wunderschönen

4 Stunden beraten, am Ende demonstrativ gute Stimmung. Union und SPD, die haben sich im Koalitionsausschuss auf einen zügigen Reformkurs verständigt. Die Fraktionsspitzen sprechen von einer guten und konstruktiven Atmosphäre. Alle Einzelheiten dazu und weitere Nachrichten aus Deutschland und der Welt hört ihr dann in 6 Minuten bei uns hier um 10. Und danach geht's weiter mit US-Radio der Tag und Matthias Preis. Da geht's ums Wochenende. So einen kleinen Tipp schon für alle Grundschulkinder, die sich noch mehr bewegen wollen. Denn am Sonntag heißt es Sporthalle statt Sofa. Hier bei uns in Osnabrück startet nämlich Move on Sunday. Also Grundschulkinder können da kostenlos klettern, springen, balancieren, vor allem auch selbst entscheiden, worauf sie so Lust haben, ganz ohne festen Sportplan, was da alles hintersteckt, was Grundschulkinder da erwartet. Mehr dazu zum Projekt dann, wie gesagt, gleich um 9:45 hier in OS Radio, der Tag mit Matthias Preis. Ich bin Verena Morris, euch noch einen wunderschönen Donnerstag. Wir hören uns morgen früh ab 6 wieder in Startklar. Jetzt

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1: Ich bin Babette Büchner. Der Koalitionsausschuss hat sich mehr als 4 Stunden mit dem weiteren Reformprogramm befasst. Die Fraktionsspitzen von Union und SPD sprechen von einer guten und konstruktiven Atmosphäre. In einer ersten Erklärung heißt es, man habe sich zu einer zügigen Umsetzung der Reformvorhaben bekannt.
2: Wirtschaftswachstum, sichere Arbeitsplätze und der gesellschaftliche Zusammenhalt sollen im Zentrum der weiteren Arbeit der Koalition stehen, heißt es, und die geplanten Reformen zügig zum Abschluss gebracht werden. Einigkeit gab es in der Frage der Abgrenzung von politischem Extremismus, rechts wie links. Die Fraktionschefs sprechen in der Erklärung von einer historischen Bewährungsprobe für die Demokratie. Man sei aber fest entschlossen, das Land nicht den Extremisten zu überlassen. Diana Kramer, Nachrichtenredaktion.
1: In Berlin haben sich Linke, Grüne und SPD nach langen Diskussionen auf eine gemeinsame Linie gegen Antisemitismus geeinigt. Das erfuhr die Deutsche Presseagentur aus Parteikreisen. 2,5 Wochen nach der Wahl zum Berliner Abgeordnetenhaus dürfte damit der Weg für Sondierungsgespräche zur Regierungsbildung frei sein. Die 87-jährige Spanierin, deren Zwangsräumung vor 2 Wochen Massenproteste ausgelöst hat, ist gestorben. Die Seniorin war nach jahrelangem Kampf mit dem Vermieter nach 70 Jahren aus ihrer Wohnung geworfen worden. Die Proteste in Spanien dürften jetzt noch einmal zunehmen.
3: Mit einem Mosaik aus Kerzen auf dem Protestcamp in Madrid und einer Mahnwache vor dem Parlament haben Hunderte der verstorbenen Rentnerin Mari Carmen gedacht. Wir spüren den Verlust wie unseren eigenen, schrieb Spaniens Regierungschef Pedro Sánchez in den sozialen Netzwerken. Die Notlage auf dem Wohnungsmarkt

0: sich um einen Puma handelt.
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2: Heute ist es dicht bewölkt und es regnet. Am Nachmittag lässt sich gelegentlich mal die Sonne sehen. Die Höchsttemperaturen liegen heute Nachmittag bei 14 Grad. Aktuell sind es in Osnabrück, in Fürstenau, in Haßbergen und auch in Melle überall 13 Grad. In der Nacht ist es eher locker bewölkt, gegen morgen zieht es dann aber wieder zu. Frühmorgens liegen die Temperaturen bei 9 Grad. Morgen ist es dann den ganzen Tag dicht bewölkt und es regnet immer wieder. Die Höchstwerte liegen tagsüber bei 13 Grad. Am Samstag ist es vormittags wechselnd bewölkt und es bleibt erst noch trocken. Nachmittag gibt es dann aber gelegentlich auch noch Regenschauer. Die Höchstwerte liegen bei 14 Grad.
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2: Ist im Moment recht ruhig auf den Straßen in der Region Osnabrück. Keine größeren Behinderungen. Ich habe allerdings einen Blitzer auf der A30 in Höhe Haßbergen-Gaste. Dort dürft ihr nicht schneller als 100 fahren. Und einen Blitzer auch auf der Wersener Straße in Osnabrück. Dort sind maximal 50 erlaubt. Und einen Blitzer auch auf der Belmer Straße in Osnabrück. Dort ebenfalls nicht schneller als 50 fahren. Und die Blitzer im Landkreis, die stehen heute unter anderem verstärkt in und um Bad Rothenfelde. Wenn ihr jetzt noch mehr Verkehrsmeldungen für uns habt, die wir noch nicht gemeldet haben, dürft ihr uns gerne anrufen und uns diese durchgeben. Das könnt ihr mit der Telefonnummer 0541 750 400 oder schickt uns eine WhatsApp an die Nummer 0157 885 33 187. Die Nummern, die findet ihr auch auf unserer Internetseite auf osradio.de. Ich wünsche euch eine gute und vor allem sichere Fahrt.
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2: Am Donnerstagvormittag, es ist 10.04 Uhr, ich bin Matthias Preis und habe heute wieder wichtige Informationen aus Stadt und Landkreis für euch. Schau auf das, was in Deutschland und der Welt passiert und habe auch immer gute Musik im Gepäck. Heute geht's los mit U2 Vertigo.

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1: Es ist Sonntag und dann mal Sporthalle statt Sofa. In Osnabrück sollen Grundschulkinder künftig auch am Wochenende in Bewegung kommen. Dafür starten die Uni Osnabrück und die Stadt Move on Sunday neu. Sonntags werden Sporthallen geöffnet, kostenlos und ohne festen Sportplan. Die Kinder entscheiden selbst, was sie ausprobieren und spielen wollen. Was genau dahinter steckt, erfahrt ihr nach Outcast, Mrs. Jackson.

0: Sonntag ist für viele Familien der Tag zum Ausschlafen, Frühstücken und vielleicht auch für einen gemütlichen Nachmittag auf dem Sofa. In Osnabrück soll es für Grundschulkinder sonntags jetzt aber vor allem eins geben: Bewegung. Die Uni Osnabrück und die Stadt starten nämlich Move on Sunday neu. Dabei werden sonntags Sporthallen geöffnet, kostenlos und ohne festen Sportplan. Die Kinder sollen selbst entscheiden, was sie ausprobieren und spielen wollen. Was genau dahinter steckt, weiß meine Kollegin Verena Morris. Verena, was erwarten die Kinder denn konkret in den Sporthallen? Geht es da um klassischen Sportunterricht?
1: Nein, ganz im Gegenteil. Move on Sunday soll gerade kein zusätzlicher Sportunterricht sein. In den Hallen werden verschiedene Bewegungslandschaften und auch sogenannte Bewegungsbaustellen aufgebaut. Die Kinder, die können dann klettern, balancieren, springen oder auch eigene Spiele entwickeln. Es gibt also Angebote und Anregungen, aber da gibt es keinen festen Ablauf. Die Idee ist, die Kinder probieren aus und entscheiden dann selbst, worauf sie Lust haben.
0: Warum ist denn so ein Angebot überhaupt nötig? Kinder bewegen sich doch eigentlich ständig.
1: Ja, eigentlich schon, aber im Alltag bleibt für freie Bewegung immer weniger Platz. Schule, Betreuung, feste Freizeitangebote nehmen ganz viel Zeit ein und nicht jedes Kind hat direkt vor der Haustür einen sicheren Ort zum Spielen oder kann sich einen Sportverein leisten. Und genau da setzt Move on Sunday an. Die Kinder, die können kostenlos, wohnortnah, ganz ohne sportliche Vorkenntnisse einfach loslegen und ausprobieren, worauf sie, wie gesagt, gerade so Lust haben.
0: Und wann und wo können die Kinder loslegen?
1: Los geht's jetzt am Sonntag, am 11. Oktober. Bis Weihnachten gibt es dann 10 Termine in den Sporthallen der Grundschule Eversburg und der Rosenplatzschule. Das Angebot, das richtet sich an Kinder zwischen 6 und 10 Jahren, ist kostenlos. Und im Frühjahr 2027 soll Move on Sunday dann auf 2 weitere Standorte ausgeweitet werden.
0: Also sonntags raus aus dem Haus und rein in die Sporthalle und dabei dürfen die Kinder selbst entscheiden, ob sie lieber klettern, springen, balancieren oder einfach ein neues Spiel erfinden. Move on Sunday startet am 11. Oktober am Sonntag und ist für Grundschulkinder kostenlos. Danke dir für die Infos, Verena.
1: Gerne.

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1: Mit Hinak Gramm. Landkreis empfängt Karnevalisten und neue Details zur Flucht des Windkraftbetrügers Hendrik Holt. Helau im Kreishaus. Der Landkreis Osnabrück hat die Karnevalisten des Bürgerkomitees Osnabrücker Karneval zum traditionellen Empfang eingeladen. Kreisrat Thomas Könnecker begrüßte das Stadtprinzenpaar Monika I. und Dirk I. sowie das Kinderstadtprinzenpaar Anni I. und Simon I. Gemeinsam mit dem Präsidenten des Bürgerkomitees Karl-Heinz Budke und Vertretern der Karnevalsvereine ging es um die kommende Karnevalssession und das Ehrenamt. Kreisrat Könnecker betonte, dass Karneval Menschen zusammenbringe und eine wichtige Rolle für das gesellschaftliche Miteinander spiele. Der sogenannte Windkraftbetrüger Hendrik Holt ist vor wenigen Wochen in Dubai gefasst worden. Inzwischen gibt es erste Details, wie er sich ins Ausland abgesetzt haben soll. Laut NDR-Recherchen sei Holt mit seinem Reisepass über Polen nach Dubai geflogen. Weil zu seiner Fluchtzeit noch kein Haftbefehl bestand, bemerkten die Grenzbeamten nicht, dass es sich um eine Flucht handelt. Hendrik Holt kam Ende August nicht aus einem offenen Vollzug zurück. Das Landgericht Osnabrück hatte ihn 2022 zu 9 Jahren Haft wegen Betrug, Bestechung und Urkundenfälschung verurteilt. Im Osnabrücker Stadtteil Schinkel wird am kommenden Montag das Wasserleitungsnetz durchgespült. Ganze 23 Kilometer an Wasserleitungen säubert die SWO Netz mit dem Ziel, Ablagerungen zu entfernen. Damit soll die Qualität des Trinkwassers gesichert werden. Während der Leitungsspülungen kann sich am Montag das Wasser im Schinkel trüb färben. Das sei aber gesundheitlich unbedenklich. Wichtig für die Anwohner ist, Mitarbeiter der Stadtwerke müssen normalerweise nicht in die Wohnungen. Wer trotzdem um Einlass gebeten wird, sollte sich unbedingt den Mitarbeiterausweis zeigen lassen. Mehr Artenvielfalt im Wald. Dafür ist jetzt ein Naturschutzprojekt bei Melle ausgezeichnet worden. Die niedersächsische Bingo Umweltstiftung verleiht ihren Umweltpreis 2026 an die Stiftung für Ornithologie und Naturschutz für ihr Projekt am Kellenberg bei Melle-Buhr. Dort setzt sich die Stiftung seit 2008 für mehr Artenvielfalt ein. Unter anderem wurden dort Hecken, Kleinstgewässer und Totholzbereiche geschaffen. Für die Stiftung bedeutet der Gewinn auch eine Finanzspritze. Der Preis ist mit 10.000 Euro dotiert.
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2: Heute bestimmen dichte Wolken das Wetter und es gibt auch immer wieder Regen. Nachmittags schafft es die Sonne dann zeitweise auch mal durch die dichten Wolken. Die Temperaturen, die steigen heute Nachmittag noch bis auf 14 Grad. Aktuell sind es in Osnabrück, in Bissendorf, in Georgsmarienhütte und auch in Bohmte überall 13 Grad. Nachts sind zunächst wenige Wolken am Himmel, aber in der zweiten Nachthälfte zieht es dann wieder richtig zu. Die Temperaturen liegen in den frühen Morgenstunden bei 9 Grad. Morgen gibt es dann den ganzen Tag dichte Wolken, aus denen es auch immer wieder regnet. Die Temperaturen, die steigen nur bis auf 13 Grad an. Übermorgen wechseln sich dann am Vormittag noch Wolken und Sonne ab, regnen wird's dann erstmal nicht. Am Nachmittag gibt's dann aber immer wieder mal Regen mit Höchstwerten bei 14 Grad.
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2: B68, dort bitte Achtung, Kloppenburg in Richtung Osnabrück, zwischen der Ausfahrt A1 Osnabrück Nord und Wallenhorst-Lechtingen. Dort besteht Gefahr durch eine Ölspur, fahrt dort bitte ganz besonders vorsichtig. Dann habe ich immer noch einen Blitzer auf der A30 in Höhe Haßbergen-Gaste, dort sind maximal 100 erlaubt. Ein Blitzer auch auf der Wersener Straße in Osnabrück, dort nicht schneller als 50 fahren. Und die Blitzer auf der Belmer Straße, die stehen dort auch immer noch in Osnabrück. Dort sind maximal 50 erlaubt. Und die Blitzer im Landkreis, die uns der Landkreis gemeldet hat, die stehen heute unter anderem verstärkt in und um Bad Rothenfelde. Wenn ihr jetzt noch mehr Verkehrsmeldungen für uns habt, dürft ihr uns gerne anrufen. Das geht mit der Telefonnummer 0541 750 400 oder schickt uns eine WhatsApp an die Nummer 0157 88 533 187. Beide Nummern findet ihr auch auf osradio.de. Ich wünsche euch eine gute und vor allem sichere Fahrt.
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2: Am Donnerstagvormittag, 10.34 Uhr ist es. Ich bin Matthias Preiß.

0: Ein Kollege kippt auf einmal um und plötzlich wird aus dem ganz normalen Arbeitstag ein echter Notfall und dann muss jeder Handgriff sitzen. Wüssten Sie eigentlich, was zu tun ist, wenn am Arbeitsplatz plötzlich etwas passiert? Wir waren unterwegs und haben gefragt, wie es um die Handlungsbereitschaft im Ernstfall wirklich steht. Ein Kollege fällt plötzlich um und reagiert nicht mehr. Wussten Sie, wie Sie Erste Hilfe leisten?
1: Ich habe halt nur für den Führerschein Erste-Hilfe-Kurs gemacht und an viel erinnere ich mich auch nicht mehr, um ehrlich zu sein.
2: Ich würde mir einen zur Hilfe suchen, der das kann.
3: Also ich müsste das, glaube ich, freestylen, aber ich denke, Erste-Hilfe in Panik könnte ich leisten, aber dann müsste ich auch ganz schnell den Krankenwagen oder den Notruf verständigen.
4: Ich weiß auf jeden Fall, alles falsch machen ist immer auch besser als gar nichts machen.
5: Halt überprüfen, ist die Person ansprechbar, stabile Seitenlage, solche Dinge, die man halt auch im Erste-Hilfe-Kurs mal gelernt hat. Aber im Zweifelsfall 112 wählen und warten.
0: Ja, der erste Hilfekurs, der liegt bei den meisten schon etwas zurück. Wie wichtig die schnelle Hilfe bei Notfällen ist, darüber spreche ich mit einer Expertin gleich nach Robert Palmer, What's a Take?

0: Am 12. September war Internationaler Tag der Ersten Hilfe. Das ist zwar schon ein bisschen her, aber das ist ein Tag, der daran erinnert, wie wichtig schnelles Handeln im Ernstfall sein kann. Und ein guter Anlass, sich eine einfache Frage zu stellen: Wäre ich auf einen Notfall bei der Arbeit vorbereitet? Denn wenn am Arbeitsplatz plötzlich jemand zusammenbricht, bleibt oft keine Zeit zum Nachdenken. Umso wichtiger ist gut organisierte Erste Hilfe im Unternehmen. Denn bis der Rettungsdienst eintrifft, sind meist Kolleginnen und Kollegen die Ersten vor Ort. Welche Rolle die Erste Hilfe in Unternehmen spielt, das sagt uns jetzt Dr. Arno Siepe, Facharzt für Arbeitsmedizin bei der BGETEM, der Berufsgenossenschaft Energie, Textil, Elektro, Medienerzeugnisse. Hallo, Herr Siepe.
1: Ich freue mich, mit Ihnen über das Thema sprechen zu können.
0: Herr Siepe, wenn am Arbeitsplatz plötzlich jemand zusammenbricht, bleibt oft keine Zeit zum Nachdenken. Wie wichtig ist dann eine gut organisierte Erste Hilfe im Unternehmen?
1: Das halte ich für einen der wichtigsten Punkte im Arbeitsschutz. Und wir werden immer älter, das heißt also auch Notfälle wie Schlaganfall, Herzinfarkt nehmen zu. Und gerade hier hat die Erste Hilfe eine ganz besonders wichtige Bedeutung. Also für mich ein ganz wichtiges Feature im Arbeitsschutz.
0: Was ist denn die Aufgabe eines Ersthelfers? Was erwartet mich da?
1: Ersthelfer sind dafür da, eine akute Verschlimmerung der Situation zu stoppen oder zu verhindern und einen Notruf abzusetzen. Das sind eigentlich die beiden Aufgaben. Es geht nicht um herauszufinden, was hat der jetzt? Ein Schlaganfall oder ein Herzinfarkt? Das ist nicht Aufgabe des Ersthelfers.
0: Also eigentlich keine so große Aufgabe. An welchen Stellen haken denn Erste Hilfe und Rettungskette am häufigsten? Haben Sie einen Tipp für uns Ersthelfer?
1: Übung, Übung, Übung. Und dann hat man es einfach drauf und man verliert auch die Scheu, ganz wichtig. Also die Regelmäßigkeit dieser Ausbildung, die ist auch wichtig.
0: Also immer mal wieder üben und dann zupacken. Dr. Siepe, letzte Frage. Gibt es eine Faustregel bei Erste Hilfe?
1: Handeln. Alles Handeln ist besser als Nichthandeln. Man sollte sich um Gottes Willen nicht davon abhalten lassen. Handeln ist das A und O. Und je schneller, umso besser.
0: Sagt Dr. Arno Siepe, Facharzt für Arbeitsmedizin bei der BGETEM. Vielen Dank für das Gespräch.
1: Ganz herzlichen Dank.
0: Also, wer vorbereitet ist, kann schnell helfen und damit im Ernstfall Leben retten. Deshalb lohnt es sich für Betriebe, frühzeitig in die Ausbildung von Ersthelferinnen und Ersthelfern zu investieren. Die Berufsgenossenschaft Textil, Energie und Medienerzeugnisse, kurz BGETEM, unterstützt dabei nicht nur mit Informationen, sondern übernimmt unter bestimmten Voraussetzungen auch die Kosten für die Schulung. Welche Informationen zur Ersten Hilfe im Betrieb und zu Schulungsangeboten es gibt, das könnt ihr auf der Internetseite der BGETEM nachlesen.

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1: Ich bin Babette Büchner. Der Bundestag berät heute über die geplante Einkommensteuerreform der schwarz-roten Koalition. Finanzminister Lars Klingbeil verteidigte dabei seinen Gesetzentwurf. Mit insgesamt 10 Milliarden Euro würden vor allem kleine und mittlere Einkommen und Familien mit Kindern entlastet.
2: Damit das alles bezahlt werden kann, nehmen wir die sehr hohen Einkommen in unserem Land stärker in die Verantwortung. Das macht unser Steuersystem, aber auch unser Land gerechter. Die Reichensteuer wird etwas früher greifen. Außerdem führen wir eine Steuer für die Superreichen in unserem Land, für die allerhöchsten Einkommen ein, die mehr als 280.000 Euro im Jahr haben.
1: In ihrem Koalitionsausschuss hatten die Spitzen von Union und SPD am Abend vereinbart, ihre Reformvorhaben zügig umzusetzen. 2,5 Wochen nach der Wahl zum Berliner Abgeordnetenhaus dürfte der Weg für rot-grün-rote Sondierungsgespräche frei sein. Linke, Grüne und SPD haben nach dpa-Informationen ein zentrales Hindernis aus dem Weg geräumt und sich auf eine gemeinsame Linie gegen Antisemitismus verständigt.
3: Das Thema beherrscht seit dem Sieg der Linken bei der Abgeordnetenhauswahl die Schlagzeilen weit über die Hauptstadt hinaus. Teile der Partei stehen massiv in der Kritik wegen ihrer Position zu Israel. Ein pro-palästinensischer Aktivist und das Oberhaupt eines kriminellen Clans auf einer linken Wahlparty war dann zu viel. Grüne und SPD hatten auf verbindliche Absprachen bestanden, wie mit antisemitischen Vorfällen umgegangen wird, als Bedingung für Sondierungen. Diana Kramer, Nachrichtenredaktion.
1: Bei einem schweren Verkehrsunfall sind in Brandenburg am Abend 4 Menschen ums Leben gekommen. Laut Polizei starben ein 14-jähriges Mädchen und 3 junge Männer im Alter von 15 bis 19 Jahren. Ein 61 Jahre alter Autofahrer wollte demnach bei Biesenthal nördlich von Berlin mehrere Fahrzeuge überholen und war dabei mit 3 von 4 entgegenkommenden Mopeds zusammengestoßen. Die Menschen in Deutschland haben im vergangenen Jahr häufiger Busse und Bahnen im Nahverkehr genutzt. Laut Statistischem Bundesamt gab es ein Plus von 2% gegenüber dem Vorjahr. Die Busse bedienten rund 5,5 Milliarden Passagiere. Im Nahverkehr mit der Bahn waren 2,8 Milliarden Menschen unterwegs.

0: dann den ganzen Tag dicht bewölkt und es regnet auch immer wieder. Die Höchstwerte liegen tagsüber bei 13 Grad. Am Samstag ist es vormittags wechselnd bewölkt und es bleibt erst noch trocken. Nachmittags gibt es dann aber auch gelegentlich mal Regenschauer. Die Höchstwerte, die liegen bei 14 Grad.
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0: Immer noch Achtung auf der B68 Kloppenburg Richtung Osnabrück zwischen der Ausfahrt A1 Osnabrück Nord und Wallenhorst-Lechting. Dort besteht Gefahr durch eine Ölspur. Fahrt dort bitte ganz besonders vorsichtig. Dann habe ich einen Blitzer auf der A30 in Höhe der Abfahrt Haßbergen-Gaste. Dort sind maximal 100 erlaubt. Ein Blitzer auch auf der Wersener Straße in Osnabrück. Dort nicht schneller als 50 fahren. Ein Blitzer auch in Osnabrück auf der Belmer Straße, auch dort nicht schneller als 50 fahren. Und einen Blitzer haben wir auf der B51 Leckermühle Richtung Bad Essen in Öhligen hinter der Bushaltestelle. Und die Blitzer im Landkreis, die stehen heute unter anderem verstärkt in und um Bad Rothenfelde. Wenn ihr jetzt aber noch mehr Verkehrsmeldungen für uns habt, dann dürft ihr uns gerne anrufen und uns diese durchsagen. Das geht mit der Telefonnummer 0541 750 40 0 oder schickt uns eine WhatsApp an die Nummer 0157 88 533 187. Beide Nummern findet ihr auch auf unserer Internetseite auf osradio.de. Ich wünsche euch eine gute und vor allem sichere Fahrt.
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0: Am Donnerstagvormittag, es ist jetzt 11.04 Uhr, am Mikrofon Matthias Preiß.

Gutes Sehen ist für uns so selbstverständlich, dass wir oft erst merken, wie wichtig unsere Augen sind, wenn die Sehkraft nachlässt. Genau darauf macht die Woche des Sehens aufmerksam. In diesem Jahr bereits zum 25. Mal. Es geht um Vorsorge, den richtigen Umgang mit nachlassendem Sehvermögen und vor allem darum, Probleme früh zu erkennen. Regelmäßige Checks sind dabei schon für Kinder wichtig. Mehr dazu nach Roxette, The Look.

0: Zwei gesunde Augen haben und einfach gut sehen können. Für die meisten von uns ist das selbstverständlich. Doch was, wenn die Sehkraft nachlässt oder sogar verloren geht? Genau darum geht es bei der Woche des Sehens. Diese jährt sich bereits zum 25. Mal. Die Aktionswoche will darauf aufmerksam machen, wie wichtig gutes Sehen ist, warum Vorsorge eine große Rolle spielt und welche Möglichkeiten es gibt, wenn das Sehvermögen nachlässt. Zu regelmäßigen Checks bei Kindern rät Gundula Gause, die kennt ihr vielleicht als Nachrichtenmoderatorin im ZDF. Sie ist Schirmherrin der Woche des Sehens.
1: Wenn Eltern merken, dass ein Auge schielt, ständig tränt oder ihr Kind auffällig nah an Bilder oder Bücher herangeht, sollte das rasch augenärztlich abgeklärt werden. Und gibt es in der Familie bereits Augenerkrankungen, empfehlen Augenärzte einen ersten Check schon im Alter von 6 bis 12 Monaten. Für alle anderen Kinder ist eine Untersuchung spätestens im Alter von 2,5 bis 3,5 Jahren sinnvoll.
0: Und auch im Alltag können Eltern einiges dafür tun, dass die Augen ihrer Kinder gesund bleiben. Denn gerade für die Entwicklung der Augen spielt Tageslicht eine wichtige Rolle. Das helle Licht draußen sorgt vermutlich dafür, dass in der Netzhaut mehr Dopamin ausgeschüttet wird. Dieser Botenstoff kann das Längenwachstum des Augapfels bremsen und Kurzsichtigkeit vorbeugen. Also raus an die frische Luft. Und wenn Handy, Tablet oder Buch angesagt sind, zwischendurch auch mal Pause machen. Aber nicht nur Kinder sollten ihre Augen im Blick behalten. Auch für Erwachsene gilt, regelmäßige Kontrollen können sinnvoll sein. Denn manche Augenkrankheiten machen sich lange bemerkbar, bevor Betroffene überhaupt etwas davon merken. Eine davon ist der sogenannte grüne Star.
1: In der Regel wird ab etwa 40 Jahren empfohlen, eine regelmäßige Vorsorge zu betreiben und etwa alle 2 Jahre zum Augenarzt zu gehen, um den grünen Star frühzeitig zu erkennen und auch behandeln zu können.
0: Eine weitere häufige Ursache für Sehverlust im Alter ist die sogenannte Makuladegeneration, kurz AMD. Dabei wird ein bestimmter Bereich der Netzhaut geschädigt, der für scharfes Sehen zuständig ist. Betroffene sehen deshalb häufig in der Mitte des Blickfeldes schlechter.
1: Solange die Krankheit nur auf einem Auge auftritt, wird sie häufig nicht bemerkt. Wird sie jedoch früh erkannt, kann das Fortschreiten in vielen Fällen gebremst und das Sehvermögen länger erhalten werden. Deshalb wird ab etwa 55 Jahren eine erste Vorsorgeuntersuchung beim Augenarzt empfohlen.
0: Besonders auf ihre Augen achten sollten außerdem Menschen mit Diabetes. Denn dauerhaft erhöhte Blutzuckerwerte können die feinen Blutgefäße der Netzhaut schädigen und das zunächst, ohne dass Betroffene etwas davon bemerken. Deshalb wird Menschen mit Diabetes empfohlen, ihre Augen regelmäßig untersuchen zu lassen. Und auch wer familiär vorbelastet ist oder beispielsweise unter Bluthochdruck oder einer Herz-Kreislauf-Erkrankung leidet, sollte das Thema Augenvorsorge mit seiner Augenärztin oder seinem Augenarzt besprechen. Denn bei vielen Augenerkrankungen gilt, je früher Veränderungen erkannt werden, desto besser sind die Chancen, das Sehvermögen möglichst lange zu erhalten. Mehr Informationen rund um Augengesundheit und Vorsorge gibt es online unter wochedessehens.de/vorsorge. Und vielleicht ist diese Woche ja auch ein guter Anlass, selbst einmal einen Termin bei eurem Augenarzt oder eurer Augenärztin zu machen.

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1: Mit Hinak Gram. Landkreis empfängt Karnevalisten und neue Details zur Flucht des Windkraftbetrügers Hendrik Holt. Helau im Kreishaus. Der Landkreis Osnabrück hat die Karnevalisten des Bürgerkomitees Osnabrücker Karneval zum traditionellen Empfang eingeladen. Kreisrat Thomas Könnecker begrüßte das Stadtprinzenpaar Monika I. und Dirk I. sowie das Kinderstadtprinzenpaar Anni I. und Simon I. Gemeinsam mit dem Präsidenten des Bürgerkomitees Karl-Heinz Budke und Vertretern der Karnevalsvereine ging es um die kommende Karnevalssession und das Ehrenamt. Kreisrat Könnecker betonte, dass Karneval Menschen zusammenbringe und eine wichtige Rolle für das gesellschaftliche Miteinander spiele. Der sogenannte Windkraftbetrüger Hendrik Holt ist vor wenigen Wochen in Dubai gefasst worden. Inzwischen gibt es erste Details, wie er sich ins Ausland abgesetzt haben soll. Laut NDR-Recherchen sei Holt mit seinem Reisepass über Polen nach Dubai geflogen. Weil zu seiner Fluchtzeit noch kein Haftbefehl bestand, bemerkten die Grenzbeamten nicht, dass es sich um eine Flucht handelt. Hendrik Holt kam Ende August nicht aus einem offenen Vollzug zurück. Das Landgericht Osnabrück hatte ihn 2022 zu 9 Jahren Haft wegen Betrug, Bestechung und Urkundenfälschung verurteilt. Im Osnabrücker Stadtteil Schinkel wird am kommenden Montag das Wasserleitungsnetz durchgespült. Ganze 23 Kilometer an Wasserleitungen säubert die SWO Netz mit dem Ziel, Ablagerungen zu entfernen. Damit soll die Qualität des Trinkwassers gesichert werden. Während der Leitungsspülungen kann sich am Montag das Wasser im Schinkel trüb färben. Das sei aber gesundheitlich unbedenklich. Wichtig für die Anwohner ist, Mitarbeiter der Stadtwerke müssen normalerweise nicht in die Wohnungen. Wer trotzdem um Einlass gebeten wird, sollte sich unbedingt den Mitarbeiterausweis zeigen lassen. Mehr Artenvielfalt im Wald. Dafür ist jetzt ein Naturschutzprojekt bei Melle ausgezeichnet worden. Die niedersächsische Bingo-Umweltstiftung verleiht ihren Umweltpreis 2026 an die Stiftung für Ornithologie und Naturschutz für ihr Projekt am Kellenberg bei Melle-Buhr. Dort setzt sich die Stiftung seit 2008 für mehr Artenvielfalt ein. Unter anderem wurden dort Hecken, Kleinstgewässer und Totholzbereiche geschaffen. Für die Stiftung bedeutet der Gewinn auch eine Finanzspritze. Der Preis ist mit 10.000 Euro dotiert.
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2: Heute bestimmen dichte Wolken das Wetter und es gibt auch immer wieder Regen. Nachmittags schafft es die Sonne zeitweise auch mal durch die Wolken. Die Temperaturen, die steigen heute Nachmittag bis auf 14 Grad an. Aktuell sind es in Osterkappeln 12 Grad. In Osnabrück, in Wallenhorst und Bad Lahr sind es 13 Grad. Nachts sind zunächst wenige Wolken am Himmel, aber in der zweiten Nachthälfte zieht es dann wieder zu. Die Temperaturen liegen in den frühen Morgenstunden bei 9 Grad. Morgen gibt es dann den ganzen Tag dichte Wolken, aus denen es dann auch immer wieder regnet. Die Temperaturen, die steigen nur bis auf 13 Grad an. Übermorgen wechseln sich dann am Vormittag noch Wolken und Sonne ab. Regnen wird es dann nicht. Am Nachmittag gibt es dann aber wieder mal Regen mit Höchstwerten bei 14 Grad.
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2: Immer noch Achtung auf der B68 Kloppenburg in Richtung Osnabrück zwischen der Ausfahrt zur A1 Osnabrück Nord und Wallenhorst Lechting. Besteht Gefahr durch eine Ölspur auf der Fahrbahn, fahrt dort bitte ganz besonders vorsichtig. Dann habe ich immer noch einen Blitzer auf der A30, reine Richtung Osnabrück in Höhe Haßbergen-Gaste. Dort dürft ihr nicht schneller als 100 fahren. Ein Blitzer auch auf der B51 in Leckermühle in Richtung Bad Essen in Öhlingen hinter der Bushaltestelle. Und ein Blitzer auch in Osnabrück auf der Wersener Straße stadtauswärts. Dort dürft ihr nicht schneller als 50 fahren. Und ein Blitzer auch in Osnabrück-Schinkel auf der Belmer Straße, auch dort maximal 50 erlaubt. Und die Blitzer im Landkreis, die stehen heute unter anderem verstärkt in und um Bad Rothenfelde. Wenn ihr jetzt noch mehr Verkehrsmeldungen für uns habt, die wir noch nicht auf dem Zettel hatten, dürft ihr uns gerne anrufen und uns diese durchgeben. Das geht mit der Telefonnummer 0541 750 400 oder schickt uns zur WhatsApp an die Nummer 0157 88 533 187. Beide Nummern findet ihr auch auf osradio.de. Ich wünsche euch eine gute und vor allem sichere Fahrt.
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2: Am Donnerstag, kurz vor Mittag, 11.34 Uhr ist es, am Mikrofon Matthias Preiß.

0: Ja, das Wetter lädt ja praktisch dazu ein, mal ins Kino zu gehen. Und da gibt es ja ab heute so einiges Neues in den deutschen Kinos. Und ja, wer sich im Kino in dieser Woche mal so richtig gruseln möchte, der kann sich entweder durchgeknallte Alien-Action anschauen oder einen Film über Facebook. Ronny Thorau sortiert mal die Filmstarts dieser Woche für uns.
1: Ich glaube, wir haben hier ein kleines Problem.
2: Die erste Hälfte der Alien-Horror-Comedy-Action Hope ist ein echter Adrenalinkick.
3: Was ist das?
4: Ja, jedenfalls keine uns bekannte Spezies.
2: Zum Fingernägel kauen, Augen aufreißen vor Staunen und fast schon selber Panik kriegen.
5: Rennt um euer Leben!
2: Irgendwann schaltet die kultverdächtige Action aus Südkorea dann doch mal einen Gang herunter und man kommt dazu, auch ein paar Schwächen des Films zu bemerken. Trotzdem ein genialer Filmmix.
3: Hast du es gesehen?
6: Was für eine Frage!
2: Was hat Social Media mit uns gemacht? The Social Reckoning verfilmt Whistleblower-Enthüllungen über Facebook und seinen Chef Mark Zuckerberg.
7: Ich wollte rausfinden, wer meine Freundin radikalisiert hat.
3: Und?
7: Wir waren es.
2: Der Film hat klare Helden und Schuldige und könnte Nutzer von Facebook und Co. wütend und misstrauischer machen. Was in diesem Fall aber gar nichts Schlechtes sein muss.
8: Mark, wir wollen gegen Hassreden vorgehen. Und du willst sie noch anfachen und auf die Spitze treiben?
9: Ende der Diskussion.
2: Zum Schluss ist nicht mehr so viel Liebe übrig bei einem reifen Ehepaar, oder doch?
10: Du liest nicht, du interessierst dich nicht, du verblödest langsam.
11: Ich lese jeden Tag Zeitung.
10: Ja, den Sport.
2: Andreas Dresens Film Alte Liebe erzählt von einem Ehepaar, das durch eine Einladung aus seinem Trott gleichförmiger Tage, Frotzeleien und verschütteter Nähe herausgeholt wird.
12: Einfach eine Einladung und zack, übrigens, ich heirate. Wir kennen den nicht mal.
13: Siehst du unsere Tochter, Harry?
2: Dank des Drehbuchs, der Dialoge und der Hauptdarsteller Dagmar Menzel und Joachim Kroll ist das alles so authentisch, als würde man einem echten Ehepaar zuschauen.
14: Man wird alt, müde, langweilig.
15: Ich will aber nicht müde, alt und langweilig werden.
14: Bist du auch nicht?
16: Noch nicht.
0: Das sind auf jeden Fall hochinteressante Filme, die diese Woche in die deutschen Kinos kommen. Also nichts wie ins Kino. Bei dem Wetter kann man ja auch nicht viel anderes machen.

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1: Und da gibt's Akustik-Cover-Songs. 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Im akustischen Gewand werden Oldies der 60er und 70er sowie Rock- und Pop-Songs der 80er und 90er Jahre dargeboten. 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
1: Ich bin Babette Büchner. Bundesfinanzminister Lars Klingbeil hat im Bundestag seinen Gesetzentwurf zur Reform der Einkommensteuer verteidigt. Man nehme damit die große Mehrheit der Menschen in Deutschland in den Fokus. Sie sollten am Ende des Monats mehr Geld in der Tasche haben, so Klingbeil.
2: Wir entlasten die Bürgerinnen und Bürger in unserem Land mit 10 Milliarden Euro. Und ich will hier betonen, das ist angesichts der schwierigen Haushaltslage, in der sich unser Land befindet, keine geringe Summe.
1: Die Opposition kritisierte die Reformpläne als unzureichend und unausgewogen. In Berlin haben sich Linke, Grüne und SPD nach langen Diskussionen auf eine gemeinsame Linie zum Umgang mit Antisemitismus geeinigt. Nach Informationen der deutschen Presseagentur gibt es nun ein Handlungspaket, das im Fall antisemitischer Vorfälle greifen soll. 2,5 Wochen nach der Wahl zum Berliner Abgeordnetenhaus dürfte damit der Weg für Sondierungsgespräche frei sein. Grüne und SPD hatten eine Vereinbarung dazu zur Voraussetzung für die Gespräche gemacht. Die 87-jährige Seniorin, deren Zwangsräumung vor 2 Wochen in Spanien Massenproteste ausgelöst hat, ist gestorben. Sie war nach jahrelangem Kampf mit dem Vermieter nach 70 Jahren aus ihrer Wohnung geworfen worden. Die Proteste in Spanien dürften jetzt noch einmal zunehmen.
3: Mit einem Mosaik aus Kerzen auf dem Protestcamp in Madrid und einer Mahnwache vor dem Parlament haben Hunderte der verstorbenen Rentnerin Mari Carmen gedacht. Wir spüren den Verlust wie unseren eigenen, schrieb Spaniens Regierungschef Pedro Sánchez in den sozialen Netzwerken. Die Notlage auf dem Wohnungsmarkt dürfte zum bestimmenden Thema des Wahlkampfs werden. Spaniens Gewerkschaften haben gestern zu einem Generalstreik am 11. November aufgerufen. Aus Barcelona, Julia Macher.
1: Der Billigflieger Ryanair streicht sein Angebot in Deutschland zusammen. Im kommenden Winterflugplan werden rund 700.000 Sitzplätze weniger angeboten als vor einem Jahr, kündigte das Unternehmen an. Das sei ein Rückgang um 10%. Gründe seien die hohen staatlichen Gebühren sowie die exorbitante Luftverkehrssteuer. Besonders betroffen ist demnach der Flughafen Berlin-Brandenburg. Hier fällt die Hälfte der Ryanair-Flüge weg.
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4: Heute ist es meist bewölkt und es regnet auch immer wieder. Ab Mittag lässt sich aber auch gelegentlich die Sonne mal sehen. Die Höchsttemperaturen liegen heute Nachmittag bei 14 Grad. Aktuell sind es in Rulle und Bad Iburg 13 Grad. In Osnabrück und Neunkirchen sind es 14 Grad. In der Nacht ist es locker bewölkt, gegen Morgen zieht es dann aber zu. Frühmorgens liegen die Temperaturen bei 9 Grad. Morgen ist es dann den ganzen Tag dicht bewölkt.

0: Blitzer auch in Osnabrück-Schinkel auf der Belmer Straße, auch dort maximal 50 erlaubt. Und ein Blitzer in Belm an der Gewürzfabrik Richtung Osnabrück, auch dort maximal 50 fahren. Und die Blitzer im Landkreis, die stehen heute unter anderem verstärkt in und um Bad Rothenfelde. Wenn ihr jetzt noch mehr Verkehrsmeldungen für uns habt, die wir noch nicht auf dem Zettel hatten, dürft ihr uns gerne anrufen und uns diese mitteilen. Das geht mit der Telefonnummer 0541 750 40 0 oder schickt uns einfach eine WhatsApp an die Nummer 0157 88 533 187. Beide Nummern findet ihr auch auf unserer Internetseite auf osradio.de. Ich wünsche euch eine gute und vor allem sichere Fahrt.
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0: Am Donnerstagmittag, 12.04 Uhr ist es, am Mikrofon Matthias Preis.

Herbstwind, den bunten Drachen packen und ab auf die Wiese. Für viele Familien gehört Drachensteigen einfach zum Herbst dazu. Damit der Spaß aber nicht plötzlich zum Ärger wird, gibt es ein paar wichtige Regeln und Tipps zu beachten. Welche das sind, hört ihr nach Oasis, Wonderwall.

0: Wenn der Wind auffrischt, beginnt für viele Familien ein typisch herbstlicher Spaß: Drachen steigen lassen. Dafür sollte man aber einige Regeln und Tipps kennen, damit das Ganze keinen Ärger, sondern nur Spaß macht. Ronny Thorau, der hat die Infos für uns zusammengefasst. Hallo Ronny.
1: Hi, hallo.
0: Ronny, fangen wir beim Kauf an. Drache ist ja nicht gleich Drache, oder?
1: Nein, genau. Wäre ja zum Beispiel schade, wenn man als Kind mit dem Drachen von den Beinen gerissen wird und abhebt. Da gibt es auf den Drachen nicht umsonst Angaben, für welches Alter sie geeignet sind und für welche Windgeschwindigkeiten. Ganz generell gilt, Drachen mit einer Leine sind leichter zu steuern und damit für Kinder leichter zu kontrollieren als Lenkdrachen mit zwei oder mehr Leinen. In jedem Fall sollte der Drache ein CE-Prüfzeichen tragen für die gängigen EU-Sicherheits- und Gesundheitsanforderungen. Und wichtig, die Leine sollte maximal 100 Meter lang sein, weil nur bis dahin darf man die als Hobbypilot genehmigungsfrei herumfliegen lassen.
0: Okay, und wenn ich dann den richtigen Drachen gekauft habe, was gibt's beim Drachen steigen lassen zu beachten?
1: Das Wichtigste ist natürlich, passt der Wind. Windstärke 3 bis 4 ist perfekt. Bei mehr als 4 wird's schwieriger und ab Windstärke 7 geht gar nichts mehr, außer der Drache kaputt. Oder er fliegt unkontrolliert irgendwo hin. Beim Festhalten ist wichtig, immer nur die Griffe benutzen. Die Schnüre können eine Menge Verletzungen verursachen. Und natürlich auch wichtig, der Ort. Freie Fläche ist klar, aber nicht in der Nähe von Menschen, Straßen, Strommasten oder auch Tieren. Selbst wenn der Drache die nicht direkt treffen könnte, können Tiere aufgeschreckt werden. Und an Flughäfen gilt ein gesetzlicher Mindestabstand von 1,5 Kilometern.
0: Wer haftet eigentlich, wenn ein Drache irgendwas trifft und beschädigt?
1: Ja, also Drachenschäden, sage ich mal, sind ein guter Grund, eine private Haftpflichtversicherung zu haben. Denn wenn mein Drache außer Kontrolle gerät und eine Person verletzt oder Eigentum beschädigt, muss ich dafür einstehen. Man muss allerdings gut gucken in seinem Haftpflichtversicherungsvertrag, denn es gibt welche, wo die Leinenlänge für Drachen begrenzt wird, zum Beispiel auf 30 Meter. Kleine Kinder übrigens sind nicht haftbar, aber vielleicht ihre Eltern, wenn die ihre Aufsichtspflicht verletzt haben.
0: Ronny Thorau hatte die Infos und Tipps für uns rund ums Drachen steigen lassen im Herbst. Danke dafür.
1: Gerne, tschüss.

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1: Mit Hinak Gramm. Polizei nimmt Mann fest, der mutmaßlich hinter Einbruchserie steckt. Und VfL Stadionsanierung angeblich später als geplant. Der Polizei ist es gelungen, einen mutmaßlichen Täter festzunehmen, der in der Nacht zu Mittwoch in ein Schmuckwarengeschäft in Georgsmarienhütte eingebrochen war. Zusammen mit seinen noch flüchtigen Komplizen soll er mit einem Auto in den Eingangsbereich des Geschäfts gefahren sein, um an die Beute zu kommen. Die Fahndung nach seinen Komplizen läuft weiter. Die Polizei sagt, sie prüft jetzt, ob der mutmaßliche Täter auch hinter anderen Taten mit einem ähnlichen Muster steckt. Erst Montagnacht ist es in Bissendorf zu einem versuchten Einbruch bei einem Rasenmähergeschäft gekommen, bei dem die Täter auch mit Hilfe eines Autos in die Glasfassade gefahren waren. Der VfL Osnabrück will sein Stadion an der Bremer Brücke sanieren. Das Geld sei da, die Pläne stehen auch. Trotzdem ist der angedachte Baubeginn von Mai 2027 wohl unrealistisch. Die Neue Osnabrücker Zeitung berichtet, dass noch immer ein Generalunternehmer gesucht wird, der die Stadionsanierung auch tatsächlich übernimmt. Das entsprechende Vergabeverfahren soll noch nicht gestartet sein. Außerdem gibt es noch keine Einigkeit über eine Ausweichspielstätte, sollte aus dem Stadion an der Bremer Brücke dann eine Baustelle werden. Hinter dem Baustart im Mai 2027 steht deshalb noch ein Fragezeichen. Die Suche nach einem Generalunternehmer läuft weiter. Nach der Kommunalwahl im September heißt es für einige Lokalpolitiker Abschied nehmen. In Bissendorf hat Bürgermeister Guido Halfter jetzt 12 Ratsmitglieder verabschiedet, die in Zukunft nicht mehr im Gemeinderat sitzen werden. Für ihr Engagement bekamen sie eine Urkunde. Halfter dankte ihnen für ihren Einsatz und bezeichnete sie als besondere Menschen und würdige Vertreter der Gemeinde. Unter den 12 Ausgezeichneten sind 3 Mitglieder der CDU, 3 der Grünen, 4 der SPD sowie jeweils ein Mitglied der FDP und AfD. Helau im Kreishaus. Der Landkreis Osnabrück hat die Karnevalisten des Bürgerkomitees Osnabrücker Karneval zum traditionellen Empfang eingeladen. Kreisrat Thomas Könnecker begrüßte das Stadtprinzenpaar Monika I. und Dirk I. sowie das Kinderstadtprinzenpaar Anni I. und Simon I. Gemeinsam mit dem Präsidenten des Bürgerkomitees Karl-Heinz Budke und Vertretern der Karnevalsvereine ging es um die kommende Karnevalssession und das Ehrenamt. Kreisrat Könnecker betonte, dass Karneval Menschen zusammenbringe und eine wichtige Rolle für das gesellschaftliche Miteinander spiele.
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2: Heute bestimmen meist dichte Wolken das Wetter und es gibt auch immer wieder mal Regen. Ab mittags schafft es die Sonne aber zeitweise auch mal durch die Wolken. Die Temperaturen steigen heute Nachmittag bis auf 14 Grad an. Und aktuell sind es in Osnabrück, in Belm, in Bad Rothenfelde und auch in Quakenbrück überall 14 Grad. Nachts sind zunächst wenige Wolken am Himmel, aber in der zweiten Nachthälfte zieht es dann zu. Die Temperaturen liegen in den frühen Morgenstunden bei 9 Grad. Morgen gibt es dann den ganzen Tag dichte Wolken, aus denen es auch immer wieder regnet. Die Temperaturen, die steigen nur bis auf 13 Grad an. Übermorgen wechseln sich am Vormittag Wolken und Sonne ab. Regnen wird es dann nicht. Am Nachmittag gibt es dann aber wieder Regen. Und das alles bei Höchstwerten um die 14 Grad.
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2: Da sieht es im Moment recht ruhig aus auf den Straßen in der Region Osnabrück, keine größeren Behinderungen. Ich habe allerdings Blitzer, und zwar einen auf der A30 Rheine Richtung Osnabrück in Höhe Hasbergen-Gaste. Dort sind maximal 100 erlaubt. Ein Blitzer auch in Osnabrück auf der Wersener Straße, stadtauswärts. Dort dürft ihr nicht schneller als 50 fahren. Und ein Blitzer in Osnabrück-Schinkel auf der Belmer Straße, auch dort maximal 50 erlaubt. Dann gibt es einen Blitzer in Osnabrück auf der Berghoffstraße und einen Blitzer auch in Belm an der Gewürzfabrik in Richtung Osnabrück. Und die Blitzer im Landkreis, die uns der Landkreis auch gemeldet hat, die stehen heute unter anderem verstärkt in und um Bad Rothenfelde. Wenn ihr jetzt noch mehr Verkehrsmeldungen für uns habt, dann dürft ihr uns gerne anrufen und das geht mit der Telefonnummer 0541 750 40 0. Ihr könnt uns aber auch einfach eine WhatsApp an die Nummer 0157 88 533 187 schicken. Diese Nummern, die findet ihr auch auf osradio.de. Ich wünsche euch eine gute und vor allem sichere Fahrt. Kommt gut an euer Ziel.
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2: Am Donnerstag, kurz nach Mittag, 12.35 Uhr ist es. Ich bin Matthias Preiß.

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1: Und da blicken wir schon mal ein bisschen in die Zukunft, und zwar schon mal aufs Wochenende. Städtische Musik- und Kunstschule, die lädt zu einem Konzert ein, zu ihrer großen Bühnenzeit. Da lädt die Städtische Musik- und Kunstschule alle ein in die Aula des Gymnasiums in der Wüste. Junge Sängerinnen und Sänger präsentieren Highlights aus Musicals und Popmusik in unterschiedlichen Formationen, von Solonummern bis zu Chorarrangements. Das Konzert von jungen Musikern, große Bühnenzeit der Städtischen Musik- und Kunstschule am Samstag, das ist der 10. Oktober ab 19.30 Uhr in der Aula des Gymnasiums in der Wüste in der Krumm-Schröder-Straße in Osnabrück. Einlass ist ab 18.30 Uhr, der Eintritt ist frei. Reservierte Tickets müssen allerdings bis 19 Uhr abgeholt werden. Wenn ihr noch mehr Informationen dazu haben wollt, könnt ihr auf die Internetseite gehen, www.osnabrück.de/musikschule.

0: Am 3. Oktober, am Tag der Deutschen Einheit, war Bürgerfest auf dem Osnabrücker Lädenhof. Wir waren auch mit einem Stand da und ihr habt bei uns kräftig eure Lieblingsmusik gewünscht. Genau wie Verena. Was sie sich gewünscht hat, hört selbst.
1: Hallo, ich bin Verena Kipp und ich wünsche mir das Lied Kinder an die Macht von Herbert Grönemeyer. Und damit grüße ich die Kreativ AG vom CVJM Osnabrück, vom Christlichen Verein für junge Menschen.

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1: Ich bin Babette Büchner. Bundesfinanzminister Lars Klingbeil hat im Bundestag seinen Gesetzentwurf zur Einkommenssteuerreform vorgestellt. Während er für die Pläne warb, gab es von der Opposition Kritik. Und auch der Regierungspartner Union ist nicht ganz zufrieden. Sie forderte auch, die kalte Progression auszugleichen. Klingbeil will mit 10 Milliarden Euro vor allem kleine und mittlere Einkommen und Familien mit Kindern entlasten. 2,5 Wochen nach der Wahl zum Berliner Abgeordnetenhaus dürfte der Weg für rot-grün-rote Sondierungsgespräche zur Regierungsbildung frei sein. Linke, Grüne und SPD haben nach dpa-Informationen ein zentrales Hindernis aus dem Weg geräumt und sich auf eine gemeinsame Linie gegen Antisemitismus verständigt.
2: Das Thema beherrscht seit dem Sieg der Linken bei der Abgeordnetenhauswahl die Schlagzeilen, weit über die Hauptstadt hinaus. Teile der Partei stehen massiv in der Kritik wegen ihrer Position zu Israel. Ein pro-palästinensischer Aktivist und das Oberhaupt eines kriminellen Clans auf einer linken Wahlparty waren dann zu viel. Grüne und SPD hatten auf verbindliche Absprachen bestanden, wie mit antisemitischen Vorfällen umgegangen wird, als Bedingung für Sondierungen. Die Leitlinien legen auch den Umgang mit Rassismus und organisierter Kriminalität fest. Diana Kramer, Nachrichtenredaktion.
1: Krankheiten und Gesundheitsprobleme haben im Jahr 2024 in Deutschland direkte Kosten von fast 530 Milliarden Euro verursacht. Das war ein Plus von knapp 8%, teilte das Statistische Bundesamt mit.
3: 6.330 Euro an Krankheitskosten sind für jede einzelne Person über das Jahr gesehen im Schnitt ausgegeben worden. Dazu zählen Behandlungen, Prävention, Reha oder Pflege. Die höchsten Kosten verursacht haben Krankheiten des Herz-Kreislauf-Systems, gefolgt von psychischen Erkrankungen, zu denen auch Demenz gezählt wird, und Muskel- oder Skeletterkrankungen wie Rückenschmerzen. Jan-Henner Reitze, Nachrichtenredaktion.
1: Die Bundesnetzagentur wollte dafür sorgen, dass die Deutsche Bahn auf lukrativen Strecken mehr Platz für Wettbewerber machen muss. Das Verwaltungsgericht Köln hat dem nun aber einen Riegel vorgeschoben. Es hat die Vorgabe der Bundesnetzagentur in einem Eilbeschluss für rechtswidrig erklärt. Hintergrund ist der geplante Einstieg der italienischen Bahn in Deutschland.
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4: Heute lässt sich am Mittag die Sonne immer mal wieder sehen und es ist wechselnd bewölkt. Örtlich kann es auch noch mal ein paar Tropfen regnen. Die Höchsttemperaturen liegen heute Nachmittag bei 14 Grad. Aktuell sind es in Hagen 13 Grad, in Osnabrück, in Dissen und in Bramsche sind es 14 Grad. In der Nacht ist es locker bewölkt, gegen morgen zieht es dann zu. Frühmorgens liegen die Temperaturen bei 9 Grad. Morgen ist es dann den ganzen Tag dicht bewölkt und es regnet immer wieder. Die Höchstwerte liegen tagsüber bei 13 Grad. Am Samstag ist es dann vormittags wechselnd bewölkt und es bleibt erst noch trocken. Nachmittag gibt es dann auch gelegentlich mal Regenschauer. Die Höchstwerte liegen dann bei 14 Grad.
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4: Da ist es immer noch recht ruhig auf den Straßen in der Region Osnabrück, keine größeren Behinderungen. Ich habe immer noch einen Blitzer auf der A30 Rheine Richtung Osnabrück in Höhe der Abfahrt Hasbergen-Gaste und dort dürft ihr nicht schneller als 100 fahren. Dann ein Blitzer in Osnabrück auf der Wersener Straße stadtauswärts, dort maximal

0: dürft ihr uns anrufen und uns diese durchgeben. Das geht mit der Telefonnummer 0541 750 400 oder schickt uns eine WhatsApp an die Nummer 0157 88 533 187. Beide Nummern, die findet ihr auch auf unserer Internetseite auf osradio.de. Ich wünsche euch eine gute und vor allem sichere Fahrt. Kommt gut an euer Ziel.
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Kirmes in Hagen. Fahrgeschäfte, Musik, Essen und jede Menge Trubel. Doch zwischen Karussells und Kirmesbuden kam es am Wochenende auch zu einem ungewöhnlichen Diebstahl. Denn gestohlen wurde etwas, womit wohl niemand gerechnet hätte. Was das war, hört ihr in der Lokalstory von Hinnack. Aber erst noch die Seierless. 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

0: In Hagen am Teutoburger Wald ging es am Wochenende richtig rund, denn es war Kirmes. Fahrgeschäfte, laute Tanzmusik und ganz viel lecker Essen und Getränke. All das gab's vergangenes Wochenende bei der Hagener Kirmes. Leider ist es auch zu einem Diebstahl gekommen. Es war aber kein normaler Diebstahl. Hinnack hakt mal nach.
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2: Heute habe ich eine Lokalstory von der Hagener Kirmes für euch. Und heute ist ausnahmsweise mal die Polizei das Opfer oder wie die Polizei selbst sagen würde, die Geschädigte. Was war passiert? Es war Kirmes in Hagen, späte Nacht, ein paar Jugendliche hatten offenbar Langeweile und statt noch eine Runde Karussell zu fahren, an der Schießbude zu stehen oder einen lecker Crepe zu essen, hatten sie eine ganz andere Idee und zwar Kennzeichen klauen. Und zwar nicht nur irgendein Kennzeichen, sondern ausgerechnet das eines Polizeiautos. Da könnte man jetzt natürlich fragen, wenn die Polizei nicht mal auf ihre eigenen Sachen aufpassen kann, wie soll sie dann auf uns aufpassen? Freche Frage, ich weiß, aber Entwarnung, die Polizei, die war genau da, wo sie auch hingehört, nämlich mitten unter den Menschen und hat auf dem Platz für Sicherheit gesorgt. Das Auto mit dem geklauten Kennzeichen, das stand wohl irgendwo auf einem verlassenen Parkplatz. Wenn das jetzt ein Videospiel wäre, diese ganze Szene, dann hätten die Jugendlichen damit wohl das schwierigste Level gestartet. Denn ganz ehrlich, wer das Kennzeichen der Polizei klaut, der legt sich ja beim Thema Diebstahl quasi direkt mit dem Endgegner an. Und apropos Videospiel, im November, da kommt ja der lang ersehnte neue Teil von Grand Theft Auto, kurz GTA, raus. Da geht's ja um Diebstahl, um Kriminalität und auch jede Menge Verfolgungsjagden mit der Polizei. Vielleicht waren die Jugendlichen einfach große GTA-Fans und wollten schon mal für den neuen Teil trainieren. Wie auch immer, ein Kennzeichen klauen, das ist schon sehr kurios, aber ausgerechnet das von der Polizei, das ist dann ja schon eine sehr besondere Story. Und deshalb ist der Kennzeichenklau von der Hagener Kirmes völlig zu Recht meine Lokalstory der Kalenderwoche 41.
0: Ja, und in der Kalenderwoche 42 gibt's dann die nächste Lokalstory. Genauer gesagt am nächsten Donnerstag, wenn Hinnack wieder den kuriosesten Geschichten auf den Grund geht.

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1: Mit Hinak Gramm. Polizei nimmt Mann fest, der mutmaßlich hinter Einbruchserie steckt. Und VfL Stadionsanierung angeblich später als geplant. Der Polizei ist es gelungen, einen mutmaßlichen Täter festzunehmen, der in der Nacht zu Mittwoch in ein Schmuckwarengeschäft in Georgsmarienhütte eingebrochen war. Zusammen mit seinen noch flüchtigen Komplizen soll er mit einem Auto in den Eingangsbereich des Geschäfts gefahren sein, um an die Beute zu kommen. Die Fahndung nach seinen Komplizen läuft weiter. Die Polizei sagt, sie prüft jetzt, ob der mutmaßliche Täter auch hinter anderen Taten mit einem ähnlichen Muster steckt. Erst Montagnacht ist es in Bissendorf zu einem versuchten Einbruch bei einem Rasenmähergeschäft gekommen, bei dem die Täter auch mit Hilfe eines Autos in die Glasfassade gefahren waren. Der VfL Osnabrück will sein Stadion an der Bremer Brücke sanieren. Das Geld sei da, die Pläne stehen auch. Trotzdem ist der angedachte Baubeginn von Mai 2027 wohl unrealistisch. Die Neue Osnabrücker Zeitung berichtet, dass noch immer ein Generalunternehmer gesucht wird, der die Stadionsanierung auch tatsächlich übernimmt. Das entsprechende Vergabeverfahren soll noch nicht gestartet sein. Außerdem gibt es noch keine Einigkeit über eine Ausweichspielstätte, sollte aus dem Stadion an der Bremer Brücke dann eine Baustelle werden. Hinter dem Baustart im Mai 2027 steht deshalb noch ein Fragezeichen. Die Suche nach einem Generalunternehmer läuft weiter. Nach der Kommunalwahl im September heißt es für einige Lokalpolitiker Abschied nehmen. In Bissendorf hat Bürgermeister Guido Halfter jetzt 12 Ratsmitglieder verabschiedet, die in Zukunft nicht mehr im Gemeinderat sitzen werden. Für ihr Engagement bekamen sie eine Urkunde. Halfter dankte ihnen für ihren Einsatz und bezeichnete sie als besondere Menschen und würdige Vertreter der Gemeinde. Unter den 12 Ausgezeichneten sind 3 Mitglieder der CDU, 3 der Grünen, 4 der SPD sowie jeweils ein Mitglied der FDP und AfD. Helau im Kreishaus. Der Landkreis Osnabrück hat die Karnevalisten des Bürgerkomitees Osnabrücker Karneval zum traditionellen Empfang eingeladen. Kreisrat Thomas Könnecker begrüßte das Stadtprinzenpaar Monika I. und Dirk I. sowie das Kinderstadtprinzenpaar Anni I. und Simon I. Gemeinsam mit dem Präsidenten des Bürgerkomitees Karl-Heinz Butke und Vertretern der Karnevalsvereine ging es um die kommende Karnevalssession und das Ehrenamt. Kreisrat Könnecker betonte, dass Karneval Menschen zusammenbringe und eine wichtige Rolle für das gesellschaftliche Miteinander spiele.
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2: Heute schafft es ab mittags die Sonne immer wieder durch die Wolken. Örtlich ist allerdings auch noch etwas Regen möglich. Die Temperaturen, die steigen heute Nachmittag bis auf rund 14 Grad an. Aktuell sind es in Osnabrück, in Holzhausen und in Haltern überall 14 Grad. In Hollenstede sind es 15 Grad. Nachts sind zunächst wenige Wolken am Himmel, aber in der zweiten Nachthälfte zieht es zu. Die Temperaturen liegen in den frühen Morgenstunden bei 9 Grad. Morgen gibt es dann den ganzen Tag dichte Wolken, aus denen es immer wieder regnet. Die Temperaturen, die steigen nur noch bis auf 13 Grad an. Übermorgen wechseln sich dann am Vormittag Wolken und Sonne ab, regnen wird es dann nicht. Am Nachmittag gibt es dann aber wieder Regen mit Höchstwerten bei 14 Grad.
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2: Ist immer noch recht ruhig auf den Straßen in der Region Osnabrück, keine größeren Behinderungen. Es gibt einige Blitzer, und zwar einen auf der A30, reine Richtung Osnabrück, Höhe Hasbergen-Gaste. Dort dürft ihr nicht schneller als 100 fahren. Ein Blitzer auch in Osnabrück auf der Wersener Straße stadtauswärts, dort auch maximal 50 erlaubt. Ein Blitzer in Osnabrück-Schinkel auf der Belmer Straße, auch deutlich schneller als 50 fahren. Und dann ein Blitzer auch in Osnabrück auf der Berghoffstraße und ein Blitzer auf der B51, Georgsmarienhütte Richtung Bad Iburg. Und der steht etwa 200 Meter vor der Tankstelle. Danke Dietrich für die Meldung. Dann habe ich noch die Blitzer im Landkreis, die uns der Landkreis auch gemeldet hat. Und die stehen heute unter anderem in und um Bad Iburg. Wenn ihr jetzt noch mehr Verkehrsmeldungen für uns habt, die wir nicht auf dem Zettel hatten, dürft ihr uns anrufen und uns diese melden. Das geht mit der Telefonnummer 0541 750 400 oder schickt uns eine WhatsApp an die Nummer 0157 885 33 187. Beide Nummern findet ihr auch auf osradio.de. Ich wünsche euch eine gute und vor allem sichere Fahrt. Kommt gut an euer Ziel.
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0: am Tag der Deutschen Einheit, am 3. Oktober, da war das große Bürgerfest hier in Osnabrück auf dem Lädenhof. Wir nahmen auch teil und haben einen Stand aufgebaut und ihr habt bei uns kräftig eure Lieblingsmusik gewünscht, genau wie Merle das gemacht hat. Wollen wir mal hören, was sie sich gewünscht hat?
1: Hallo, ich bin Merle. Ich wünsche mir das Lied November Rain von Guns N' Roses und grüße damit meine Mutter.

Es ist 13.52 Uhr. Das bedeutet, für heute ist US Radio der Tag damit schon wieder fast durch. Gleich ab 14 Uhr ist dann Jan Molitor bei US Radio am Nachmittag für euch am Mikrofon. Der hat ein interessantes Programm für euch zusammengestellt. Also bleibt auf jeden Fall dran. Ich verabschiede mich. Mein Name ist Matthias Preis. Ich wünsche euch einen schönen Donnerstagnachmittag. Wir hören uns dann wieder am Dienstag ab 10 Uhr bei US Radio der Tag. Bis dann.

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1: Ich bin Thomas Bleskin. Die Bundesregierung blickt deutlich optimistischer auf die deutsche Wirtschaft. Für dieses Jahr rechnet sie nun mit einem Wachstum von 1,3%. Im April waren es noch 0,5%. Als Gründe nennt das Wirtschaftsministerium vor allem stärkere Exporte, staatliche Investitionen und höhere Verteidigungsausgaben. Die Folgen des Irankriegs und die gestiegenen Energiepreise hätten die Konjunktur weniger stark belastet als zunächst befürchtet. Auch für 2027 wurde die Prognose leicht angehoben. Wirtschaftsministerin Katharina Reiche warnt allerdings davor, den Aufschwung schon als gefestigt anzusehen und fordert weitere Strukturreformen. Krankheiten und Gesundheitsprobleme haben im Jahr 2024 in Deutschland direkte Kosten von fast 530 Milliarden Euro verursacht. Das teilte das Statistische Bundesamt mit. Demnach stiegen die Krankheitskosten gegenüber dem Vorjahr um knapp 8%.
2: 6.330 Euro an Krankheitskosten sind für jede einzelne Person über das Jahr gesehen im Schnitt ausgegeben worden. Dazu zählen Behandlungen, Prävention, Reha oder Pflege. Die höchsten Kosten verursacht haben Krankheiten des Herz-Kreislauf-Systems, gefolgt von psychischen Erkrankungen, zu denen auch Demenz gezählt wird, und Muskel- oder Skeletterkrankungen wie Rückenschmerzen. Bei Frauen sind die durchschnittlichen Kosten höher, was vor allem daran liegt, dass Frauen älter werden als Männer. Jan-Henner Reitze, Nachrichtenredaktion.
1: Europas größter Billigflieger Ryanair streicht sein Angebot in Deutschland zusammen. Rund jeder 10. Flug soll zum Winterflugplan eingestellt werden.
3: Es trifft vor allem den Hauptstadtflughafen. Den beschreibt Ryanair selbst als erfolglosesten Flughafen Europas. Dort schließt die Airline ihre Basis mit 7 Flugzeugen. Rund die Hälfte des Angebots wird gekürzt. Einige Strecken wie Gran Canaria oder Palermo fallen ganz weg, andere werden ausgedünnt. In Memmingen und Köln bietet Ryanair dagegen künftig mehr Flüge an. Neu dazu kommen Saarbrücken und Friedrichshafen. Die irische Airline begründet den Schritt mit hohen Gebühren und der Luftverkehrssteuer. Thomas Bremser, Nachrichtenredaktion.
1: Die Menschen in Deutschland haben im vergangenen Jahr häufiger Busse und Bahnen im Nahverkehr genutzt. Laut Statistischem Bundesamt gab es ein Plus von 2% gegenüber dem Vorjahr. Die Busse im Liniennahverkehr bedienten rund 5,5 Milliarden Passagiere. Im Nahverkehr mit der Bahn waren 2,8 Milliarden Menschen unterwegs. Bei den Straßenbahnen gab es dagegen keine Veränderung.
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4: Heute bleibt es teils bewölkt, die Sonne macht sich zwischendurch aber bemerkbar. Des Weiteren sind Regenschauer für heute Nachmittag noch nicht ganz ausgeschlossen. In Osnabrück haben wir aktuell 14 Grad, genauso wie in Belm und Bad Rothenfelde. In Quartenbrück sind es sogar 15 Grad. Heute erwarten uns Höchsttemperaturen von um die 15 Grad. Morgen sind dann Höchstwerte von bis zu 13 Grad drin. Da soll es regnen und es wird deutlich wolkiger. Am Samstag erwartet uns ebenfalls Regen und Höchstwerte von bis zu 14 Grad.
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4: Ich habe ein paar Blitzer für euch. An der Wersener Straße in Eversburg, da wird geblitzt, und an der Belmer Straße im Schinkel, passt da bitte auf. Außerdem stehen die Blitzer des Landkreises Osnabrück heute in und um Bad Rothenfelde. Wenn ihr sonst noch was habt, egal ob Blitzer oder andere Verkehrsmeldungen, dann ruft uns an. 0541 750 400 ist da die Nummer. Oder schreibt eine Nachricht auf WhatsApp hier direkt ins Studio an die 0157 88 533 187. Alle Nummern und mehr könnt ihr unter www.osradio.de nachlesen. Ich wünsche euch eine gute und sichere Fahrt.
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4: Mit mir Jan Moditor. Wir haben 14.03 Uhr. Ihr hört OS Radio 104,8 am Nachmittag. Gleich reden wir hier über den neuen Treffpunkt in Alfhausen. Besonders in kleinen Orten gibt es ja oft weniger Treffpunktmöglichkeiten. Deswegen hat sich Alfhausen etwas überlegt. Mehr dazu hört ihr gleich hier bei OS Radio 104,8.

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1: So, jetzt schauen wir mal nach Alfhausen, ein Dorf mit etwas mehr als 4000 Einwohnern im Osnabrücker Nordkreis. Gerade in solchen kleineren Orten gibt es immer weniger Treffpunkte. Die Kneipen, die machen zu, die Kirchen werden immer leerer und auch andere Möglichkeiten, sich einfach mal so zu treffen, die verschwinden einfach. In Alfhausen will man etwas dagegen tun. Dort gibt es jetzt seit Freitag einen neuen Treffpunkt fürs Dorf, das Alfhus. Hier können Menschen zusammenkommen, sich austauschen oder einfach ein bisschen Zeit miteinander verbringen. Warum solche Orte gerade für ältere Menschen wichtig sind, erklärt Sonja Wesselkamp, Seniorenbeauftragte der Samtgemeinde Bersenbrück.
2: Die Orte der Begegnung in den Gemeinden, die sind nicht mehr selbstverständlich vorhanden, so wie früher vielleicht die Kneipen oder wie vielleicht auch die Kirche großflächig Angebote gemacht hat und einfach auch Träger der gesellschaftlichen Begegnung waren. In diesen Orten der Begegnung können Menschen selber Angebote machen. Sie können also mitwirken. Die Bürger und Bürgerinnen können etwas anbieten. Das Angebot ist sehr, sehr vielfältig. Es ist immer abgestimmt auf das Dorf. Was verfängt dort? Was möchten die Menschen gerne?
1: Alfhausen gehört zur Samtgemeinde Bersenbrück und dort gibt es inzwischen in allen 7 Mitgliedsgemeinden einen eigenen Dorftreff. Was dort angeboten wird, ist von Ort zu Ort ein bisschen unterschiedlich. Im Mittelpunkt steht aber überall das Gleiche. Menschen zusammenbringen und Gemeinschaft schaffen. Es gibt zum Beispiel Spielenachmittage, Kreativangebote, Handarbeits- und Nähkreise oder Mal- und Bastelkurse. Dazu kommen Sport- und Bewegungsangebote und auch ganz praktische Hilfe, etwa bei offenen Sprechstunden. Kurz gesagt, eigentlich sollte für jeden etwas dabei sein.
2: Es richtet sich an alle, natürlich auch an Kinder oder Familien. Die Jugendlichen werden so ein bisschen anders betreut und die kommen auch weniger. Da müssen wir schon sehr spezielle Angebote machen, wie Gaming-PCs, selber gebaut aus Restcomputern. Natürlich Menschen, die tagsüber Zeit haben, die vielleicht nicht mehr in Arbeitsprozessen sind oder nicht mehr sein können, die haben gute Möglichkeiten, Veranstaltungen, Angebote in den Dorf- und Bürgertreffs zu finden, wo sie hingehen können, was niedrigschwellig ist, weil es immer für alle offen ist.
1: Und die Dorftreffs in der Samtgemeinde Bersenbrück, die kommen richtig gut an. Allein im vergangenen Jahr wurden die Veranstaltungen in den damals 5 Dorftreffs mehr als 22.000 Mal besucht. Im neuen Alfhus in Alfhausen geht es jetzt direkt los. Die Mitarbeiterinnen und Mitarbeiter überlegen schon, was sie den Alfhausenern anbieten könnten.
2: Konkret haben wir da 2 Mitarbeiterinnen, die sind als Minijobberinnen eingestellt. In den Räumlichkeiten der Gemeinde starten die beiden jetzt erstmal mit eigenen Angeboten wie Frühstück oder Doppelkopf oder vielleicht auch kleine Bewegungsangebote oder Gedächtnistraining. Das kommt so ein bisschen drauf an, was gewünscht wird oder vielleicht was es auch noch nicht gibt. Das ist ein langer Weg, das aufzubauen. Man braucht ein bisschen Zeit dafür.
1: Für die Mitarbeiterinnen geht es aber nicht nur darum, Angebote für die Bürger aus Alfhausen zu machen, sondern es soll einen Austausch geben, bei dem im Idealfall das ganze Dorf mitmacht.
2: Die Mitarbeiterinnen tragen den Dorftreff dann auch ins Dorf hinaus und sagen, hier haben wir Räumlichkeiten, hier könnt ihr euch vielleicht treffen. Habt ihr Bedürfnisse in Alfhausen? Habt ihr Bedarfe, die bisher noch nicht gedeckt wurden? Kommt in den Dorftreff, lasst uns zusammensetzen, vielleicht können wir daran zusammenarbeiten. Was brauchen wir in Alfhausen? Wo läuft es gerade gut? Was können wir vielleicht verbessern?
1: Einen festen Anlaufpunkt gibt es jetzt auf jeden Fall schon mal. Das neue Alfhus in Alfhausen. Damit gibt es inzwischen 7 solcher Treffpunkte in der Samtgemeinde Bersenbrück. Auch in Kettenkamp zum Beispiel, dort heißt der Treffpunkt Dorfwerk. Die Idee dahinter ist überall ähnlich. Menschen sollen einen Ort haben, an dem sie sich treffen, miteinander reden und gemeinsam etwas unternehmen können. Denn gerade auf dem Land werden solche Orte immer wichtiger. Kneipen schließen, andere Möglichkeiten der Begegnung verschwinden und damit wird es schwieriger, sich einfach mal so zu treffen. Die Dorftreffs wollen genau hier ansetzen, gegen Einsamkeit, für Gemeinschaft und einfach mal für alle Generationen. Eigentlich eine Idee, die Schule machen könnte.

Das war Glamorous von Fergie und hier geht es gleich weiter mit G to the R to the AMM. Osnabrücks Fergie mit den Lokalnachrichten aus Stadt und Landkreis Osnabrück, Hinak Gramm. Da geht es gleich unter anderem um den VfL Osnabrück und dass die VfL-Stadionsanierung angeblich später als geplant beginnt. Mehr dazu und weitere Meldungen hat gleich Hinak Gramm für euch.

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1: Mit Hinak Gramm. Polizei nimmt Mann fest, der mutmaßlich hinter Einbruchserie steckt. Und VfL Stadionsanierung angeblich später als geplant. Der Polizei ist es gelungen, einen mutmaßlichen Täter festzunehmen, der in der Nacht zu Mittwoch in ein Schmuckwarengeschäft in Georgsmarienhütte eingebrochen war. Zusammen mit seinen noch flüchtigen Komplizen soll er mit einem Auto in den Eingangsbereich des Geschäfts gefahren sein, um an die Beute zu kommen. Die Fahndung nach seinen Komplizen läuft weiter. Die Polizei sagt, sie prüft jetzt, ob der mutmaßliche Täter auch hinter anderen Taten mit einem ähnlichen Muster steckt. Erst Montagnacht ist es in Bissendorf zu einem versuchten Einbruch bei einem Rasenmähergeschäft gekommen, bei dem die Täter auch mit Hilfe eines Autos in die Glasfassade gefahren waren. Der VfL Osnabrück will sein Stadion an der Bremer Brücke sanieren. Das Geld sei da, die Pläne stehen auch. Trotzdem ist der angedachte Baubeginn von Mai 2027 wohl unrealistisch. Die Neue Osnabrücker Zeitung berichtet, dass noch immer ein Generalunternehmer gesucht wird, der die Stadionsanierung auch tatsächlich übernimmt. Das entsprechende Vergabeverfahren soll noch nicht gestartet sein. Außerdem gibt es noch keine Einigkeit über eine Ausweichspielstätte, sollte aus dem Stadion an der Bremer Brücke dann eine Baustelle werden. Hinter dem Baustart im Mai 2027 steht deshalb noch ein Fragezeichen. Die Suche nach einem Generalunternehmer läuft weiter. Nach der Kommunalwahl im September heißt es für einige Lokalpolitiker Abschied nehmen. In Bissendorf hat Bürgermeister Guido Halfter jetzt 12 Ratsmitglieder verabschiedet, die in Zukunft nicht mehr im Gemeinderat sitzen werden. Für ihr Engagement bekamen sie eine Urkunde. Halfter dankte ihnen für ihren Einsatz und bezeichnete sie als besondere Menschen und würdige Vertreter der Gemeinde. Unter den 12 Ausgezeichneten sind 3 Mitglieder der CDU, 3 der Grünen, 4 der SPD sowie jeweils ein Mitglied der FDP und AfD. Helau im Kreishaus. Der Landkreis Osnabrück hat die Karnevalisten des Bürgerkomitees Osnabrücker Karneval zum traditionellen Empfang eingeladen. Kreisrat Thomas Könnecker begrüßte das Stadtprinzenpaar Monika I. und Dirk I., sowie das Kinderstadtprinzenpaar Anni I. und Simon I. Gemeinsam mit dem Präsidenten des Bürgerkomitees Karl-Heinz Budke und Vertretern der Karnevalsvereine ging es um die kommende Karnevalssession und das Ehrenamt. Kreisrat Könnecker betonte, dass Karneval Menschen zusammenbringe und eine wichtige Rolle für das gesellschaftliche Miteinander spiele.
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2: Bei uns in Osnabrück bleibt es heute teilweise bewölkt. Zwischendurch zeigt sich aber auch immer wieder die Sonne. Ganz ausgeschlossen sind Regenschauer, heute Nachmittag allerdings noch nicht. Aktuell haben wir in Osnabrück sowie in Haßbergen-Melle und Fürstenau 15 Grad. Heute steigen die Temperaturen nicht mehr. Die Höchstwerte von um die 15 Grad sind schon erreicht. Morgen wird es dann deutlich wolkiger und auch regnerischer bei Höchstwerten von bis zu 13 Grad. Und auch am Samstag bleibt uns der Regen nicht enthalten. Bei maximal 14 Grad ist immer wieder mit Regenschauern zu rechnen.
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2: Es wird geblitzt, und zwar an der Wesener Straße in Eversburg und an der Belmer Straße im Schinkel. Außerdem stehen die Blitzer des Landkreises heute in und um Bad Rothenfelde. Passt da bitte auf. Wenn ihr sonst noch was habt, egal ob Blitzer oder Verkehrsmeldung, ruft uns doch einfach an. 0541 750 400 ist da die Nummer. Oder schreibt eine WhatsApp-Nachricht hier direkt ins Studio an 0157 88 533 187. Alle Nummern und auch die Lokalnachrichten, die ihr gerade von Hinak Gramm gehört habt, könnt ihr unter www.osradio.de nachlesen. Ich wünsche euch eine gute und sichere Fahrt und natürlich einen schönen Nachmittag.
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2: Mit mir Jan Molitor. Ich habe hier gleich einen Veranstaltungstipp für euch. Kleiner Tipp, es geht um Feierabend und es geht um Markt. Und es findet heute noch statt. Na, habt ihr eine Idee? Mehr dazu gibt es gleich hier bei OS Radio am Nachmittag.

0: Das war Better von Lena und Nico Santos. Lena meine ich natürlich nicht, Lea. Tut mir leid. Hier geht es jetzt weiter mit einem Veranstaltungstipp.
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0: Lust auf einen entspannten Feierabend mit regionalen Leckereien und ein bisschen Musik? Da lohnt sich heute ein Abstecher zum Dorm-Vorplatz in Osnabrück. Dort findet wieder der Feierabendmarkt statt. Von 16 bis 20 Uhr könnt ihr an rund 15 Marktständen regionale Spezialitäten entdecken und euch durch verschiedene kulinarische Angebote probieren. Für die passende Atmosphäre sorgen außerdem lokale Künstler mit Live-Musik. Also nach der Arbeit noch kurz über den Marktständern etwas Leckeres probieren und dabei Musik genießen. Beim Feierabendmarkt am Dom hier in Osnabrück. Ist das nicht was?

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1: Mit mir Jan Moditor. Wir haben 14.51 Uhr. In 9 Minuten ist es 15 Uhr und um Punkt 15 Uhr geht es hier weiter mit den Nachrichten aus Deutschland und der Welt. Da geht es gleich unter anderem darum, dass Linke, Grüne und SPD in Berlin Sondierungsgespräche über eine mögliche gemeinsame Regierung aufnehmen. Mehr dazu und noch weitere Meldungen aus Deutschland und der Welt hört ihr gleich um Punkt 15 Uhr hier bei OS Radio 104,8.

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1: Ich bin Thomas Bleskin. Die Bundesregierung hat ihre Wachstumsprognose für Deutschland deutlich nach oben korrigiert. Für dieses Jahr erwartet sie nun ein Plus von 1,3%, nachdem im Frühjahr nur mit 0,5% gerechnet worden war. Auch für 2027 fällt die Prognose etwas besser aus. Gleichzeitig warnt Wirtschaftsministerin Katharina Reiche davor, die Erholung schon als stabil anzusehen. Die Lage bleibe fragil, sagte sie.
2: Wir müssen wieder ein Land sein, in dem sich Investitionen lohnt, in dem es sich lohnt, ein Unternehmen zu gründen, in dem es sich lohnt, wirtschaftlich erfolgreich zu sein, Gewinne zu machen, Arbeitsplätze zu schaffen. Und es geht nur über Strukturreformen, die Unternehmen entlastet, die unsere sozialen Sicherungssysteme entlastet, die Kapital und Arbeitskräfte entfesseln und die unsere Industrie erneuern helfen.
1: Wirtschaftsministerin Reiche. Psychische Erkrankungen entwickeln sich zusehends zu einem Treiber für Fehlzeiten im Job und das mit langen Ausfallzeiten. Das teilte der AOK-Bundesverband nach eigenen Versichertendaten mit. Demnach war jedes Kassenmitglied im vergangenen Jahr im Schnitt 4 Tage arbeitsunfähig. Vor 10 Jahren waren es noch deutlich weniger.
3: Die häufigste Ursache für Krankmeldungen sind zwar Atemwegserkrankungen wie Erkältungen und Grippe, aber Krankschreibungen aus diesem Grund dauerten im Schnitt nur rund 6 Tage. Dagegen fehlten Beschäftigte bei psychischen Erkrankungen im Schnitt fast einen Monat. Betroffen seien insbesondere Beschäftigte in sozialen Berufen, vor allem in Callcentern, in der Pflege und der Kinderbetreuung. Es gäbe mehrere Ursachen für Depressionen oder Burnouts, etwa die ständige Erreichbarkeit im Job oder Sorgen wegen politischer Krisen. Thomas Bremser, Nachrichtenredaktion.
1: Linke, Grüne und SPD in Berlin nehmen Sondierungsgespräche über eine mögliche gemeinsame Regierung auf. Voraussetzung dafür war eine Einigung beim zuletzt umstrittenen Thema Antisemitismus. Die drei Parteien erklärten unter anderem, das Existenzrecht Israels sei unverhandelbar. Außerdem solle jüdisches Leben besonders geschützt werden. Bei der Suche nach einem möglicherweise freilaufenden Puma im oberbayerischen Landkreis Erding gibt es bislang keine eindeutige Spur. Nach Angaben der Behörden ist weiter unklar, ob auf den Aufnahmen tatsächlich ein Puma oder ein anderes Tier zu sehen ist. Die Polizei will die Suche fortsetzen und bittet die Menschen in der Region, aufmerksam zu bleiben.
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4: Heute bleibt es zwar bewölkt, die Sonne macht sich gerade aber bemerkbar. Das Wetter, wird heute vielleicht noch ein bisschen regnerisch, denn Regenschauer sind für heute Nachmittag noch nicht ganz ausgeschlossen. In Osnabrück haben wir aktuell 15 Grad, genauso wie in Bad Essen. In Glandorf und Bersenbrück haben wir aktuell 13 Grad. Heute erwarten uns Höchsttemperaturen von um die 15 Grad. Morgen sind wir dann mit Höchstwerten von 13 Grad zufrieden. Da soll es aber auch regnen und es wird deutlich wolkiger als heute. Am Samstag erwarten uns ebenfalls Regen und Höchstwerte von bis zu 14 Grad.
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4: Ich habe aktuell keine längeren Staus für euch, aber es wird geblitzt an der Wersener Straße in Eversburg und an der Belmer Straße im Schinkel. Außerdem stehen die Blitzer des Landkreises Osnabrück heute in und um Bad Rothenfelde. Passt da bitte auf. Wenn ihr noch was habt, egal ob Blitzer oder sonstige Verkehrsmeldungen, dann ruft uns an. 0541 750 400 ist da die Nummer oder schickt mir eine WhatsApp-Nachricht direkt ins Studio an die 0157 88 533 187. Alle Nummern und vieles mehr könnt ihr unter www.osradio.de nachlesen. Ich wünsche euch eine gute und sichere Fahrt.
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4: Mit mir Jan Molitor. Seit einer Woche gilt wieder der Tankrabatt. Aber wie viel kommt tatsächlich davon bei uns an der Tanksäule an? Darüber spreche ich gleich mit dem ADAC. Mehr dazu gleich hier bei OS Radio am Nachmittag mit mir Jan Molitor.

0: Seit einer Woche gilt jetzt wieder der Tankrabatt. Der Bund verzichtet auf Steuern in Höhe von knapp 17 Cent pro Liter, um die Autofahrer zu entlasten. Das Ganze ist aber weiterhin ziemlich umstritten. Darüber sprechen wir jetzt über den Tankrabatt. Jetzt mit Katharina Luca vom ADAC. Katharina, wie fällt die Bilanz aus nach einer Woche Tankrabatt? Was kam denn jetzt wirklich bei den Autofahrern hier in Deutschland an?
1: Nach bisherigen Auswertungen des ADAC kann man sagen, dass die steuerliche Entlastung der Tankrabatt vor allem bei den Dieselfahrern zu einem großen Teil angekommen ist. Das heißt, Verbraucher und Verbraucherinnen haben hier tatsächlich eine Ersparnis von bis zu 17 Cent, wie eben auch die Energiesteuersenkung vorgeben würde. Bei

0: Super i10 ist es allerdings so, dass wir hier noch eine deutliche Lücke gegenüber diesen rechnerisch möglichen 17 Cent sehen. Hier liegen wir ungefähr im Moment bei 13 Cent.
1: Und Katharina, was gäbe es denn noch? Welche Maßnahmen wären sinnvoller, um die Menschen beim Tanken jetzt zu entlasten?
0: Generell ist es aus Sicht des ADAC richtig und wichtig, dass wir den Tankrabatt in Deutschland jetzt haben, weil den Verbraucher und Verbraucherinnen so mit der hohen Belastung einfach schnell geholfen werden kann und man hier einfach ein schnelles Ergebnis erzielen konnte. Aus unserer Sicht wäre es aber wünschenswert, dass man für die Zukunft Maßnahmen schaffen könnte, die vielleicht eine gezieltere Förderung bzw. eine gezieltere Weitergabe, wie zum Beispiel Direktzahlungen, ermöglichen würden.
1: Jetzt gibt es ja die 12-Uhr-Regeln, also nur eine Erhöhung am Tag. Und die ist ja auch ziemlich umstritten. Wie sinnvoll oder nicht sinnvoll ist sie denn?
0: Die 12-Uhr-Regel hat nach Ansicht des ADAC nicht dazu beigetragen, dass das Preisniveau insgesamt gesenkt worden ist. Ja, man hat insofern einen Überblick, dass man weiß, vor 12 Uhr ist es günstiger, nach 12 Uhr wird erhöht. Aber wir sehen seit April tatsächlich ein zu hohes Niveau an den Zapfsäulen. Das heißt, das Preisniveau ist mit Einführung der 12-Uhr-Regel gestiegen. Wir sehen also, dass die 12-Uhr-Regel ja nicht den gewünschten Effekt gebracht hat und dass man definitiv darüber nachdenken muss, ob das so noch weitergeführt werden sollte.
1: Und jetzt mal ganz generell, fernab vom Tankrabatt, welche Tipps haben Sie vom ADAC, um möglichst günstig zu tanken?
0: Generell ist es so, dass mit dem Einführen der 12-Uhr-Regel die günstigste Zeit zum Tanken vor 12 Uhr ist. Das heißt, im Laufe des Vormittags sind die Spritpreise an den Zapfsäulen bundesweit am günstigsten. Am allergünstigsten tankt man zwischen 11 und 12 Uhr, dann sind die Spritpreise am niedrigsten und nach 12 Uhr steigen die Preise natürlich dann immer sehr an.
1: Alles klar, da habt ihr es dir gehört. Danke dir, Katharina Luca, für das Gespräch.
0: Bitte gern.
1: Der Tankrabatt soll Autofahrer beim Tanken entlasten. Wie viel davon tatsächlich an der Zapfsäule ankommt, bleibt allerdings immer noch ein umstrittenes Thema. Fest steht aber, wer beim Tanken sparen will, sollte Preise vergleichen und möglichst den richtigen Zeitpunkt erwischen.

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0: Am Tag der Deutschen Einheit, am 3.10. gab es in Osnabrück das Bürgerfest am Ledenhof, wo sich viele Vereine aus Osnabrück auch halt ihren Stand hatten. Und wir von OS Radio 104,8 waren ja auch vor Ort. Wir sind mit vielen von euch ins Gespräch gekommen und neben den netten Gesprächen gab es auch einige Musikwünsche. Einen davon hören wir jetzt. Schieß los, was wünschst du dir?
1: Hallo, ich bin Michelle. Ich wünsche mir das Lied Panama von Green für meinen Freund, weil es unser gemeinsames Lied ist.
0: Bei Panama muss ich ja immer an die Tigerente denken, aber das ist auch ganz egal, denn wir hören jetzt Panama von Green. Liebe Grüße an Michelle und ihren Freund.

0: bleiben zusammen.
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2: Mit Hinak Gramm. Prozessauftakt um Vergewaltigung sowie versuchten Mordes und Projekt Town Hall in School macht Halt in Osnabrück. Vor dem Landgericht Osnabrück beginnt heute ein Prozess gegen einen 35-Jährigen, der sich wegen mutmaßlicher Vergewaltigung und versuchten Mordes verantworten muss. 3 Vergewaltigungen soll er 2016 in Kloppenburg an seiner damaligen Freundin begangen haben. Im April dieses Jahres soll es außerdem in Meppen zu einem Streit mit seiner neuen Freundin gekommen sein. Dabei soll der Mann sie mit Gegenständen beworfen und mehrfach gegen den Körper und Kopf geschlagen haben. Die Frau wurde lebensgefährlich verletzt, unter anderem mit einem Schädel-Hirntrauma und mehreren Knochenbrüchen. Der Prozess könnte sich bis Januar 2027 ziehen. Der Polizei ist es gelungen, einen mutmaßlichen Täter festzunehmen, der in der Nacht zu Mittwoch in ein Schmuckwarengeschäft in Georgsmarienhütte eingebrochen war. Zusammen mit seinen noch flüchtigen Komplizen soll er mit einem Auto in den Eingangsbereich des Geschäfts gefahren sein, um an die Beute zu kommen. Die Fahndung nach seinen Komplizen läuft weiter. Die Polizei sagt, sie prüft jetzt, ob der mutmaßliche Täter auch hinter anderen Taten mit einem ähnlichen Muster steckt. Erst Montagnacht ist es in Bissendorf zu einem versuchten Einbruch bei einem Rasenmähergeschäft gekommen, bei dem die Täter auch mit Hilfe eines Autos in die Glasfassade gefahren waren. Der VfL Osnabrück will sein Stadion an der Bremer Brücke sanieren. Das Geld sei da, die Pläne stehen auch. Trotzdem ist der angedachte Baubeginn von Mai 2027 wohl unrealistisch. Die Neue Osnabrücker Zeitung berichtet, dass noch immer ein Generalunternehmer gesucht wird, der die Stadionsanierung auch tatsächlich übernimmt. Das entsprechende Vergabeverfahren soll noch nicht gestartet sein. Außerdem gibt es noch keine Einigkeit über eine Ausweichspielstätte, sollte aus dem Stadion an der Bremer Brücke dann eine Baustelle werden. Hinter dem Baustart im Mai 2027 steht deshalb noch ein Fragezeichen. Die Suche nach einem Generalunternehmer läuft weiter. Europa und seine Politik. Darum ging es heute in den berufsbildenden Schulen am Schölerberg in Osnabrück. Im Projekt Town Hall in School haben sich Schülerinnen und Schüler mit Problemen und Herausforderungen ihrer Region beschäftigt. In Workshops entwickelten sie eigene Ideen und Lösungsvorschläge. Anschließend haben sie ihre Ideen mit Politikerinnen und Politikern ausgetauscht. Das Projekt Town Hall in School soll Jugendliche dazu bringen, sich stärker politisch zu beteiligen und die Bedeutung der Europäischen Union für ihren Alltag besser zu verstehen.
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3: Bei uns in Osnabrück bleibt es heute bewölkt, zwischendurch, wie gerade eben auch, zeigt sich aber auch immer und immer wieder die Sonne. Ganz ausgeschlossen sind Regenschauer für heute Nachmittag allerdings noch nicht. Aktuell haben wir in Osnabrück und Bad Iburg 13 Grad, in Rolle sind es 12 Grad und in Neunkirchen, hier in Osnabrück, sind es gerade noch 15 Grad. Heute steigen die Temperaturen auf bis zu 15 Grad, das sind so die Höchstwerte, die wir heute erwarten können. Morgen wird es dann deutlich wolkiger und auch regnerischer. Da gibt es mehr Wolken, mehr Regen und die Höchstwerte sind auch nicht so hoch. Da gibt es nämlich nur Höchsttemperaturen von bis zu 13 Grad. Und auch am Samstag bleibt uns der Regen erhalten bei maximal 14 Grad.
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3: Ich habe aktuell keine längeren Staus für euch, aber es wird recht viel geblitzt. Und zwar an der Wersener Straße in Eversburg, an der Bellmer Straße im Schinkel, an der Rheiner Landstraße in Osnabrück und auf der A30 Nähe Ausfahrt Hasbergen-Gaste. Da steht auch ein Blitzer, passt da bitte auf. Außerdem stehen die Blitzer des Landkreises Osnabrück heute unter anderem in und um Bad Rothenfelde, passt da bitte auf. Wenn ihr sonst noch was habt, egal ob Blitzer oder sonstige Verkehrsmeldungen, dann ruft uns doch an. 0541 750 400 ist da die Nummer oder schreibt eine WhatsApp-Nachricht an die 0157 88 533 187. Alle Nummern und auch die Lokalnachrichten, die ihr gerade von Hinnack gehört habt, könnt ihr unter www.osradio.de nachlesen. Ich wünsche euch eine gute und sichere Fahrt und kommt gut durch euren Nachmittag.
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3: Gleich geht es hier um den 8.10., also den heutigen Tag. Heute ist nämlich Tag des Oktopusses und das macht irgendwie mega Sinn, das erkläre ich gleich warum, aber eigentlich auch überhaupt nicht. Und das erkläre ich euch gleich auch, warum das so ist. Mehr dazu gleich, hört ihr hier bei OS Radio am Nachmittag.

Open Up von Matt Simons. Wisst ihr, was ich heute gelesen habe? Ich habe heute gelesen, dass heute Tag des Oktopusses ist. Und wisst ihr, warum der ausgerechnet heute ist? Na, eigentlich liegt es echt deutlich auf der Hand. Nämlich, heute ist der 8. Oktober. Und weil Oktober sich ja von dem lateinischen Wort Octo ableitet, was 8 bedeutet, und ein Oktopus ja bekanntlich 8 Arme hat, ist der Tag heute. Ergibt ja mega Sinn. Was aber eigentlich überhaupt keinen Sinn ergibt, ist, dass der Oktober ja gar nicht der 8. Monat im Jahr ist. Also sollte der Tag nicht eher am 8.8. sein? Weil Oktober, das ist ja der 10. Monat im Jahr, also ergibt ja eigentlich null Sinn. Der 10. müsste ja eigentlich auch Dezember sein, weil er sich von dem Wort Dezem ableitet, was 10 bedeutet. Versteht ihr, was ich meine? Irgendwas ergibt hier doch überhaupt keinen Sinn und stinkt bis zum Himmel. Und was soll ich euch sagen? Ich habe für euch recherchiert. Im ersten römischen Kalender gab es tatsächlich erst nur 10 Monate. Das Jahr fing nämlich im März an und endete im Dezember. Sprich, der Dezember war in dem Fall der 10. Monat und Oktober der 8. Hat also alles gepasst. Später wurden die zwei Wintermonate Januar und Februar ergänzt und an den Anfang des Jahres gepackt. Und zwar von niemandem Geringeres als Julius Caesar himself. Ja, die Namen der anderen Monate blieben jedoch gleich und die hat keiner verändert, auch wenn das überhaupt keinen Sinn jetzt mehr ergibt. Naja, ich finde es ein bisschen bescheuert. Komplett wild wird es aber nochmal, wenn man sich anschaut, was Julius Caesar und Kaiser Augustus unseren Kalender sonst noch so angetan haben. Aber ich glaube, das ist ein bisschen zu großes Thema. Das erzähle ich euch einfach mal wann anders.

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1: Mit mir Jan Molitor. Es ist 15.48 Uhr. Ihr wisst, was das bedeutet. In 12 Minuten um Punkt 16 Uhr, Punkt 4 Uhr, gibt es hier die Nachrichten aus Deutschland und der Welt. Da geht es gleich unter anderem darum, dass dass Ryanair einige Angebote in Deutschland streicht. Mehr dazu und weitere Meldungen aus Deutschland und der Welt hört ihr gleich um Punkt 16 Uhr hier bei OS Radio.

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1: Ich bin Thomas Bleskin. Die Bundesregierung blickt deutlich optimistischer auf die deutsche Wirtschaft. Für dieses Jahr rechnet sie nun mit einem Wachstum von 1,3%. Im April waren es noch 0,5%. Als Gründe nennt das Wirtschaftsministerium vor allem stärkere Exporte, staatliche Investitionen und höhere Verteidigungsausgaben. Die Folgen des Irankriegs und die gestiegenen Energiepreise hätten die Konjunktur weniger stark belastet als zunächst befürchtet. Auch für 2027 wurde die Prognose leicht angehoben. Wirtschaftsministerin Katharina Reiche warnt allerdings davor, den Aufschwung schon als gefestigt anzusehen und fordert weitere Strukturreformen. Krankheiten und Gesundheitsprobleme haben im Jahr 2024 in Deutschland direkte Kosten von fast 530 Milliarden Euro verursacht. Das teilte das Statistische Bundesamt mit. Demnach stiegen die Krankheitskosten gegenüber dem Vorjahr um knapp 8%.
2: 6.330 Euro an Krankheitskosten sind für jede einzelne Person über das Jahr gesehen im Schnitt ausgegeben worden. Dazu zählen Behandlungen, Prävention, Reha oder Pflege. Die höchsten Kosten verursacht haben Krankheiten des Herz-Kreislauf-Systems, gefolgt von psychischen Erkrankungen, zu denen auch Demenz gezählt wird, und Muskel- oder Skeletterkrankungen wie Rückenschmerzen. Bei Frauen sind die durchschnittlichen Kosten höher, was vor allem daran liegt, dass Frauen älter werden als Männer. Jan-Henner Reitze, Nachrichtenredaktion.
1: Europas größter Billigflieger Ryanair streicht sein Angebot in Deutschland zusammen. Rund jeder 10. Flug soll zum Winterflugplan eingestellt werden.
3: Es trifft vor allem den Hauptstadtflughafen. Den beschreibt Ryanair selbst als erfolglosesten Flughafen Europas. Dort schließt die Airline ihre Basis mit 7 Flugzeugen. Rund die Hälfte des Angebots wird gekürzt. Einige Strecken wie Gran Canaria oder Palermo fallen ganz weg, andere werden ausgedünnt. In Memmingen und Köln bietet Ryanair dagegen künftig mehr Flüge an. Neu dazu kommen Saarbrücken und Friedrichshafen. Die irische Airline begründet den Schritt mit hohen Gebühren und der Luftverkehrssteuer. Thomas Bremser, Nachrichtenredaktion.
1: Die Menschen in Deutschland haben im vergangenen Jahr häufiger Busse und Bahnen im Nahverkehr genutzt. Laut Statistischem Bundesamt gab es ein Plus von 2% gegenüber dem Vorjahr. Die Busse im Liniennahverkehr bedienten rund 5,5 Milliarden Passagiere. Im Nahverkehr mit der Bahn waren 2,8 Milliarden Menschen unterwegs. Bei den Straßenbahnen gab es dagegen keine Veränderung.
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4: Heute bleibt es teils bewölkt, die Sonne macht sich ab und zu aber immer wieder bemerkbar. Des Weiteren sind Regenschauer für heute Nachmittag noch nicht ganz ausgeschlossen. In Osnabrück haben wir aktuell 14 Grad. Genauso wie in Dissen, Hagen am Teutoburger Wald und Bramsche. Da ist gerade auch überall 14 Grad. Heute erwarten uns Höchstwerte von um die 15 Grad. Morgen sind dann Höchstwerte von bis zu 13 Grad drin. Da soll es auch regnen und es wird deutlich wolkiger. Am Samstag erwartet uns ebenfalls Regen. Nur ein paar weniger Wolken und Höchstwerte von bis zu 14 Grad.
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4: Ich habe aktuell keine längeren Staus für euch, aber es wird geblitzt an der Wersener Straße in Eversburg, an der Belmer Straße im Schinkel, Rainer Landstraße in Osnabrück und auf der A30 Nähe Ausfahrt Hasbergen-Gaste. Da steht auch ein Blitzer. Passt da bitte auf. Die Blitzer des Landkreises stehen heute unter anderem in und um Bad Rothenfelde. Wenn ihr noch was habt, egal ob Blitzer oder sonstige Verkehrsmeldungen, dann ruft doch einfach mal hier an. 0541 750 400 ist da die Nummer für. Oder schreibt mir eine Nachricht auf WhatsApp direkt hier im Studio an die 0157 88 533 187. Alle Nummern und mehr könnt ihr unter www.osradio.de nachlesen. Ich wünsche euch eine gute und sichere Fahrt.
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4: Mit mir Jan Molitor. Wir haben 16.04 Uhr. Und gleich geht es hier weiter mit Werner und seinem Cocktail- und Veranstaltungstipps fürs Wochenende.
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1: Richtig, und der kommt jetzt wie jede Woche mit seinen unverwechselbaren Tipps fürs Wochenende.
2: So, ich bin soweit. Der Sommer gibt nochmal so ein kleines Stell-Dich-Ein. Ganz so gut wird es ja nicht bleiben übers Wochenende, aber auch nicht schlecht. So, was haben wir am Wochenende? Der VfL spielt gegen Dynamo Dresden, 13 Uhr. Ich muss immer über diese Streichelzoo-Zeiten schmunzeln. 13 Uhr, da geht man in Streichelzoo, eigentlich nicht ins Stadion. Aber gut, aber viele freuen sich, da sind sie relativ schnell in der Kneipe hinterher. Und das Leben in Osnabrück pulsiert. Also ganz wichtiges Spiel gegen Dynamo Dresden, Brückentag. Werde ich auch im Stadion sein, werde ich mir nicht entgehen lassen. So, es läuft das Filmfest. Ich kann da wirklich nur empfehlen, das Programm ist wieder mal so umfangreich mit Programmpunkten. Weiß ich nicht, es sind glaube ich 150 Filme oder so. Leute, schlagt euch durchs Programm, geht auf die Internetseite, an der nächsten Ampel werdet ihr sicherlich da keine Infos bekommen. Also einfach das Programm als Flyer gibt das auch. Und dann sich nochmal was raussuchen am Freitag und Samstag. Samstag ist die Preisverleihung. Und am Sonntag, 15 und 17.30 Uhr, gibt es nochmal die Möglichkeit, die ausgezeichneten, die prämierten Filme zu schauen in der Lagerhalle. Die ganze Veranstaltung findet ja in mehreren Häusern statt. Lagerhalle, Haus der Jugend, Filmtheater Hasetor. Leute, sagt euch durch, tolle Veranstaltung, Filmfest, wunderbar. Leute, hallo Osnabrück, 2900 junge Menschen haben jetzt Osnabrück erobert, das Wintersemester hat begonnen. Also wir freuen uns über neue Studenten und natürlich auch OS Radio 104,8. Also die Studenten wissen, an dem Sender gibt es kein Vorbei. Sonst sind die Scheine noch schwieriger zu erlangen an der Uni. Ne? Also viel Spaß an der Uni Osnabrück. Osnabrück ist eine schöne Stadt, wenn man die richtigen Ecken und Kanten erobert. So, Filmfest hatten wir ja schon. Jetzt noch ein kleiner Kinotipp. Es ist nicht nur für die ältere Generation, obwohl der Film Alte Liebe, ne, es gibt ja auch irgendwie mehrere Boote, die Alte Liebe heißen. Ne, und das Boot der Liebe fährt in diesem Film. Ja, da spielen Joachim Kroll und Dagmar Manzel. Und der Film hat wirklich Wortwitz, leise Melancholie und zärtliche Momente. Empfehle ich einfach mal. Und den Bestseller, wenn ja manche auch schon verschenkt haben. Also der Film basiert auf dem Buch von Elke Heidenreich und Bernd Schröder. So, Leute, geht ins Kino, immer wunderbar. Geht zum Osnabrücker Filmfest. Jetzt hören wir erstmal Musik. Ja, wir spielen mal die Single von U2, Street of Dreams. Da gibt es ja auch jede Menge in Osnabrück zu erkunden für die neuen Studenten. Also die Street of Dreams von U2. Da kommt ein neues Album am 13. November. Und viele sind auch schon heiß, wenn die Ticketoffensive für die Konzerte losgeht. Also U2, Street of Dreams.

So, das war U2. Ich habe jetzt, glaube ich, gerade die Zeit nicht eingehalten. Ihr wird schon kritisch wieder geguckt. Versöhnung mit Ehring. Ne? Also Christian Ehring ist mit seinem neuen Programm Preview am Freitag 20 Uhr in der Osnabrückhalle. Ich meine, es gibt noch Karten. Der Mann ist wirklich, das kann ich wirklich sagen, ich habe ihn ein paar Mal jetzt live gesehen. Der ist natürlich wunderbar bei Extra 3, aber live ist er noch besser. Ne? Auch wenn er ans Klavier geht, das ist, es hat alles Hand und Fuß, was er da macht. Und wie er sozusagen das Tagesgeschehen in eine große Geschichte einbettet. Ja, Versöhnung mit Christian Ehring. Und dann beginnt demnächst ja das Kabarettfestival in Osnabrück. Das ist so eine Art Vorläufer. Was haben wir noch? Oktoberfeste natürlich, Sapradi. Ne? Die Studenten feiern übrigens am Freitag im Alando, da gibt es die Studi oder die Studentenwiesen. Kann man auch machen, kann man machen, muss man nicht machen, aber die Studenten haben auch Zeit. Das Semester oder das Studium wird nicht auf den ersten Metern entschieden. Und dann ist das große Oktoberfest, die Osnabrücker Wiesen mit dem königlich bayerischen Vollgasorchester am Samstag, auch im Alando. Es gibt natürlich dann demnächst in Wallenhorst, es gibt überall Oktoberfeste. Leute, ich mag es nicht so, ist mir zu hart. Mein Ding ist es nicht, egal. Geht dahin. Und freut euch des Lebens. Was haben wir noch? Theater, das Wichtigste hätte ich fast vergessen, Leute. Theater. Ich war in Peter von Pelz, der Oper, wunderbar. Auch mit vielen Schülern da gesprochen. Die waren ganz angetan und auch bewegt. Das auf alle Fälle auf den Plan nehmen. Das ist wirklich ein Stück, was nach Osnabrück passt. Ein Art kultureller, ich sage in Anführungsstrichen, Stolperstein. Etwas andere Hör- und Sehgewohnheiten. Aber wirklich spannend. Frankenstein jetzt im Theater. Wahn, Monster, Moral, Realität. Wer ist das wahre Monster? Die Kreatur, die aus Einsamkeit tötet oder ihr Schöpfer, der sich aus Egoismus erschafft und dann im Stich lässt? Ja, also Frankenstein ist ein berühmter Stoff. Sehen wir jetzt in einer bildstarken Inszenierung. Premiere ist am Samstag, 19.30 Uhr im Theater am Domhof. Es gibt auch noch die eine oder andere Karte. Das wird sicherlich auch so ein bisschen cineastisch da sein. Ich bin gespannt, was das Team um Katharina Schmidt auf die Bühne stellt. Ich bin gespannt. Es gibt sicherlich noch einiges zu sagen. Ich sage tschüss, schönes Wochenende. Der Herbst kommt, die Tage werden kürzer. Trotzdem genießen. Ein Song haben wir noch. Ich wundere mich, wie lange der Song in der Hitparade ist, also in den Charts. Der ist immer noch in den Top 10. Tempo City, Self-Aware. Da stecken 5 Jahre Studioarbeit hinter. Da hat man da wirklich einen Song erschaffen, der wirklich einen wie mich, aber auch ganz junge Leute erfreut. Also Tempo City, Self-Aware, testet nochmal. Der ist wirklich angenehm. Man kann ihn hören.

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1: Und wer noch mehr von Werner hören will und nicht genug bekommt, der kann auf osradio.de gehen. 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Gleich geht es hier aber weiter mit den Lokalnachrichten aus Stadt und Landkreis Osnabrück. Da geht es unter anderem um das Projekt Town Hall in School. Das Projekt hat nämlich Halt gemacht in Osnabrück. Mehr dazu und weitere Meldungen aus Stadt und Landkreis Osnabrück halt gleich hinter Gramm um 16:30 für euch.

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1: Mit Hinak Gramm. Prozessauftakt um Vergewaltigung sowie versuchten Mordes und Projekt Town Hall in School macht Halt in Osnabrück. Vor dem Landgericht Osnabrück beginnt heute ein Prozess gegen einen 35-Jährigen, der sich wegen mutmaßlicher Vergewaltigung und versuchten Mordes verantworten muss. 3 Vergewaltigungen soll er 2016 in Kloppenburg an seiner damaligen Freundin begangen haben. Im April dieses Jahres soll es außerdem in Meppen zu einem Streit mit seiner neuen Freundin gekommen sein. Dabei soll der Mann sie mit Gegenständen beworfen und mehrfach gegen den Körper und Kopf geschlagen haben. Die Frau wurde lebensgefährlich verletzt, unter anderem mit einem Schädel-Hirntrauma und mehreren Knochenbrüchen. Der Prozess könnte sich bis Januar 2027 ziehen. Der Polizei ist es gelungen, einen mutmaßlichen Täter festzunehmen, der in der Nacht zu Mittwoch in ein Schmuckwarengeschäft in Georgsmarienhütte eingebrochen war. Zusammen mit seinen noch flüchtigen Komplizen soll er mit einem Auto in den Eingangsbereich des Geschäfts gefahren sein, um an die Beute zu kommen. Die Fahndung nach seinen Komplizen läuft weiter. Die Polizei sagt, sie prüft jetzt, ob der mutmaßliche Täter auch hinter anderen Taten mit einem ähnlichen Muster steckt. Erst Montagnacht ist es in Bissendorf zu einem versuchten Einbruch bei einem Rasenmähergeschäft gekommen, bei dem die Täter auch mit Hilfe eines Autos in die Glasfassade gefahren waren. Der VfL Osnabrück will sein Stadion an der Bremer Brücke sanieren. Das Geld sei da, die Pläne stehen auch. Trotzdem ist der angedachte Baubeginn von Mai 2027 wohl unrealistisch. Die Neue Osnabrücker Zeitung berichtet, dass noch immer ein Generalunternehmer gesucht wird, der die Stadionsanierung auch tatsächlich übernimmt. Das entsprechende Vergabeverfahren soll noch nicht gestartet sein. Außerdem gibt es noch keine Einigkeit über eine Ausweichspielstätte, sollte aus dem Stadion an der Bremer Brücke dann eine Baustelle werden. Hinter dem Baustart im Mai 2027 steht deshalb noch ein Fragezeichen. Die Suche nach einem Generalunternehmer läuft weiter. Europa und seine Politik. Darum ging es heute in den berufsbildenden Schulen am Schölerberg in Osnabrück. Im Projekt Town Hall in School haben sich Schülerinnen und Schüler mit Problemen und Herausforderungen ihrer Region beschäftigt. In Workshops entwickelten sie eigene Ideen und Lösungsvorschläge. Anschließend haben sie ihre Ideen mit Politikerinnen und Politikern ausgetauscht. Das Projekt Town Hall in School soll Jugendliche dazu bringen, sich stärker politisch zu beteiligen und die Bedeutung der Europäischen Union für ihren Alltag besser zu verstehen.
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2: Bei uns in Osnabrück bleibt es heute teilweise bewölkt. Zwischendurch kann sich aber auch immer wieder die Sonne zeigen. Ganz ausgeschlossen sind Regenschauer heute allerdings noch nicht. Aktuell haben wir in Osnabrück, Bissendorf und Bohmte 14 Grad. In Georgsmarienhütte sind es 13 Grad. Heute sind Temperaturen von bis zu 15 Grad drin. Morgen wird es dann deutlich wolkiger und auch regnerischer. Bei Höchstwerten von bis zu 13 Grad. Und auch am Samstag bleibt uns der Regen erhalten bei maximal 14 Grad.
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2: A33 Stau gibt es da gerade. Kreuz Osnabrück Süd bis Hilte am Teutoburger Wald in Fahrtrichtung stadtauswärts. Da ist aktuell Stau. Da braucht ihr etwa 15 Minuten länger und es wird geblitzt. Geblitzt wird an der Wersener Straße in Eversburg, an der Bellmer Straße im Schinkel, an der Rheiner Landstraße in Osnabrück und auf der A30 nähe Ausfahrt Hasbergen-Gaste. Die Blitzer des Landkreises Osnabrück stehen heute außerdem unter anderem in und um Bad Rothenfelde. Passt da bitte auf euch auf. Wenn ihr noch was habt, egal ob Blitzer oder sonstige Verkehrsmeldungen, ruft uns an. 0541 750 400 ist da die Nummer oder schreibt eine WhatsApp-Nachricht an 0157 88 533 187. Alle Nummern und mehr sowie die Lokalnachrichten, die Hinak gerade parat hatte, könnt ihr unter www.osradio.de nachlesen. Gute und sichere Fahrt.
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2: Mit mir Jan Moditor. Es ist 16.35 Uhr. Ich wünsche euch einen wunderschönen Nachmittag. Wir reden hier gleich übers Drachensteigen, weil es ist Herbst, Leute.

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0: Wer liebt es nicht, Drachen steigen zu lassen? Für viele Familien ein typisch herbstlicher Spaß, Drachen steigen lassen. Dafür sollte man aber einige Regeln und Tipps kennen, damit das Ganze keinen Ärgern, sondern hauptsächlich Spaß macht. Ronny Thorau hat die Infos für uns. Moin, Ronny.
1: Hi, hallo.
0: Ronny, fangen wir mal beim Kauf an. Drache ist ja nicht gleich Drache. Worauf muss ich da achten?
1: Nein, genau. Wäre ja zum Beispiel schade, wenn man als Kind mit dem Drachen von den Beinen gerissen wird oder abhebt. Da gibt es auf den Drachen nicht umsonst Angaben, für welches Alter sie geeignet sind und für welche Windgeschwindigkeiten. Ganz generell gilt, Drachen mit einer Leine sind leichter zu steuern und damit für Kinder leichter zu kontrollieren als Lenkdrachen mit zwei oder mehr Leinen. In jedem Fall sollte der Drache ein CE-Prüfzeichen tragen für die gängigen EU-Sicherheits- und Gesundheitsanforderungen. Und wichtig, die Leine sollte maximal 100 Meter lang sein, weil nur bis dahin darf man die als Hobbypilot genehmigungsfrei herumfliegen lassen.
0: Okay, alles klar. Und wenn ich den richtigen Drachen gekauft habe, was gibt's beim Steigen lassen denn dann zu beachten?
1: Das Wichtigste ist natürlich, passt der Wind. Windstärke 3 bis 4 ist perfekt. Bei mehr als 4 wird's schwieriger und ab Windstärke 7 geht gar nichts mehr, außer der Drache kaputt. Oder er fliegt unkontrolliert irgendwo hin. Beim Festhalten ist wichtig, immer nur die Griffe benutzen. Die Schnüre können eine Menge Verletzungen verursachen. Und natürlich auch wichtig, der Ort. Freie Fläche ist klar, aber nicht in der Nähe von Menschen, Straßen, Strommasten oder auch Tieren. Selbst wenn der Drache die nicht direkt treffen könnte, können Tiere aufgeschreckt werden. Und an Flughäfen gilt ein gesetzlicher Mindestabstand von 1,5 Kilometern.
0: Jetzt habe ich direkt so ein Horrorszenario im Kopf, dass ich einen Drachen steigen lasse und dann irgendwas treffe, irgendwo gegenfliege, irgendwas kaputt mache. Wie ist das eigentlich? Wer haftet eigentlich, wenn ein Drache was trifft und beschädigt?
1: Ja, also Drachenschäden, sage ich mal, sind ein guter Grund, eine private Haftpflichtversicherung zu haben. Denn wenn mein Drache außer Kontrolle gerät und eine Person verletzt oder Eigentum beschädigt, muss ich dafür einstehen. Man muss allerdings gut gucken in seinem Haftpflichtversicherungsvertrag, denn es gibt welche, wo die Leinenlänge für Drachen begrenzt wird, zum Beispiel auf 30 Meter. Kleine Kinder übrigens sind nicht haftbar, aber vielleicht ihre Eltern, wenn die ihre Aufsichtspflicht verletzt haben.
0: Ja, danke, Ronny. Dann weiß ich ja Bescheid, wenn ich am Wochenende meinen Drachen bei meinen Eltern aus dem Keller rauskrame, um den mal steigen zu lassen. Ronny Thorau hatte die Infos für uns rund ums Drachen steigen lassen. Danke dafür, Ronny.
1: Gerne, tschüss.

Es ist 16.52 Uhr in 8 Minuten. Ist es soweit, dann ist es 17 Uhr und um Punkt 17 Uhr geht es hier weiter mit den Nachrichten aus Deutschland und der Welt. Da geht es gleich unter anderem darum, dass psychische Erkrankungen Treiber für Ausfälle im Job sind. Mehr dazu und weitere Meldungen hört ihr gleich bei OS Radio. Und ja, was soll ich sagen, heute ist doch mit dem Wetter doch ein perfekter Tag und ein perfekter Tag braucht einen perfekten Song. Und hier kommt A Perfect von Run Direction.

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1: Ich bin Thomas Bleskin. Die Bundesregierung hat ihre Wachstumsprognose für Deutschland deutlich nach oben korrigiert. Für dieses Jahr erwartet sie nun ein Plus von 1,3%, nachdem im Frühjahr nur mit 0,5% gerechnet worden war. Auch für 2027 fällt die Prognose etwas besser aus. Gleichzeitig warnt Wirtschaftsministerin Katharina Reiche davor, die Erholung schon als stabil anzusehen. Die Lage bleibe fragil, sagte sie.
2: Wir müssen wieder ein Land sein, in dem sich Investitionen lohnt, in dem es sich lohnt, ein Unternehmen zu gründen, in dem es sich lohnt, wirtschaftlich erfolgreich zu sein, Gewinne zu machen, Arbeitsplätze zu schaffen. Und es geht nur über Strukturreformen, die Unternehmen entlastet, die unsere sozialen Sicherungssysteme entlastet, die Kapital und Arbeitskräfte entfesseln und die unsere Industrie erneuern helfen.
1: Wirtschaftsministerin Reiche. Psychische Erkrankungen entwickeln sich zusehends zu einem Treiber für Fehlzeiten im Job und das mit langen Ausfallzeiten. Das teilte der AOK-Bundesverband nach eigenen Versichertendaten mit. Demnach war jedes Kassenmitglied im vergangenen Jahr im Schnitt 4 Tage arbeitsunfähig. Vor 10 Jahren waren es noch deutlich weniger.
3: Die häufigste Ursache für Krankmeldungen sind zwar Atemwegserkrankungen wie Erkältungen und Grippe, aber Krankschreibungen aus diesem Grund dauerten im Schnitt nur rund 6 Tage. Dagegen fehlten Beschäftigte bei psychischen Erkrankungen im Schnitt fast einen Monat. Betroffen seien insbesondere Beschäftigte in sozialen Berufen, vor allem in Callcentern, in der Pflege und der Kinderbetreuung. Es gäbe mehrere Ursachen für Depressionen oder Burnouts, etwa die ständige Erreichbarkeit im Job oder Sorgen wegen politischer Krisen. Thomas Bremser, Nachrichtenredaktion.
1: Linke, Grüne und SPD in Berlin nehmen Sondierungsgespräche über eine mögliche gemeinsame Regierung auf. Voraussetzung dafür war eine Einigung beim zuletzt umstrittenen Thema Antisemitismus. Die drei Parteien erklärten unter anderem, das Existenzrecht Israels sei unverhandelbar. Außerdem solle jüdisches Leben besonders geschützt werden. Bei der Suche nach einem möglicherweise freilaufenden Puma im oberbayerischen Landkreis Erding gibt es bislang keine eindeutige Spur. Nach Angaben der Behörden ist weiter unklar, ob auf den Aufnahmen tatsächlich ein Puma oder ein anderes Tier zu sehen ist. Die Polizei will die Suche fortsetzen und bittet die Menschen in der Region, aufmerksam zu bleiben.
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4: Heute bleibt es zwar bewölkt, die Sonne macht sich aber ab und zu immer und immer wieder bemerkbar. Des Weiteren sind Regenschauer für heute immer noch nicht ganz ausgeschlossen. In Osnabrück haben wir aktuell 14 Grad, in Osterkappeln, Bad Lahr und Wallenhorst sind es gerade 13 Grad. Heute erwarten uns Höchsttemperaturen von um die 15 Grad. Morgen sind die Höchstwerte dann ein bisschen niedriger, da sind bis zu 13 Grad drin. Außerdem soll es regnen und es wird deutlich wolkiger. Am Samstag erwartet uns ebenfalls Regen und Höchstwerte von bis zu 14 Grad.
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4: Wir haben Stau auf der A33, Kreuz Osnabrück Süd bis Hilte am Teutoburger Wald Richtung Stadt auswärts. Da ist aktuell Stau. Aktuell müsst ihr da etwa 15 Minuten länger einplanen. Und es wird geblitzt. Wersener Straße, Eversburg, da steht ein Blitzer. An der Belmer Straße im Stinkel auch. Rheiner Landstraße Osnabrück, ebenfalls steht da auch ein mobiler Blitzer. Und auf der A30, Nähe Ausfahrt Hasbergengaste, steht auch ein Blitzer. Die Blitzer des Landkreises Osnabrücks stehen heute unter anderem in und um Bad Rothenfelde. Passt da bitte auf. Wenn ihr sonst noch etwas habt, egal ob Blitz oder Verkehrsmeldung, schreibt mir doch eine WhatsApp 0157 88 533 187 oder ruft uns an 0541 750 400 ist da die Nummer. Alle Nummern und vieles mehr könnt ihr unter www.osradio.de nachlesen. Ich wünsche euch eine gute und sichere Fahrt und einen wunderschönen Nachmittag.
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4: Mit mir Jan Molitor. Wir haben 17.04 Uhr. Gleich geht es hier weiter mit Hinnack und seiner Lokalstory. Da geht es heute um eine Sache, die auf der Hagener Kirmes passiert ist. Also das Ganze ist noch gar nicht so lange her. Also unbedingt dranbleiben. Gleich geht's weiter hier bei OS Radio der Tag.

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0: am Wochenende richtig rund, denn es war Kirmes, Fahrgeschäfte, laute Musik und ganz viel lecker Essen und Getränke. All das gab's vergangenes Wochenende bei der Hagener Kirmes. Leider ist es auch zu einem Diebstahl gekommen. Es war jetzt aber kein ganz normaler Diebstahl, er war ein bisschen außergewöhnlich. Unser Kollege Hinnerk Gramm hakt mal nach.
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2: Heute habe ich eine Lokalstory von der Hagener Kirmes für euch. Und heute ist ausnahmsweise mal die Polizei das Opfer oder wie die Polizei selbst sagen würde, die Geschädigte. Was war passiert? Es war Kirmes in Hagen, späte Nacht, ein paar Jugendliche hatten offenbar Langeweile und statt noch eine Runde Karussell zu fahren, an der Schießbude zu stehen oder einen lecker Crepe zu essen, hatten sie eine ganz andere Idee und zwar Kennzeichen klauen. Und zwar nicht nur irgendein Kennzeichen, sondern ausgerechnet das eines Polizeiautos. Da könnte man jetzt natürlich fragen, wenn die Polizei nicht mal auf ihre eigenen Sachen aufpassen kann, wie soll sie dann auf uns aufpassen? Freche Frage, ich weiß, aber Entwarnung, die Polizei, die war genau da, wo sie auch hingehört, nämlich mitten unter den Menschen und hat auf dem Platz für Sicherheit gesorgt. Das Auto mit dem geklauten Kennzeichen, das stand wohl irgendwo auf einem verlassenen Parkplatz. Wenn das jetzt ein Videospiel wäre, diese ganze Szene, dann hätten die Jugendlichen damit wohl das schwierigste Level gestartet. Denn ganz ehrlich, wer das Kennzeichen der Polizei klaut, der legt sich ja beim Thema Diebstahl quasi direkt mit dem Endgegner an. Und apropos Videospiel, im November, da kommt ja der lang ersehnte neue Teil von Grand Theft Auto, kurz GTA, raus. Da geht's ja um Diebstahl, um Kriminalität und auch jede Menge Verfolgungsjagden mit der Polizei. Vielleicht waren die Jugendlichen einfach große GTA-Fans und wollten schon mal für den neuen Teil trainieren. Wie auch immer, ein Kennzeichen klauen, das ist schon sehr kurios, aber ausgerechnet das von der Polizei, das ist dann ja schon eine sehr besondere Story. Und deshalb ist der Kennzeichenklau von der Hagener Kirmes völlig zu Recht meine Lokalstory der Kalenderwoche 41.
0: Vielen Dank, Kinnack. Und in der Kalenderwoche 42 gibt es dann die nächste Lokalstory, genauer gesagt nächsten Donnerstag, wenn Hinnack wieder den kuriosten Geschichten aus Osnabrück auf den Grund geht.

So, es ist 17.20 Uhr, in 10 Minuten ist es soweit, dann kommen nochmal die Lokalnachrichten hier aus Osnabrück, Stadt und Landkreis. Die hat Hinner Gramm gleich nochmal für euch, da geht es gleich unter anderem um einen Prozessauftakt um Vergewaltigung sowie versuchten Mordes vor dem Landgericht Osnabrück. Mehr dazu und weitere Meldungen hat in 9 Minuten Hinner Gramm für euch.

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2: Mit Hinak Gramm. Prozessauftakt um Vergewaltigung sowie versuchten Mordes und Projekt Town Hall in School macht Halt in Osnabrück. Vor dem Landgericht Osnabrück beginnt heute ein Prozess gegen einen 35-Jährigen, der sich wegen mutmaßlicher Vergewaltigung und versuchten Mordes verantworten muss. 3 Vergewaltigungen soll er 2016 in Kloppenburg an seiner damaligen Freundin begangen haben. Im April dieses Jahres soll es außerdem in Meppen zu einem Streit mit seiner neuen Freundin gekommen sein. Dabei soll der Mann sie mit Gegenständen beworfen und mehrfach gegen den Körper und Kopf geschlagen haben. Die Frau wurde lebensgefährlich verletzt, unter anderem mit einem Schädel-Hirntrauma und mehreren Knochenbrüchen. Der Prozess könnte sich bis Januar 2027 ziehen. Der Polizei ist es gelungen, einen mutmaßlichen Täter festzunehmen, der in der Nacht zu Mittwoch in ein Schmuckwarengeschäft in Georgsmarienhütte eingebrochen war. Zusammen mit seinen noch flüchtigen Komplizen soll er mit einem Auto in den Eingangsbereich des Geschäfts gefahren sein, um an die Beute zu kommen. Die Fahndung nach seinen Komplizen läuft weiter. Die Polizei sagt, sie prüft jetzt, ob der mutmaßliche Täter auch hinter anderen Taten mit einem ähnlichen Muster steckt. Erst Montagnacht ist es in Bissendorf zu einem versuchten Einbruch bei einem Rasenmähergeschäft gekommen, bei dem die Täter auch mit Hilfe eines Autos in die Glasfassade gefahren waren. Der VfL Osnabrück will sein Stadion an der Bremer Brücke sanieren. Das Geld sei da, die Pläne stehen auch. Trotzdem ist der angedachte Baubeginn von Mai 2027 wohl unrealistisch. Die Neue Osnabrücker Zeitung berichtet, dass noch immer ein Generalunternehmer gesucht wird, der die Stadionsanierung auch tatsächlich übernimmt. Das entsprechende Vergabeverfahren soll noch nicht gestartet sein. Außerdem gibt es noch keine Einigkeit über eine Ausweichspielstätte, sollte aus dem Stadion an der Bremer Brücke dann eine Baustelle werden. Hinter dem Baustart im Mai 2027 steht deshalb noch ein Fragezeichen. Die Suche nach einem Generalunternehmer läuft weiter. Europa und seine Politik. Darum ging es heute in den berufsbildenden Schulen am Schölerberg in Osnabrück. Im Projekt Town Hall in School haben sich Schülerinnen und Schüler mit Problemen und Herausforderungen ihrer Region beschäftigt. In Workshops entwickelten sie eigene Ideen und Lösungsvorschläge. Anschließend haben sie ihre Ideen mit Politikerinnen und Politikern ausgetauscht. Das Projekt Town Hall in School soll Jugendliche dazu bringen, sich stärker politisch zu beteiligen und die Bedeutung der Europäischen Union für ihren Alltag besser zu verstehen.
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3: Bei uns in Osnabrück kommt die Sonne gerade wieder richtig raus. Ganz ausgeschlossen sind Regenschauer heute Nachmittag, allerdings noch nicht ganz. Aktuell haben wir in Osnabrück 13 Grad, genauso wie in Glandorf und Belm. In Ankommen haben wir aktuell 14 Grad. Heute sind, oder besser gesagt waren, Temperaturen von bis zu 15 Grad drin. Morgen wird es dann deutlich wolkiger und der Regen kommt auch raus bei Höchstwerten von bis zu 13 Grad. Und auch am Samstag bleibt uns der Regen erhalten bei maximal 14 Grad.
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3: A33, Kreuz Osnabrück bis Hiltern am Teutoburger Wald Richtung stadtauswärts. Da ist gerade Stau. Da braucht ihr gerade etwa 15 Minuten länger. Und es wird geblitzt. Und zwar an der Wersener Straße in Eversburg, an der Belmer Straße in Schinkel, in Osnabrück an der Rheiner Landstraße. A30, Nähe Ausfahrt Hasberngaste. Da wird auch geblitzt. Und die Blitzer des Landkreises Osnabrücks stehen heute unter anderem in und um Bad Rothenfelde. Also passt da bitte auf und fahrt vorsichtig. Wenn ihr sonst noch was habt, egal ob Blitzer oder sonstige Verkehrsmeldungen, dann ruft uns doch an. 0541 750 400 ist da die Nummer. Oder schreibt eine WhatsApp-Nachricht an 0157 88 533 187. Alle Nummern und mehr sowie die Lokalnachrichten, die Hinak gerade vorgetragen hatte, findet ihr unter www.osradio.de zum Nachlesen. Ich wünsche euch eine gute und sichere Fahrt.
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3: Mit mir, Jan Molitor, kommt gut durch den Nachmittag.

0: Das war Burning Down the House von Tom Jones.
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0: Mit mir Jan Modita. Am Tag der Deutschen Einheit, am 3.10. gab es in Osnabrück das Bürgerfest am Lädenhof, wo sich viele Vereine aus Osnabrück an ihren Stand vorgestellt hatten. Und wir von OS Radio waren ja auch vor Ort. Wir sind mit vielen von euch ins Gespräch gekommen und neben den netten Gesprächen gab es auch einige Musikwünsche. Und einen davon, den hören wir jetzt.
2: Ich bin Sarah und ich wünsche mir das Lied Nina von Nina Tschuber als Dank, dass ich die Konzertkarten von meinen Eltern bekommen habe.
0: Ja, dann hören wir das natürlich jetzt. Beste Grüße an Sarah und ihre Eltern.

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1: Mit mir Jan Molitor. Es ist kurz vor sechs und ich verabschiede mich und sage Tschüss. Das war OS Radio 104,8 am Nachmittag. Morgen früh geht es weiter mit Startklauen Verena. Was euch da erwartet, erzählt euch Verena gleich selbst. Danach geht es weiter mit den Nachrichten aus Deutschland und der Welt und der Sendung Gabis Blaue Stunde. Und ich habe Gabi gerade hier im Studio bei mir. Gabi, was erwartet uns denn gleich bei dir?
2: Ja, spannende Sache. Normal, Lyrik und Prosa, wie du ja schon ankündigen wolltest, da habe ich es heute gar nicht mit am Hut. Ich habe die Königsklasse bei mir eingeladen und es ist nicht geringer wie Lyrik und Prosa, denn es ist das vertonte Lied, selbstgeschriebene Texte, vertont von einer Rocklegende, die zusammen 244 Jahre alt sind. Mehr wird nicht verraten und die niednagelneue CD, die kriegen sie auf die Ohren. Freuen sich drauf.
1: Ja, ich freue mich auf jeden Fall. Wenn ihr jetzt auch Bock habt, dann bleibt unbedingt dran, gleich bei Gabis Blaue Stunde. Ich bin Jan Molitor, ihr hört OS Radio 104,8. Schönen Abend wünsche ich euch.
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1: Ich bin Thomas Bleskin. Die Bundesregierung erwartet für die deutsche Wirtschaft in diesem Jahr deutlich mehr Wachstum als noch im Frühjahr. Statt eines Plus von 0,5% rechnet sie nun mit 1,3%. Als Grund nennt das Wirtschaftsministerium unter anderem bessere Exporte.
2: Industrieprodukte made in Germany sind im Ausland gefragter als gedacht, auch weil Unternehmen dort wegen der vielen weltweiten Krisen vorsichtshalber Vorräte anlegen. Außerdem profitiert die deutsche Wirtschaft von den schuldenfinanzierten staatlichen Investitionen in Infrastruktur und Verteidigung. Die erhöhte Wachstumsprognose nennt Wirtschaftsministerin Reiche vor diesem Hintergrund zwar eine gute Nachricht, für einen langfristigen Aufschwung aus eigener Kraft seien aber weitere Reformen nötig. Jan-Henner Reitze, Nachrichtenredaktion.
1: Die US-Regierung unter Präsident Donald Trump erwägt neue Angriffe auf Ziele im Iran. Mehrere US-Medien berichten, dass größere Militäreinsätze noch vor den Zwischenwahlen Anfang November wieder aufgenommen werden könnten. Eine Entscheidung sei aber noch nicht gefallen. Das US-Militär soll bereits neue Optionen vorbereitet haben, darunter nach Medienberichten auch Angriffe auf die iranische Energieinfrastruktur und Nuklearanlagen. Der Literaturnobelpreis geht in diesem Jahr an die kanadische Schriftstellerin Anne Carson. Das gab die Schwedische Akademie in Stockholm bekannt. Die 76-Jährige bekomme die Auszeichnung für ihr kühnes und erfinderisches Werk, hieß es zur Begründung.
3: Die Schwedische Akademie erreichte Anne Carson nur wenige Minuten vor der offiziellen Verkündung. Die 76-Jährige sagte am Telefon, sie sei gerade in Island, wo sie dem Wind lausche. Das Nobelkomitee hob hervor, dass Carson die Grenzen der Literatur aufbreche. Sie verbinde antike und moderne Texte, Gedichte und Essays, aber auch Literatur mit Theater, Tanz und bildender Kunst. Zu ihren bekanntesten Büchern gehört Autobiografie des Roten, ein Roman in Versform, der auf einem antiken griechischen Mythos basiert. Sigrid Hamm, Skandinavien.
1: Linke, Grüne und SPD in Berlin nehmen Sondierungsgespräche über eine mögliche gemeinsame Regierung auf. Voraussetzung dafür war eine Einigung beim zuletzt umstrittenen Thema Antisemitismus. Die drei Parteien erklärten unter anderem, das Existenzrecht Israels sei unverhandelbar, jüdisches Leben solle besonders geschützt werden. Außerdem vereinbarten sie eine klare Distanz zu organisierter Kriminalität.
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liebe Hörer, hier ist wieder Gabis Blaue Stunde. Stellen Sie sich auf 55 Minuten Mega-Musik ein, Infos, und ich habe illustre Gäste hier im Studio. Lassen Sie sich überraschen.

Ja, da ist sie wieder, Gabis Blaustunde. Und es kommt ja vor, liebe Hörer, dass die Literaten, die Autoren zeitgemäß nicht unbedingt bei mir zu Gast sein können. So habe ich mir heute ein Rätsel ausgedacht. Und zwar geht es um eine Situation, stellen Sie sich vor, 1962. Und an einem Bahnhof in Manchester sitzen zwei junge Männer und die sitzen auf einer Bank, haben ihre Gitarrenkoffer rechts und links neben sich stehen. Ich glaube, es gibt schon ganz Pfiffige unter ihnen, die wissen, oh, ich glaube, ich komme drauf, aber es geht noch weiter. Und der eine hat gerade sein Abitur gemacht mit Bestnote. Er könnte jetzt Medizin studieren, aber aus all dem wird nichts. Der andere hat es mit Studium und dergleichen eh nicht so. Er ist schon in der Musik unterwegs, aber recht klein. So, und da fällt ihnen ein, sie möchten eigentlich eine Band gründen. Das Interessante ist wirklich, dass einer von denen, der mit der Bestnote im Abitur schon weiß, welchen Namen er sich für diese Band ausgedacht hat. Denn er will etwas ins Rollen bringen. Er will etwas ins Rollen bringen und wenn es Steine sind, liebe Hörer, er will Steine ins Rollen bringen, das ist ihm gelungen. Es war 1962, wir haben 2026 und diese illustren Herren von dieser Band, jetzt wissen Sie es alle, sind zusammen 244 Jahre alt. Und jetzt geht erstmal die Luzi ab.

Jawohl, liebe Gabi, ist blaue Stunde, hier geht heute die Post ab. Und wer jetzt gut aufgepasst hat, der weiß, um wen es sich handelt. Um keine geringeren als die Rolling Stones, die rollenden Steine. Wie wir eben schon gehört haben, alles begann 1962 und seitdem ging es eigentlich nur bergauf. Natürlich gab es Zwischenfälle auf Konzerten, denn man muss wissen, Sie wissen das als Stones-Fan. Sie sagen vielleicht auch, hey, die Beatles fand ich auch gut. Eine ganz andere Ära, sag ich mal. Sie sahen anders aus. Sie machten. Paul McCartney ist immer noch dabei. Ringo Starr auch, nicht zu vergessen. So, aber die Stones waren von Anfang an hart, ne? Hard Rock und sahen auch dementsprechend anders aus. Da sind wir beim Aussehen, das muss ich ja überhaupt erstmal Ihnen erzählen. Die neue CD, die hier heute läuft, heißt Foreign Tongues, was frei übersetzt heißt fremde Zungen. Naja, mit den Zungen haben es die Stones. Das ist ja schließlich ihr Label, ihr Gut.

und wertvoll geschütztes, überall erscheinende Erkennungszeichen. Selbst ich habe heute ein T-Shirt an mit der Rolling Stones Zunge vorne drauf. Das Shirt ist von 1995. Wo ich auf der Boudelange-Tour war, und halten Sie sich fest, für ganze 75 Mark kostete die Karte, kaum zu glauben. Mega-Konzert. So, und diese neue CD, um wieder auf das Äußere zu kommen, ist, also ich muss Ihnen dieses Cover unbedingt beschreiben. Es hat die Form einer CD, selbstverständlich. Es ist auch, wie finde ich super gut, so ein kleines Büchlein drin. Da können Sie sogar, wenn Sie wollen, die Texte mitsingen. Beim nächsten Song können Sie das gerne versuchen. Da ist immer so ein herrlicher Refrain. Da kommen wir gleich noch drauf, bevor ich die CD reinlege oder anmache. So, jetzt noch mal das Cover. Also die Presse hat geschrieben, es wäre pottenhässlich. Okay, wenn Sie sich selber die CD kaufen, naja, ist Geschmackssache. Ich finde es sehr raffiniert gemacht. Man sieht auf den ersten Blick den Kopf von Mick Jagger. So, wenn man genauer hinschaut, ist natürlich sein legendärer Schmollmund der Blickfang. Dann haben Sie die rechte Gesichtshälfte, würde ich sagen, weil er eben noch nicht so faltig ist, von dem Youngster, dem Jüngsten, 79 Ron Wood. So, die linke Gesichtshälfte mit Auge und vor allen Dingen dem Stirnband, was Keith Richards eigentlich immer trägt, gehört eben Keith Richards. Dann kommen die super dargestellten, wuscheligen Haare von Mick Jagger. Das ganze Werk ist spektakulär. Manche mögen sagen hässlich. Ich finde es ganz einfach außergewöhnlich, genauso außergewöhnlich, wie die Stones eben sind. Und eben jetzt auf den nächsten Song, der da heißt Mr. Charm. Mr. Charm, also Charming, Charming Boy, wie auch immer. Wenn man so ein bisschen nur eine Textzeile liest, weiß man, um wen es geht. Who would you really trust? Is it Boeing? Is it NASA? Is it Mad Mogul? Mr. Musk. So, Mr. Musk, Mr. Charm. Die werden wir uns jetzt anhören, liebe Hörer. Das ist alles so ein bisschen immer durch die Blume, aber es wird erwähnt. Hören Sie selbst.

Jawohl, wenn Sie ein bisschen aufgepasst haben, war das schon der Refrain Call Me Mr. Charm, Mr. Charm. Wenn Sie sich die CD kaufen, können Sie das gerne nachlesen. Ich kann sie Ihnen nur ans Herz legen. Und natürlich habe ich eine Lieblings-CD, also einen Lieblingstitel. Na, das ist mal ganz klar. Aber erst wollen wir noch ein bisschen erzählen. Wie kann es sein, dass Mick Jagger mit 83 so fit ist, Keith Richards nicht weniger fit und der Youngster Ronnie Wood 79 steht ihm in keinster Weise nach und der neue Schlagzeuger Steve Jordan, das Alter weiß ich nicht. Ich weiß nur, dass er der Nachfolger von dem Charlie Watts, der leider im Jahr 2021 verstorben ist. Er war der Ruhepol der Band. Das soll angeblich immer alles ruhig gemacht haben und ist nun leider dann doch schon vor 5 Jahren von den Stones gegangen. Und da hatte man schon seine Angst und bei aller Trauer, was machen Sie jetzt? Hören Sie auf, machen Sie weiter. Und tatsächlich sind Sie immer noch dabei und wollten 2026 auf Tour gehen. Und da lag es dann doch an dieser gesundheitlichen Belastung, die eine Tour mit sich bringt. Ich glaube, das ist schon für jüngere Leute hardcore. Verschiedene Kontinente, verschiedene Zeit, immer andere Hotels, nur unterwegs. Also das mit 82, 83, Nummer eins muss das keiner von den Herrschaften. Und Nummer zwei haben sie sich einfach ins Studio begeben und haben auch den schönen Satz gesagt, selbst wenn sie sich jahrelang nicht sehen, was durchaus passiert, natürlich haben sie über Telefonie oder sonst wie Kontakt, die treffen sich im Studio, sie haben ihre Instrumente, sind dabei und es geht die Welt der Musik für sie auf, denn es sind ja alle Titel selbst getextet und vertont von, in der Regel von Mick Jagger und Keith Richards, so. Ja, wie hält Mick Jagger sich fit? Das habe ich mir mal so ein bisschen auch angesehen. Da gab es mal eine Doku. Also es gibt kaum eine Sportart, die er nicht macht. Er hat natürlich einen Personal Trainer. Er macht sogar Ballett. Und wenn Sie mal ehrlich sind, wenn Sie sich schon mal Live-Konzerte angeguckt haben oder ihn live gesehen haben, also das kommt nicht von ungefähr. 30 Meter Bühne hin und her rennen. Vielleicht ist es jetzt auch schon ein bisschen ruhiger. Die Bühnen sind mit Sicherheit nicht kleiner geworden. Aber das kommt nicht von ungefähr. Und trotzdem weiß man ja, dass früher den Drogen, Alkohol etc. ja nicht unbedingt abgeneigt wurde. Heute nichts mehr davon. Ich glaube, Keith Richards raucht noch seine Zigaretten, aber lange nicht mehr so viel, soweit ich jetzt informiert bin. Nicht, dass ich böse Briefe kriege, dass er schon Nichtraucher geworden ist. So. Und Mick Jagger, absolut gesunde Ernährung. Er hat mehrere Wohnsitze. Eigentlich hat er keinen festen Wohnsitz. Er hat in mehreren Ländern seine Anwesen. Und dass er privat von seiner Familie nichts nach außen kommen lässt, finde ich super. Das ist das Beste, was er machen kann im Sinne seiner Familie. Ja, was wollen wir noch wissen? Ja, mein Lieblingssong, den kriegen Sie jetzt erstmal und das ist Titel 6. Das ist dieser herrliche Blues, verbunden mit harten instrumentalen Teilen drin und dann noch diese unverwechselbare Stimme von Mick Jagger. Hören Sie selbst.

Jawohl, bis zum letzten Ton, liebe Hörer. Das ist jetzt heute, jetzt genau hier in Gabis blauer Stunde, schon eine halbe Stunde Megamusik von der neuen Stonescheibe Foreign Tongues von den Rolling Stones. Am Mikro habe ich, glaube ich, noch gar nicht gesagt. Die meisten kennen mich, aber eben nicht alle, da arbeite ich dran. Am Mikro Gabi Diekmann. So, natürlich habe ich die Stones schon ein paar Mal live gesehen. Und da habe ich einen Konzertbericht geschrieben vom Konzertbesuch im August 2003. Der Titel: Wie belastbar ist der Mensch bei 39 Grad Hitze zum 50. Bühnenjubiläum der Rolling Stones 2003. Es ist 8 Uhr mitteleuropäische Zeit mit Kühltasche, in der sich nur Wasser, Obst und ein paar Kekse befinden, einer Kopfbedeckung, natürlich mit Stones-Sticker verschönert und bequemen Schuhen, setzen wir uns ins Auto. Ab geht es Richtung Hannover. Natürlich nochmal kontrolliert, ob die Karten für das Konzert auch dabei sind. Die sind das Allerwichtigste. Auf der Autobahn, an Lkw und Autos vorbei, nichts lässt auch nur ahnen, was für ein Riesenevent noch vor uns liegt. Kurz nach 10 Uhr, Ziel erreicht, Messe, Eingang Ost 8, Open Air Arena. Alles gut gefunden, fahren einen Berg hoch zum Eingang. Dort sitzen schon vom Weiten an den Shirts in vielerlei Varianten, aber immer der Schriftzug Rolling Stones oder die legendäre rote Zunge im geöffneten roten Schmollmund liegend zu erkennen. Einfach genial, bei brütender Hitze auf dem Boden sitzend, völlig freiwillig sich dieser Wartezeit hingeben, nur um eine Rockgruppe zu erleben, die es schon 40, jetzt 50 Jahre gibt. Deswegen das Tourmotto 40 Licks, was so viel heißt, 40 Zungenschläge, was so viel heißen soll wie 40 Zungenschläge. Auto geparkt, nur das Nötigste mitgenommen, besagtes Wasser, einen Apfel und die Karten. Zu Fuß die kurze Strecke gelaufen, bis wir auf dem Berg in der jetzt irre heißen Vormittagssonne wir uns einfach auf den Straßenboden setzen. Die Bühne ist ca. 1000 Meter entfernt und durch etliche Barrikaden hermetisch abgeriegelt. Aber wir können schon den Soundtrack hören. Circa 50 Leute sind wir. Und man könnte meinen, wir warten hier auf einen Bus oder Ähnliches. Man kann sich nicht vorstellen, dass wenigstens 60.000 Menschen am Abend in der Arena sein werden. Aber das dauert noch und bedarf noch einer harten Belastungsprobe bei jetzigen Temperaturen. Es ist gerade mal 12 Uhr und langsam kommen immer mehr Fans. Alles Originale. Wir sitzen nur, bewegen uns kaum und gucken uns die Leute an. Von ganz brav die alte Dame von nebenan im Faltenrock, Halbschuhen und Bluse, bis hin zum voll tätowierten, gepiersten, kahlköpfigen Unikum. Auch alle Nationalitäten sind hier vertreten. Neben mir sitzt ein Frankfurter, der einen Tag vorher gefahren und sich im Hotel einquartiert hatte und warten. Er hatte die Stones schon wenigstens 200 Mal gesehen, jetzt bei der Tour allein in München in zwei Konzerten. Man konnte schon sehen, der absolute Superfan. Auf dem linken Oberarm ein Keith Richards Kopf, sehr schön tätowiert. Auf dem Zylinder, den er trug, jede Menge Sticker, Zunge, Voodoo Lounge und so weiter. Er erzählte, in New York und Los Angeles hatte er seine Stones auch schon gesehen. Er sagte auch, er habe schon genug gearbeitet, das sei sein Hobby. Im Kopf überschlagen stelle ich mir vor, ein Einfamilienhaus, wenigstens den Rohbau, könnte man mit dem Geld, das dieser Mann für die Konzertkarten ausgegeben hat, finanzieren. Immer wieder kommen Leute auf ihn zu, die ihn erkennen und begrüßen. Hey, bist du auch wieder hier?
Ein selbstverständliches, aber klar, was denkst du denn, lässt uns schon ins Grübeln kommen. Irgendwie tut es gut, in der jetzigen Zeit bei der hohen Arbeitslosigkeit mal zu hören, dass sich Menschen eine Konzertkarte gönnen oder besser gönnen wollen und auch können. Überhaupt ist im Moment nichts wichtiger, als hier auf dem Straßenboden zu sitzen. Nur was man auf dem Leib trägt, handwarmes Mineralwasser, hin und wieder einen verstohlenen Blick zur Uhr zu werfen. Wie bescheiden der Mensch doch sein kann. Ich denke, hier machen wir erstmal eine Pause. Und jetzt kommt Titel 7, auch mega, der da heißt, da muss ich eben gucken, Never Wanna Lose You.

Gabis Blaue Stunde, liebe Hörer, am Mikro Gabi Dietmann hier im OS Radio. Und zwar stelle ich Ihnen die neue CD der Rolling Stones vor, Foreign Tangos. Wir haben schon einige Lieder gehört und ganz wichtig, einen Konzertbericht. Ich habe Sie eingeladen, mit ins Konzert zu kommen. Ist zwar schon eine Weile her, aber ich habe einige Konzerte miterlebt. Es ähnelt sich eigentlich immer, aber es ist auch jedes besonders. Wir sind jetzt in Hannover und es ist mittlerweile mittags gegen 13.30 Uhr wird die erste Barriere von etlichen Security-Leuten geöffnet. Alles, was vorher saß, war schnellstens auf den Beinen und wie die Herdentiere dicht gedrängt, schoben wir uns durch den ersten abgesperrten Bereich. Im Laufschritt circa 500 Meter bis zur nächsten Absperrung. Die Bühne war schon näher gerückt, aber eben noch nicht erreicht. Dies sollte die härteste Wartezeit werden. Ganz vorn an der Absperrung nur noch stehen können. Und die Sonne brannte unerbittlich auf uns nieder. Die letzten Getränke in Plastikflaschen wurden geleert und das letzte Essbare verzehrt, bevor es in der Hitze schmolz. Das gute alte Butterbrot erfreute sich großer Beliebtheit. Ich habe in den letzten 10 Jahren nicht so viele Butterbrote verzehren sehen wie in diesen Stunden. Einer bot seine Vollkornbrote an, es wurde zugegriffen. Und wenn ich nicht wüsste, warum wir hier stehen, hätte es einem Schulausflug ähneln können. Kurz vor 16 Uhr war die Geduld auf dem Siedepunkt, denn jedes Scheppern der Tore löste eine kleine Panik aus. Jeder meinte, jetzt geht es los. Aber es hieß eher das Gegenteil, wir sollten etwas zurücktreten, um den kontrollierten Bereich für die Security-Leute zu vergrößern. Kurze Zeit später ging es tatsächlich los. Rucksack, Taschenkontrolle, kurzes Abtasten, dann die Beine in die Hand genommen und ab. Laufen, so schnell man noch konnte, weil jeder natürlich ganz vorne stehen möchte, jede Falte vom Mick Jagger sehen können. Dieses Feeling, ganz vorn zu sein, ist einfach super. Aber auch laut, wie ich feststellen musste. Viele suchten verstohlen nach Tempotaschentüchern, drehten kleine Kügelchen und steckten sich diese in die Ohren. Es war aber auch heftig, als gegen 18 Uhr die erste Vorgruppe, unbekannt für uns, Darkness in Anführungsstrichen, anfing zu spielen. Es war wirklich nur ein heftiges Gequietsche und Gedröhne. Waren wir zu nah oder woran lag es? Wir standen direkt hinter der Absperrung des Backstage-Bereichs, für den es leider Extrakarten gab. Früher konnten die Ersten oder besser Schnellsten mit in diesen Bereich. Wir standen hier nun nah vor der Bühne, hinter uns die ganze Menschenmenge. Es gab hier und da natürlich auch Querelen. Eine Frau stöhnte über die Hitze, trank aber jede Menge Cola und rauchte eine nach der anderen. Hin und wieder wurde ein Wasserschlauch auf die Menschenmenge gerichtet und es tat schon gut, ein paar Spritzer abzubekommen. Hinter mir standen echte Onkelfans, nackte, tätowierte Oberkörper, schwarze Krempeljeans, aber wenn man in die Gesichter sah, manchmal sogar noch etwas kindlich, gutmütige Augen. Die bösen Onkels betraten um 19 Uhr die Bühne. Und da kam schon eine Unruhe unter die Leute. Es gab auch Stones-Fans, die sich ablehnend entfernten. Die Onkels sind auf Einladung des Stones gekommen. Weil die Rolling Stones aus früheren Zeiten genau wissen, wie es ist, nicht überall willkommen zu sein. Deswegen wollten sie die Onkels als Vorgruppe. Und sie waren gut und gar nicht böse. Hinter uns wurde jede Textzeile mitgesungen mit erhobener Faust. Es war Begeisterung und das war okay. Nur schade, dass diese Truppe junger Leute nicht mehr dort stand, als die Stones begannen. Wir machen hier nochmal einen Musiktitel, ganz besonderer Art, liebe Hörer. Und zwar haben die Stones hier Amy Winehouse gecovert. Das muss man sich mal vorstellen. Ein super Song von ihr, der da heißt, You Know I'm No,
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Es geht los.

Gabis Blaue Stunde immer noch, liebe Hörer. Die neue CD im Juli rausgekommen von den Rolling Stones, Foreign Tangles. Knallrotes Cover, spektakuläre Zeichnung oder gedruckt von Mick Jagger. In 4 Jahreszeiten kann man beinahe sagen, in 4 Gesichtshälften geteilt. Sehr spektakulär. Mir gefällt es. Die Presse hat es nicht so gut gefunden. Aber sagen Sie selbst, gehen Sie in den nächsten Plattenladen, holen sich, kostet 19 Euro. Und sie haben so viel Spaß damit. Es ist so eine coole Musik. Natürlich, man muss es mögen. Man muss sie mögen und man muss sie auch live mögen. Und da waren wir ja stehen geblieben. Den ganzen Tag sind wir jetzt ja schon von 10 Uhr an bis 21 Uhr, 11 Stunden, bis es nun endlich soweit ist. Es war 21 Uhr und es dämmerte ganz leicht, als wir Charlie, Keith, Ron und Mick schemenhaft hinter der noch verdeckten Bühne erkennen konnten. Wie ein Vulkanausbruch standen sie auf der Bühne mit einem gewaltigen Applaus. Begleitet von Verzückungsschreien ging es sofort mit »Start me up« los. Mick ein super schlankes, nicht zu bremsendes Energiebündel. Die Augen von etwa 60.000 Menschen folgten ihm über die 70 Meter breite Bühne, die er mit seinen unnachahmlichen Bewegungen vereinnahmte. Mit Charme, aber auch disziplinierter Korrektheit stellte er seine Crew vor. An den Keyboards, Mister und so weiter. Überhaupt versprühte er eine gewisse Härte und eben diese Disziplin, der er es auch wohl zu verdanken hat, dieses Pensum, das er sich selbst mit damals 60 Jahren auferlegt, auch durchzuhalten. Zu dem Song »You can't always get what you want« ergänzte er immer irgendwie brav »That's right«. Gerade er wird es wohl sein, der weiß, dass er nicht alles bekommen kann, was er sich wünscht, auch wenn er noch so viel Geld hat. Das unermüdliche Klatschen ließ ihn zu einem herrlich akzentuierten »Ihr seid spitze« hinreißen. Über seine Supersängerin Miss Fischer meinte er leicht ironisch, ein schönes Kleid, aber die Schuhe, Humor hat er, sogar den ganz trockenen. Nach 2 Stunden Supersongs ohne Pause die vermeintliche letzte Nummer »I can't get no satisfaction«. Mick ganz cool zu seinem Publikum, gute Nacht, Licht aus, Bühne dunkel, raffiniert. Es vergingen Minuten, bis sich unter der Menschenmasse der immer wiederkehrende Zugabechor ausbreitete. Und doch, wie gezaubert, Licht an, alle an die Instrumente und der Street Fighting Man legte los. Rechts und links neben der Bühne riesige Pappkanonen, aus denen es Unmengen von roten Papierschnipseln regnete, begleitet von einem mega Feuerwerk. Die Bühne war nur ein Glitzern und Funkeln und mittendrin Mick und Co., die sich jetzt ganz artig verbeugten. Mit Handkuss und Winken verließen sie die Bühne, die Rockgiganten. Nicht ohne zu versprechen, wir kommen wieder. Gut, darauf meine ich mal vielleicht ein bisschen ruhigeren Titel, aber deswegen genauso gut für Sie aufzulegen. Das ist Titel Nummer 10, der da heißt, da muss ich eben gucken, Some of Us. Es geht los.

0: Ja, liebe Hörer, die Zeit ist sehr schnell vergangen und mir bleibt eigentlich nur noch zu sagen, dass es mega Spaß gemacht hat. Ich hoffe Ihnen auch und ich werde Sie mit einem verabschieden mit einem kleinen Gedicht von mir. Das passt einfach immer verrückt, verschlafen trotz Wecker, obwohl es nicht schmeckt, sagen lecker, sich lieben und streiten, unter Freunden Lügen verbreiten. Eine Hose zu klein kaufen, nur aus Wut zu viel saufen, sich im Spiegel schön gucken und heimlich am Po jucken. Hat sich Besuch angesagt, uns der Ordnungssinn plagt, Zeitung, alles was Gemütliches muss verschwinden und du bist nicht der, der du wirklich bist. Immer so sein wollen, wie wir nicht sind, am liebsten manchmal ein kleines Kind und alles dreht sich nur ums Geld, liebe Hörer, ist das nicht eine verrückte Welt? Mit diesen Worten verabschiede ich mich, bedanke mich fürs Zuhören, hat mega Spaß gemacht und natürlich noch ein paar Rolling Stones Töne von ihrer herrlichen CD Foreign Tangles. Ich wünsche Ihnen alles Gute, bis zur nächsten blauen Stunde. Bleiben Sie mir gesund und tschüss.
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1: Ich bin Thomas Pleskin. Die Bundesregierung hat ihre Wachstumsprognose deutlich nach oben korrigiert. Für dieses Jahr erwartet sie nun ein Plus von 1,3%, nachdem im Frühjahr nur mit 0,5% gerechnet worden war. Das Wirtschaftsministerium begründet den besseren Ausblick vor allem mit stärkeren Exporten sowie staatlichen Investitionen und höheren Verteidigungsausgaben. Wirtschaftsministerin Katharina Reiche warnt aber davor, die Erholung schon als stabil anzusehen. Für immer mehr Menschen in Deutschland wird es offenbar schwieriger, Rechnungen und Kreditraten pünktlich zu bezahlen. Nach einer Schufa-Auswertung stieg der Anteil der Verbraucher mit Zahlungsstörungen im vergangenen Jahr um 0,2 Punkte auf 8,1%.
2: Die Experten sehen noch keine richtige Verschuldungskrise, aber der Schufa werden von Unternehmen oder Banken deutlich mehr Fälle gemeldet. Viele Menschen tauchen zum allerersten Mal mit Zahlungsproblemen auf. Ihr Anteil wuchs um 12%. Es wurden auch mehr Privatinsolvenzen beantragt, mehr als die Hälfte davon von 30- bis 49-Jährigen.

0: unklar, ob dort tatsächlich ein Puma unterwegs ist. Die Suche der Behörden blieb bislang ohne eindeutiges Ergebnis. Ein Jäger hatte das verdächtige Tier mit einem Nachtsichtgerät gefilmt.
1: Ob es sich bei tatsächlich um einen Puma handelt, ist weiter unklar. Die Aufnahmen eines Jägers werden deshalb noch untersucht. Die Polizei will auch am Wochenende verstärkt in der Region unterwegs sein. Gleichzeitig warnen die Beamten vor KI-generierten Puma-Bildern, die falsche Hinweise liefern und die Ermittlungen behindern. Die Bevölkerung soll weiter aufmerksam bleiben, Hundeanleinen und verdächtige Beobachtungen sofort der Polizei melden. Aus München, Julia Wassilkow.
0: Zum Sportfußball. Alexander Čeferin will für weitere 4 Jahre UEFA-Präsident bleiben. Der Slowene kündigte seine Kandidatur nach dpa-Informationen bei einem Treffen in Berlin an. Die Wahl findet im April beim UEFA-Kongress in Astana statt. Einen Gegenkandidaten gibt es bisher nicht. Damit scheidet Čeferin zugleich als möglicher Herausforderer von FIFA-Präsident Gianni Infantino aus.
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0: am Computer und nicht
1: Leute, das kommt alles, so. Das kommt alles mit in die Sendung, der Scheiß, den ihr jetzt redet.
2: Wir haben noch gar keinen Soundcheck gemacht.
1: Ja, doch, 36. Hab ich schon.
3: Das ist alt.
1: Ja. Lass, tut mir leid. Stimmt alles.
3: Ich fühle mich seit einer Viertelstunde saujung. Das ging mir schon lange nicht mehr so.
2: Hier fühle ich mich vor allem gesund. Ja, und ich bin ja auch jünger. Wir hatten ja beim letzten Mal Podcast, aber überhaupt noch die ganze Länderspielpause überlebt. Oder habt ihr schon auf der anderen Seite der Mauer liegt?
1: Das war schon erstaunlich.
2: Ja, ihr hattet ja seine Beerdigung schon geplant.
3: Ja, alles.
2: Ja, genau. Ich habe gesagt, wir lassen ihn liegen. Die Miete ist günstiger.
1: Ja, aber wir wollten warten auf eine Seebestattung wegen dir, Lars.
2: Ja, so, gut. Ja.
3: Das kommt ja mit auf die nächste Kreuzfahrt.
2: Auf die neue MS Mosel.
1: 257 müsste das sein. Kommt das hin? Ja.
2: Sollen wir auch nochmal nachgucken?
1: Herzlich willkommen. Ach, dann notfalls sage ich was Falsches. Ist doch egal. Sage ich doch sowieso immer. Herzlich willkommen zum VfL-Podcast der Osnabrücker Rundschau. Zum 257. VfL-Podcast der Osnabrücker Rundschau. Heute ist es relativ voll in der Küche. Als Gast sensationell Lars Mosel, der Captain ist zurück.
2: Ja, moin.
1: Arne Wilms.
4: Moin.
2: Er nickt nur.
1: Jascha Alte-Rutemeier.
4: Moin.
1: Und Janis Weber vom Auskurvenchor.
4: Moin.
1: So, warum treffen wir uns heute? Eigentlich wollten wir kurz mal reüssieren, was denn die letzten Monate passiert ist und was auf uns zukommt, und gehen aber auch mal kurz noch auf die letzten zwei Wochen ein. Auf diese, Testspiele. Also mich interessieren die null, aber den Trainerstab schon. Die können aber auch bestimmt was erkennen, was ich nicht erkenne. Und ich kann nur Spiele sehen, wo es um was geht. Mir hat eigentlich das Spiel gegen die Schweden irgendwo gefallen. Aber das hat dann mit den Fanfreundschaften zu tun. Okay, fangen wir an. Das 3:0 gegen... War das Rödinghausen? Nein.
2: Wiedenbrück.
1: Ja, wir sind doch sonst immer gegen Rödinghausen. Ich verstehe das nicht. Gut, dann Wiedenbrück. Sind gleich groß die Städte, gleich beschissen. Also 3-0 gewonnen. Fertig.
3: Ja, fertig.
1: Fertig, haben wir abgehakt, ne?
2: Nee, zu dem Spiel wollte ich Jascha was sagen. Hat er in der Vorbesprechung gesagt.
4: Ja, 3-0 gegen den Abstiegskandidaten aus der Regionalliga West gewonnen. Ja. Ich glaube, stand aber auch schon 3-0 zur Halbzeit.
1: Boah, keiner
4: schon so
1: weiß,
4: lange her.
1: Wer hat's gesehen?
3: Ja. Ich hab's gesehen.
4: Ich hab's auch gesehen, also im Livestream, aber weißt du, wie lange es her ist?
3: Nee, ich bin auch vor Ort gewesen. Was kann man dazu sagen? Der Gegner war sehr schwach, ehrlich gesagt. Also die wären ja auch eigentlich abgestiegen in die fünfte Liga, wenn jetzt das mit Fortuna Düsseldorf nicht gewesen wäre. Deswegen musste Düsseldorf 2 ja die Liga runter. Und deswegen sind die überhaupt nur in der vierten Liga geblieben, sind jetzt schon wieder im Abstiegskampf. Und irgendwie konnte man das auch sehen. Also ein richtiger Gegner war es nicht. Jonathan Wensing hat einen guten Auftritt hingelegt da. Leon Flach und Bakar Tukanda konnten sich dann jetzt mal ein bisschen zeigen. War das erste Mal, dass man die ein bisschen beobachten konnte. Und die haben irgendeine Homöopathiefirma als Hauptsponsor, was ich sehr schräg finde.
1: Aua.
3: Ja, und Schüsslersalze. Aber ich glaube, das ist das Gleiche.
1: Ja, aber kein, das
3: wirkt alles nicht.
1: Das gehört dazu, aber dann steigen die auch ab. Das ist doch kein Wunder. Also.
4: Ja, ich glaube, wir sind jetzt schon Vorletzter, ne? Nur Lotte ist noch dahinter. Die haben Lotte geschlagen. 2-1, nachdem Lotte sogar in Führung gegangen war in Wiedenbrück am Wochenende.
1: Ja, das war das Spitzenspiel praktisch.
2: War das nicht Rödinghausen? Aber gut.
4: Ja, das war Rödinghausen.
2: Oder war es Rödinghausen?
1: Ich
2: weiß,
1: bei Lotte
2: bin ich nur mal informiert.
4: Aber ich glaube, Rödinghausen ist Drittletzter. Also von daher.
2: Aber das ist doch alles das Gleiche.
4: Ja, weil sie gegen Lotte gewonnen haben.
2: Ist alles die gleiche Soße.
1: Ja, also wieso trägt so ein Fender-T-Shirt? Was hast du mit Gitarren zu tun?
3: Darf ich das nicht? Ich habe früher mal ein bisschen gespielt.
1: Ein bisschen und dann Fender?
3: Ein bisschen. Ich konnte mir nie eine Fender-Gitarre leisten.

0: Bielefeld von dir A2 hoch.
1: Also um eine Ecke.
0: Ja, war ein bisschen Feierabendverkehr und so, Anstoß war schon 18 Uhr, was auch echt früh ist, ehrlich gesagt. Also wir waren noch ein bisschen zu spät da, 10 Minuten. Ein Stündchen haben wir, glaube ich, gebraucht.
2: Rückwärts schneller. Ist das das Ding, was da auf dem Tönnies-Gelände ist oder welche ist das?
0: Ich weiß nicht, ob das auf dem Gelände ist, aber da ist ja alles gefühlt Tönnies.
2: Ja.
0: Da in Reda-Wiedenbrück, also da gibt es nur Schwurbelfirmen oder Viehschlachtereien, glaube ich. Für was anderes sind die nicht bekannt, Reda-Wiedenbrück.
1: Also, ja, aber die brauchen doch bei dem Schweinezucht Antibiotika, das Gegenteil von...
0: Ja, nee, das ist ja das Besondere bei Tönnies, da kriegen die Schweine nur Globuli. Und scheint zu funktionieren, also ja, vielleicht ist doch was dran. Ja.
3: Oder es sind besondere Globulis, die tatsächlich dann wirken.
4: Ja. Letztendlich sterben sie aber früh, oder?
3: Ja, genau.
1: Okay, haben wir das geklärt? Ja, Zucker ist ja sehr nahrhaft, von daher... Ja. Na, Brot und Zucker.
3: Ja, also Wiedenbrück haben wir abgehakt, da haben wir ja auch mit einer quasi Ersatzmannschaft gespielt, würde ich mal sagen. Zumindest haben einige gespielt, die sonst weniger zum Einsatz kommen. Ganz anders sah es ja diese Woche aus, beziehungsweise jetzt die letzte Woche. Da hatten wir die Testspiele in Bochum, was kurzfristig angesetzt war, zumindest für uns, außerhalb oder ohne Zuschauer. Und dann ja gegen Djurgårdens am Samstag. Erst vielleicht zum Samstag. Ich fand es gut, dass wir gegen Djurgårdens gespielt haben. Das war ja auch angekündigt. Dadurch waren die Ultras ja da. Deshalb bin ich auch hingefahren. Denn Testspiele interessieren mich tatsächlich im Gegensatz zu Janis eigentlich wenig, muss ich sagen. Ich fand es gut, dass Stimmung war. Es hat auch viel Spaß gemacht. Es konnten ein paar Lieder eingeübt werden und so weiter. Also es war insgesamt, ja, es war für Pyro. Es konnten Lieder angestimmt werden, die sonst nie angestimmt werden. Das ist eigentlich dann ganz, ganz spaßig gewesen. Also es war einfach eine Spaßveranstaltung. So haben es die Capos auch vorher angekündigt. War sehr nett. Also vorher gab es ja auch den Fanmarsch. Da war ich nicht bei.
1: Fast 1500 Leute,
3: ja,
1: ne?
3: Aber hat ja alles super geklappt. Und insgesamt eine sehr friedliche Atmosphäre.
1: Ja, klar.
3: Wurde halt, wie gesagt, als normales Spiel gesehen, dass, also wie gesagt, mit Unterstützung und so weiter. Also es hat echt Spaß gemacht. Ich muss aber zugeben, ich bin zweiter als das erste Mal ein bisschen weiter zur Seite gegangen, weil es war nun mal Testspiel und ich konnte, wie auch in Pflichtspielen, manchmal ja gar nichts sehen, weil ich direkt in der Fahne war.
1: Du konntest diesmal gucken?
3: Nee, eben nicht. In der ersten Halbzeit also fast gar nicht. Und deshalb bin ich ein bisschen zur Seite gegangen. Also, weil ich habe gedacht, naja, wenn du schon ein Testspiel machst, dann willst du ja auch sehen, wer wie spielt.
1: Also hast du Jonsson gesehen in der zweiten Hälfte?
3: Jonsson habe ich gesehen, genau.
1: Ja.
3: Und habe dann tatsächlich zweite Halbzeit ein bisschen, bisschen mehr auch vom Spiel gesehen.
1: Aber
3: erste Halbzeit ging es mir ums
1: Singen. Wie hat er dir gefallen? Wie hat er dir denn gefallen?
3: Jonsson?
1: Ja.
3: Ach, war ein hübscher Mann, ne?
1: Ja, ne? Ja. Sieht gut aus, ne?
3: Ja, finde also ich auch. Ich finde total sympathisch. Also
1: ja, echter Schwede halt, ne?
0: Hat er gefaustet?
3: Das weiß ich gar nicht.
0: Wenn er nicht faustet, ist es nicht mal
3: nee, also, wie du vorhin schon sagst, man guckt ein Testspiel ja auch ein bisschen anders als ein Pflichtspiel.
2: Okay. Hat er wieder gebacken? Der ist ja dafür bekannt, dass er für die Mannschaft immer gebacken hat.
3: Das weiß ich nicht.
0: Ich weiß, dass er die Mannschaft von Djurgårdens danach aufs Oktoberfest geschleppt hat in der Gartlage.
3: Ja, waren die gar nicht in der Botschaft abends?
0: Nee, ich glaube nicht. Also ich weiß nicht, ob die da wirklich reingehen sind, aber er ist wirklich federführend so vorangegangen und die anderen
2: so,
0: wirklich hübschen Bengels. Das
2: so
0: muss man ja
2: günstig
0: mal sagen.
2: Kriegen die ja sonst auch kein Bier.
0: Das stimmt und ich habe auch einige schwedische Schnapsleichen rund ums Stadion liegen sehen nach dem Spiel. Also die
1: wussten
0: das. Ja, die, die haben das ausgenutzt. Die dachten, wir beschweren uns über die Bierpreise, zu Recht übrigens, aber ich glaube, die Schweden haben noch ein bisschen anderen Blick drauf.
1: Ja, als ich in Hamburg Taxi gefahren bin, hatte ich einmal 4 Schweden als Gäste. Die wurden alle zum Europäischen Hof. Und als ich angekommen war, erstmal den rechts neben mir geweckt und von dem 15 Mark genommen und dann hinten die 3 einzeln abkassiert. Ja. Gut, also das ist verjährt. Das ist verjährt.
3: Genau. Ja, um zum Spiel an sich zu kommen. Was ich mich gefragt habe, da wollte ich gleich mit euch vielleicht eine kleine Diskussion haben. Wir hatten in der Vorbereitung, haben wir uns schon mal darüber unterhalten, dass der VfL die Testspiele, selbst das letzte Testspiel, mit Formationen spielt, die nie wieder auflaufen werden.
1: Ja.
3: Und das war meiner Meinung nach jetzt wieder der Fall. Und ich sage mal so, wir haben ja die ersten 2 Spiele in dieser Saison waren nicht gut, die ersten 2 Spiele in der letzten Saison waren nicht gut. Und da wollte ich mal fragen, wie ihr das seht. Weil wir haben gespielt gegen Bochum mit meiner Meinung nach 6 Stammspielern, also Krumrei, Bakatukanda. Genau. Fabinski, Avohanna und Leseur. Dann Kammerbauer, Wensing, Jakobsen, Beck, Raimund und Meissner vorne. Und Tag später haben wir gespielt mit Sauter, Janotta, Müller, Wiemann, Jogo, Faber, Flach,

0: Opitz, Münst und Rieselmann. Ich finde, das sind jeweils so 6 Stammspieler. Und vor allem, ich sehe es immer so, dass mich Mannschaften ja ein bisschen einspielen, also auch Abwehrreihen vor allem. Und wir spielen dann zum Beispiel gegen Dürgardens mit Sauter im Tor und Janotta auf rechts, der im Normalfall ja dort nicht spielen wird. Wie seht ihr das? Also sollte man normalerweise dann Reihen oder zumindest Positionen sich einspielen lassen oder ist es völlig egal?
1: Wieso Janotta nicht rechts? Der steht doch rechts.
0: Also, ja, aber er ist ja kein Stammspieler.
2: Ach so. Nee, er ist kein Stammspieler, aber er... Ich glaube, der ist jetzt auf Dauer auch eher für rechts vorgesehen, weil Bakatukan da jetzt ja auch im Zentrum gespielt hat schon mal. Hat er in Wiedenbrück ist er der zweite Halbzeit hingerückt und jetzt in Bochum auch. Und ich glaube, das ist genau der Sinn der Sache, ob man das gut findet oder nicht. Aber dass man Arrivierte, also Stammspieler hat oder welche aus diesen ersten 13, 14, die man dann halt mit denen, die noch ein bisschen hinten dran sind, kombiniert, dass die sich eben alle einspielen können in diesem System, als dass du so eine richtige A-Elf hast und dann eine komplette B-Elf am nächsten Tag, die dann Kraut und Rüben spielt, wo sich dann gar keiner an gar nichts gewöhnen kann, sondern eher, dass man dann sagt, ey, wir nehmen Janotta einen dazu und der kann sich mit den anderen dran gewöhnen. Was ich dann ehrlich gesagt viel schlimmer finde, ist, dass wir dann nicht genug Alternativen zum Wechseln haben. Ich erinnere mich an die Saisoneröffnung, wo Jonathan Wensing sich dann verletzt hatte. Wir hatten kurz vorher gegen Meppen getestet und der ganze Plan war nach 5 Minuten über den Haufen geworfen. Und das gleiche Problem haben wir jetzt in Bochum gehabt, wo sich 2 ausgerechnet auch noch aus der Innenverteidigung verletzt haben und runter mussten. Und am Ende ein Wensing und ein Jakobsen dann in der Innenverteidigung gespielt haben. Das macht dann wirklich keinen Sinn mehr. Also ich würde dann schon sagen, dass man noch vielleicht ein paar mehr Leute dann mitnimmt. Aber ich glaube, das ist einfach der Sinn dahinter vom Trainerteam, dass man halt denkt, man mischt das ein bisschen, dass sich das so ein bisschen anpasst.
0: Ja, den Sinn sehe ich, also was die wollen, ist klar, und die haben auch mehr Ahnung als wir, also außer Kalla, der hat noch mehr Ahnung. Aber
1: ja.
0: Ich bin trotzdem, sag ich mal, eher der Meinung, dass man Seiten einspielen lassen könnte. Also dass man dann, ich sag mal so, Gomez hat noch nicht allzu viele Spiele gemacht, dass man dann die Seite komplett so spielen lässt, wie es im normalen Spiel ist. Und bei anderen Spielern genauso. Die Abwehrkette, was bringt es mir, wenn jetzt die 3 Leute zusammen mit Sauter spielen, dann aber wir in der in Bochum mit 9 Leuten spielen, also Abahana spielt kaum.
2: Aber Sörner spielt kaum. Und Wiemann haben aber zusammen jetzt gespielt,
0: die,
2: oder?
0: Die gegen beiden haben zusammen gespielt. Genau, das war das einzig Positive, was ich da gesehen habe, also dass die beiden sich einspielen können.
1: Dir bringt das nichts, aber dem Sauter zum Beispiel doch vielleicht was.
3: Ja, und das ist ja schon, dass Timo Schulz immer wieder darauf picht, dass alle auf ihre Spielminuten kommen.
1: Pocht.
3: Oder pocht, Entschuldigung. Danke. Ich habe irgendwie gedacht, irgendwie passt das gerade auch nicht.
1: Er picht darauf.
3: Ja, genau. Aber das ist ja das, was er auch in den Interviews immer sagt. Also ich kann mich an das eine nämlich erinnern, wann hat Luca Raimund das letzte Mal 2x90 Minuten oder so gespielt. Ich finde, man muss immer ein bisschen unterscheiden. Jetzt, ich sage mal, aus meiner Fansicht sage ich, natürlich, wenn ich ins Stadion gehe und ich habe für das Ticket bezahlt, möchte ich natürlich auch die bestmögliche Elf sehen. Das ist aber ganz ehrlich für mich unter Timo Schulz mittlerweile ein Punkt, dass ich sage, ich gehe zu Heimtestspielen nicht mehr hin, wie Saisoneröffnung gegen Paderborn oder so, zahle meine 25 Euro für eine Sitzplatzkarte, weil ich eh eine komplett durchgewürfelte Mannschaft da spielen sehe. Ich glaube, aus Trainersicht, und das ist natürlich die Sicht des Trainers, kann ich verstehen, der versucht sportlich das Bestmöglichste rauszuholen und sagt dann, okay, wir haben ein Gerüst, ich nehme bei dem ersten Spiel die 1-6 und bei dem nächsten Spiel nehme ich die anderen 5 und mische das ein bisschen durch, anstatt zu sagen, gegen Bochum startet die erste Elf, wie sie vor 3 Wochen am Freitagabend gespielt hat und am Samstag lasse ich dann die möglicherweise Ersatzspieler spielen. Den Punkt, Janis, den du gerade gesagt hast, ist, dass du gar keine Wechseloption hast, das nervt mich teilweise auch. Also, wie gesagt, deswegen ist das ein Punkt für mich, dass ich diese Testspiele mittlerweile absolut unattraktiv finde, weil du ja nicht die Mannschaft siehst, die du dann 2 Wochen später samstags mittags oder sonntags mittags siehst. Ne?
2: Aber das ist halt der Sinn bei Testspielen. Also, wir können ja nicht mit unserer ersten Elfter auflaufen. Was haben wir davon, dass die sich dann noch weiter einspielen? Die haben ja schon einen gewissen Rhythmus miteinander. Ich glaube nicht, dass Müller und Verbinski sich jetzt in jedem Testspiel noch so aufeinander abstimmen müssen. Davon abgesehen sind wir die einzigen in der zweiten Liga, die überhaupt 3 Testspiele machen. Es gibt noch, ich glaube, wer war das? Bochum und Heidenheim haben noch 2. Der ganze Rest hat 1 oder gar keinen sogar.
3: Hannover, ja, Darmstadt fliegt noch in die Staaten.
2: Ja, die fliegen da. Aber die haben auch nur ein Testspiel gemacht. Also wir sind die Einzigen, die überhaupt so viele Testspiele machen.
4: Ihr habt das ja gerade angesprochen. Es gibt einfach auch wenig Alternativen. Wenn du sagst, dass Jonathan Wensing raus muss, hast du die Alternative nicht. Dann guckst du natürlich als Trainer, aus Trainersicht einfach darauf, was für Optionen habe ich, wen kann ich vielleicht nochmal durchmischen. Auch das ist ja ein Sinn von Testspielen, zu gucken, harmoniert vielleicht Spieler A mit Spieler B in dem Augenblick, was vielleicht im Liga-Alltag nicht so zu testen ist.
3: Und genau, finde, das sagt er ja auch immer.
4: Und das ist einfach dann der Grund.
3: Konstellation sehen.
4: Genau, also deswegen siehst du auch nicht deine eingespielte Elf. Es wäre auch Quatsch, eine eingespielte Stammmannschaft in solchen Testspielen reinzuwerfen. Was soll das?
0: Nee, ich meinte jetzt auch hauptsächlich bestimmte Positionen, die sich einspielen. Und dann gerade bei Neuzugängen wie Gomez, sag ich mal, dass du Abläufe dann hättest, im Spiel nach vorne. Das war das, was ich eigentlich meinte. Also nicht jetzt, und mir geht es auch nicht darum, wen ich im Stadion sehe, welche Eintritt bezahle, ist mir völlig egal. Es geht ja, ein Testspiel ist dafür, dass der Trainer Erkenntnisse hat. Mir geht es nur darum, wir haben einige Neuzugänge noch Ende Deadline Day gehabt, die sich jetzt nicht in einer Mannschaft einspielen konnten, meiner Meinung nach, die so jemals wieder auftritt.
3: Aber ich glaube, du musst das wirklich mittlerweile unabhängig von den einzelnen Spielern sehen, sondern die werden in den verschiedenen Positionen ihre Aufgaben haben und es ist egal, ob ein Müller hinter dir steht oder ob dann irgendwann mal ein Jonotta hinter dir steht. Ich glaube, das von der Idee muss man sich, glaube ich, so ein bisschen verabschieden, dass man so, ich sag mal, so Duos früher hatte, wo man ganz klar gesagt hat, ich wusste immer, wo der hinläuft. Ich glaube, mittlerweile ist das so klar strukturiert, was die in den verschiedenen Positionen erwartet wird, dass es personenunabhängig ist.
2: Vor allem bei uns. Weil so variabel sind wir ja nicht. Wir passen ja nicht ständig unser System oder so an. Im Mittelfeld ist es manchmal ein bisschen variabel und nach vorne, aber ansonsten. Und ich glaube, ich habe dich nicht ganz verstanden, Lars. Wie hast du es gemeint mit, wir hatten jetzt am Deadline-Day noch Transfers und die können dann aber nicht in der Richtung, also wenn die dann aber alle 3 oder 4 die letzten Transfers in der eingespielten Elf spielen, ist ja auch keine eingespielte
0: Elf. Nee, aber es können ja zwei gegen Bochum spielen sozusagen, 2 gegen Djurgårdens. Also wo wir dann mit, wo ihre Leute sozusagen die Laufwege sind. Ich sag mal so, jetzt Meißner hat zum Beispiel gegen Bochum gespielt mit Raimund. Raimund und Meißner werden meiner Meinung nach nicht unbedingt zusammenspielen.
3: Warum nicht?
2: Haben sie schon.
3: Ja, ich wollte schon sagen, haben sie in Kiel gemacht. Und ich glaube, das Experiment mit Luca Raimund auf der linken Schiene ist vorbei.
2: Ja, das
3: er wird jetzt in den Testspielen immer eher als hängende Spitze oder im Zehnerraum getestet.
2: Und auch dann in den Pflichtspielen.
3: Genau, und ich wollte schon sagen, also gegen Kiel und ich glaube Bochum ist er da ja auch reingekommen. Also das ist, glaube ich, schon eine Konstellation, die man sehen kann. Was ich so ein bisschen jetzt finde, was vorbei ist, ist wirklich dieses komplett Positionsfremde, was wir zu Saisonbeginn immer noch gesehen haben. Ne? Mit diesen inversiven Außenbahnspielern, das kann ich schon gar nicht mehr hören, diese Konstellation. Das Thema ist ja komplett gestrichen.
4: Aber das war aus der Not heraus geboren, weil du immer noch nicht die Nachverpflichtungen hattest.
2: Naja, das war aber auch ein bisschen,
4: ja,
2: da hatten sie eine fixe Idee, sich
4: aber
2: in der Sommervorbereitung
4: aber kann man die Spieler nicht links dazu
2: gesetzt und so.
4: Du hast gemerkt, die Spieler funktionieren nicht dieser Idee.
2: Wir hatten keine linke Schiene und so, genau. Aber die wollten schon lange gucken, wie funktioniert das mit Kammerbauer oder Farbe auf links, und die haben ganz schön lange gebraucht, um von dieser Idee
1: wegzukommen. Gomez ist auch einfach ins kalte Wasser geworfen worden, hat ein hervorragendes Spiel gemacht.
4: Ja gut, aber der funktioniert auf seiner Seite, auch weil er da auch tatsächlich seine Position hat.
2: Ja, hätte der zum Beispiel jetzt rechts spielen müssen, was er die letzten Jahre einfach nicht gemacht hat. Der stand halt voll im Saft. Der kommt auch in die zweite spanische Liga, absoluter Stammspieler da gewesen.
3: Und er hat auch zu Saisonbeginn noch für Paok gespielt, ne? Zwar nur Europa League Quali, aber also
1: nur.
2: Egal.
3: Ja, nein, aber in der Liga kein Spiel gemacht,
0: ich weiß, das meine ich damit, ja. Aber sprich schon für Qualität, wenn du Europa League Quali spielst.
3: Absolut.
2: Ist auch ein guter.
3: Fand ich auch wirklich sehr interessant.
4: Ich bin ja fest davon überzeugt, er hat ja gegen Braunschweig in der ersten Hälfte nicht so ein ganz dolles Spiel gemacht auf seiner Seite. Und in der zweiten Halbzeit ist er ja wie verwandelt rausgekommen. Ich weiß noch, dass hier tatsächlich in der WhatsApp-Gruppe da ein bisschen kritisch das Ganze bei euch wurde. Aber ich war da fest davon überzeugt, dass der in der Halbzeitpause einen Kaktus zum Essen bekommen hat.
1: Ja, das machen die so.
4: Losgerannt, wie bescheuert.
3: War ja platt und danach kam irgendwie nochmal die zweite Luft.
4: Dann hat er alles gegeben. Also das war in der zweiten Halbzeit mit der beste Mann gegen Braunschweig, ganz ehrlich.
2: War wirklich. Aber das ist vielleicht echt das Ding. Da können wir glücklich sein, dass er sich überhaupt so schnell da eingefunden hat, dass er nur 45 Minuten gebraucht hat. Weil teilweise erste Halbzeit er und Wiemann sah wild aus und war echt übel. Zum Glück wussten die Braunschweiger das nicht so richtig auszunutzen. Und dass er dann zweite Halbzeit so gut funktioniert hat, hat auch viel damit zu tun gehabt, dass wir mehr nach vorne dann gespielt haben und nicht so abwartend hinten drin gestanden haben. Das tut ihm ja auch gut. Er ist ja auch der Schienenspieler, der sowieso mehr die Wege nach vorne macht, wo Kammerbauer dann eher der ist, der im Zweifel dann mal absichert.
4: In Kiel war er einer der besten VfLer, fand ich. wenn nicht sogar der beste VfLer.
1: Gomez.
3: Ja. Was man sicherlich nach den drei Testspielen einfach nochmal konstatieren muss, ist, dass der VfL wahnsinnige Probleme hat. Ja, welches Interview von Timo Schulz nimmt man jetzt? Sich Chancen rauszuspielen oder die Chancen zu die Treffer zu machen? Und man merkt einfach, beide Spielen waren Daniel Kofi-Trehn nicht dabei und auch Easy Budgie hat uns gefehlt. Und dann ist einfach die Alternativen, die dahinter sind, also da war jetzt keiner dabei bei den drei Testspielen, der sich wahnsinnig in den Vordergrund gespielt hat.
4: Aber es ist schon spannend zu sehen, habt ihr mal auf die Worte von Timo Schulz nach der Pressekonferenz in Kiel geachtet und jetzt nach dem Test am Samstag. Nach dem Spiel gegen Kiel wird er ja gefragt, wie es dann mit der Effizienz aussieht und sagt dann ja noch zu Tim Walter, ja, das Buch zur Effizienz haben wir, glaube ich, beide noch nicht gelesen und Chancenverwertung oder das gibt es nicht so ungefähr. Und jetzt am Samstag kritisiert er aber die mangelnde Chancenausbeute. Und irgendwie ist das ein bisschen doppeldeutig.
1: Ein Widerspruch in sich.
4: Also ein Widerspruch in sich. Auf der einen Seite sagt er, ja, was sollen wir denn machen so ungefähr? Auf der anderen Seite kritisiert das dann eine Woche später.
1: Also der ist ja nicht, der ist ja nicht doof. Ne?
4: Natürlich nicht.
1: Und der wird tatsächlich das festgestellt haben, was wir Trottel hier auch immer wieder festgestellt haben, dass da vorne ein Brecher fehlt. Da fehlt einfach einer. Doch, absolut.
0: Ich weiß aber gar nicht, ob Effizienz, ob das so gemeint war, weil es kann auch ineffizient sein, wenn du zum Beispiel den letzten Pass schlecht spielst. Das heißt, du hast dann dir die Chancen oder in der Vorwärtsbewegung. Wir haben ja viele Ballverluste in der Vorwärtsbewegung gehabt. Das ist auch ineffizient. Ich glaube auch, dass Schulz sich darauf bezogen hat. Das geht nicht nur um den letzten Torabschluss, sondern ich glaube, es geht auch darum, dass du einfach die Chancen nicht sauber zu Ende spielst. Und er möchte ja viel im Umschaltspiel arbeiten und das machen wir ja auch. Und da haben wir extrem viele Ballverluste gehabt. Und ich glaube, dass er das auch meint mit Effizienz.
4: Aber er spricht auch immer davon, dass wir extrem viel Aufwand betreiben müssen, um uns diese Chancen zu erspielen.
2: Eben, das, ich finde eigentlich das spannend, was Jascha vorhin gesagt hat, weil er nach dem einen Testspiel gesagt hat, wir spielen uns eigentlich nicht genug Chancen heraus, das ist ein bisschen das Problem, und auch einmal dann gesagt hat, wir haben reihenweise Chancen, aber wir machen sie dann nicht. Ich finde, man kann auch noch da hinzufügen, dass wir hinten ganz schön Probleme haben, also 4 Tore gegen Bochum kassiert, wieder viele individuelle Fehler, aber auch den Gegner eingeladen teilweise. Wir kassieren aktuell auch in der Liga 2 Gegentore pro Spiel, und wenn du, Lars, sagst, naja, es fehlt auch irgendwie der letzte Pass oder vorne im letzten Drittel. Das war zum Beispiel gegen Bochum unglaublich schwach, sehr, sehr schwach im letzten Drittel.
0: Genau,
2: da haben
0: wir
2: in der ganzen zweiten Halbzeit nichts mehr hinbekommen. Und ich glaube, laut Statistik, wir bringen pro Minute 3 Pässe an den eigenen Mann, mit Abstand dann auch Tabellenschlusslicht in der ganzen Liga. Und wenn du innerhalb von 60 Sekunden immer im Schnitt nur 3 Bälle an den eigenen Mann bringst, wenn du selber mal einen Umschaltmoment hast und über ein paar Stationen, über 5, 6, den Ball vielleicht in den 16er kriegst vom Gegner, dann ist die nächste Minute ja schon wieder nichts, sozusagen statistisch, dann ist ja schon wieder vorbei. Und wenn die Bälle immer so schnell wieder weg sind, dann wird es auch schwierig. Da finde ich sogar eigentlich noch ganz gut, dass wir ungefähr im Mittelfeld der Liga stehen, was so Torschüsse überhaupt angeht. Aber dass jetzt zum Beispiel ein Robin Meister nicht der allereffizienteste ist, ist jetzt kein Geheimnis. Aber mit unserer Spielart, wenn du sagst, wir brauchen vorne einen Brecher, wenn wir jetzt da vorne so einen 1,92 Meter Lulatsch haben, der im 16er, wir flanken so wenig wie kein anderer.
1: Ich wüsste nicht, ein Brecher ist nicht unbedingt 1,92, der kann auch 1,74 sein, das ist nicht richtig.
2: Ja, okay, aber
1: Uwe Seeler,
0: aber das ist
1: Uwe Seeler aber war 1,72.
2: So, ja, also, aber so Goalgetter durch und durch, meinst du?
1: Ja.
4: So ein Tommy Reichenberger.
1: Ja, natürlich.
0: Das mit den Flanken ist mir übrigens aufgefallen in beiden Testspielen, also in den letzten beiden, dass wir es deutlich mehr versucht haben.
1: Engelhardt.
0: Nur wir haben halt auch gar keinen in der Mitte, der dafür ja prädestiniert ist. Also das war gegen Djurgårdens, war das auffällig, und ich fand das gegen Bochum auch schon. Hm. Weil insgesamt sind wir da ja sehr wenig, dass wir flanken, weil wir ja gar keinen haben. Aber wir haben es irgendwie dann jetzt versucht. Ne? Ob das dann zum Erfolg führt, ist die andere Frage.
3: Stimmt. Was ich einfach so ein bisschen jetzt finde, war so ein bisschen, dass die Außensicht ist nach den beiden Spielen, ist, da hat sich keiner aus der zweiten Reihe wahnsinnig aufgedrängt. So, und das ist so ein bisschen das große Problem, dass eigentlich jetzt schon mehr oder weniger klar ist, wie die erste Elf am Samstag aussieht.
0: Ja, wen ich ganz gut fand, war Leon Flach tatsächlich, jetzt gegen Djurgårdens.
3: Ja gut, das haben wir ja auch schon mal festgehalten. Leon Flach ist natürlich schon einer, der auf mittelfristigen, innerhalb der nächsten Wochen definitiv eine Position zum Beispiel übernehmen wird von vielleicht Fridolin Wagner. Wir haben uns erst überlegt, ob es vielleicht Jakobsen ist, aber der hat sich mittlerweile so festgespielt wieder. Aber ja klar, das ist natürlich aber auch eine Deadline-Verpflichtung gewesen, die ordentlich Qualität mitbringt, ne, und auch schon was vorzuweisen hat. Aber ansonsten, die Dreierreihe ist gesetzt, die Außenverteidiger sind gesetzt. Es ist klar, dass Meißner spielen wird. Also da wird, glaube ich, keine Überraschung. Vielleicht
1: Beck,
3: ein Kader
1: Beck
3: sein.
1: Auch.
3: Beck ist auch klar. Also,
0: ja, klar.
1: Die eine Position, Rieselmann oder Kofi.
3: Sind die wieder fit, ne? Was ist mit Budgie? Aber Budgie, sonst Kofi, steht die Mannschaft
1: die,
3: schon
1: die
3: wieder.
1: Die ist offen, ne? Die ist vakant.
2: Ich glaube, Budgie und Kofi werden beide nicht spielen. Es sieht aktuell jetzt nicht danach aus. Also,
1: wenn wegen Verletzungen.
2: Die werden jetzt gegen Dresden irgendwie da.
0: Ne, gegen Dresden Alternative nicht, sein. Aber sie werden ja trotzdem irgendwann wieder.
3: Ja. Also schon bitter, dass es mit Budgie tatsächlich doch deutlich länger dauert, ne?
2: Ja,
3: das klang tatsächlich so vor dem, das klang so vor dem Kiel-Spiel nicht so, wenn es jetzt um was Wichtiges gegangen wäre, dann hätte man vielleicht auch mit Spritzen oder Tabletten arbeiten können und wir wollten ihn aber, weil wir so lange Pause haben, ihm die Zeit geben, aber er ist ja immer noch nicht im Teamtraining gewesen. Ich weiß nicht, was heute gewesen ist.
2: Nee, immer noch nicht.
1: Weil im Hintergrund Verhandlungen bestimmt stattfinden.
0: Das glaube ich nicht.
1: Im Moment gibt es keine Verhandlungen. 100%.
3: Wenn nach Saudi-Arabien im Winter für 180 Millionen.
1: Ja.
0: Nehmen wir.
1: Hast du auch gehört von, ne?
3: Habe ich auch gehört.
1: Ja, alles 180, klar, siehst du?
2: Aber dann zurückleihen. Für die Rückrunde.
3: Dann zurückleihen. Da müssen wir aber doch nochmal über Stadion denken.
4: Für einen symbolischen Euro.
3: Ja,
2: Leon Flach ist wirklich spannend. Ja. Finde ich, find ich auch. Der war auch gegen Wiedenbrück sehr gut. Ist halt total unauffällig. Für mich, ehrlich gesagt, so ein Wagner 2.0. Deswegen glaube ich auch nicht, dass wir die beiden mal zusammen auf dem Spielfeld sehen werden.
3: Was ich bei ihm tatsächlich überraschend fand, ich habe gedacht, er ist vom Spielertyp wie Wagner, aber Timo Schulz hat hier nach dem Wiedenbrück-Test ganz klar gesagt, er hat andere Qualitäten, die wir so noch gar nicht im Kader haben.
1: Der also, spielerisch.
3: Da bin ich, bin ich wirklich mal gespannt drauf.
0: Ja, wobei solche Aussagen, weiß ich nicht, was man davon halten soll. Also für mich ist er sehr nah dran, also vom Spieltyp an Wagner, vielleicht ein bisschen ballsicherer, weil Wagner hat ja manchmal, ich finde ihn ja extrem gut, also nur er hat manchmal ja technische Schwächen und da ist Flach meiner Meinung nach ein Stück stärker, aber ich glaube, Wagner ist trotzdem der bissigere, deshalb da kommt es ein bisschen drauf an, was er haben will. Ja, ich weiß, Jascha, du schüttelst mit dem Kopf, aber du weißt auch, ich bin Wagner-Fan.
1: Das geht
3: nicht. Ich mag ihn auch, aber darum geht es nicht. Aber ich fand ihn zum Beispiel gegen Kiel jetzt nicht wahnsinnig stark.
1: Da bieten sich ganz flache Wortspiele an. Okay, haben wir das hinter uns. Lars ist zufrieden, er ist zurück von seiner Weltreise und hämmert die wieder ein Ding nach dem anderen raus.
0: Weltreise würde ich gerne, Würde ich wohl machen.
1: Ja, was hast du auf deinem Zettel?
0: Das ist ja erstmal egal. Aber wir hatten ja vorhin im Vorgespräch, vielleicht können wir auch mal positionsbezogen, wie wir bisher die Saison so als Rückblick bewerten. Also ich würde das halt ganz gerne nicht von Personen direkt machen, sondern so, klar, es hängen dann Personen hinter.
1: Also bei Positionen hängen schon Personen.
0: Ja, aber jetzt, man kann ja durchgehen so, jetzt, was weiß ich, Opels bisher nicht überzeugen. Aber wir können ja mal machen, so vom Torwart angesehen, Krumrei, also wie wertet ihr bisher die Saison?
2: Ist okay. Ist eine 3. Ist so eine 3 Minus, würde ich sagen. Aber ist, also ich bin einigermaßen zufrieden. Ich glaube, der ist noch
1: kein super Torwart, aber 3-5 finde ich auch.
4: Also ich habe ja jahrelang selber im Tor gespielt und ich sehe da Licht und Schatten, aber ich glaube, er ist auf einem guten Weg.
1: Da ist noch ein Potenzial.
4: In Kiel war es ein bisschen blöd mit dem Elfmeter, da muss er nicht unbedingt hingehen.
1: Nein, aber er braucht auch mehr Selbstsicherheit, die kommt irgendwann.
4: Er hat auch schon ganz gute Spiele bislang gezeigt.
3: Ich fand, er ist von Anfang an sehr kritisch gesehen worden. Da war so das Testspiel, das letzte gegen Paderborn, da hat er wirklich tolle Szenen gehabt. Und dann hatte er leider tatsächlich gegen Heidenheim im ersten Spiel und auch gegen Magdeburg natürlich 7 Dinger kassiert und auch an dem einen oder anderen Tor sicherlich nicht. Also da hat er schon seine Aktie mit dem Spiel gehabt und dann, ich sag mal, mit dem Pokalspiel gegen die Bayern ist er immer besser geworden und diese Diskussionen sind ja komplett auch abgeebbt. Ja, in Kiel bin ich bei euch, die Elfmeter, gut.
4: Hat er sonst aber insgesamt gut gehalten?
1: Ja.
3: Also ich finde, es ist ein absolutes Upgrade im Verhältnis zu Lukas Jonsson, den ich als Typ immer wahnsinnig sympathisch fand, aber fußballerisch
1: Das sehe ich als alter Schwede ganz anders.
4: Gibt dem Jungen Zeit, sich jetzt bis zur Winterpause zu stabilisieren.
1: Wir kommen ja auch nicht drum herum.
0: Das Potenzial ist größer.
3: Ja.
0: Er muss es abrufen, muss vielleicht auch manchmal noch ein bisschen dann das Glück haben. Gegen Bayern zum Beispiel auch Topspiel. Aber vom Potenzial sehe ich ihn besser.
3: Das war aber auch wirklich clever vom VfL. Wenn man überlegt, bei dem letzten Aufstieg haben wir Lennart Grill verpflichtet, aber Pipo Kühn ist im Verein geblieben. Und dann, als die Fehler kamen von Lennart Grill, war natürlich sofort der Ruf nach Kühn da. Das wäre zu Beginn der Saison, wenn Jonsson da gewesen wäre, genauso gewesen.
4: Das war ja auch der Grund, warum man ihm gesagt hat, wir planen ohne dich. So.
2: Ja, 100%. Guckt euch besser dann nicht nochmal Bochum an, weil da hat Krumrei dem Gegner einen Ball direkt in die Füße gespielt.
0: Ja, gut, aber das erste Tor verursacht Fabinski durch einen schlimmen Fehlpass.
2: Ganz, ganz schlimm.
0: Also von daher, und der ist für mich auch trotzdem außerhalb jeder Diskussion.
2: Wenzing hat auch noch einen dicken Fehler da gemacht.
0: Ja, genau.
2: Also individuelle Fehler ziehen sich irgendwie ein bisschen zu sehr bislang.
0: Die können wir.
2: Durch. Ja, das war letzte Saison nicht so.
1: Das Gute an dem Spiel war ja, dass es unter Ausschluss der Öffentlichkeit stattgefunden hat.
4: Sie werden aber auch schneller bestraft, ne? Das muss man auch sagen.
2: Ja, stimmt.
1: Wie kann man sich so ein Spiel auf so einem scheiß Platz angucken, wo dann 30 Leute stehen? Also das interessiert mich dann noch weniger als mich.
0: Wieso? Ja gut, das guckt man dann im Fernsehen ja nur, um wirklich zu sehen, was ist gerade.
4: Das ist was für Feinschmecker, das ist was für Taktikfreunde, Kalla.
1: Ja, ich denke eher, das ist das Gegenteil von Feinschmeckern. Ist egal, das sind so Allesfresser, die gucken sich sowas an.
0: Was sagt er zur Innenverteidigung? Also insgesamt?
1: Insgesamt?
4: Ja. Ich finde, Niklas Wiemann immer und immer besser werdend.
1: Ja.
4: Also es ist Wahnsinn, was der da abreißt auf seiner Seite.
1: Müller ist eh gut.
4: Mit Janik Müller eh. Wobei der auch jetzt so den ein oder anderen kleinen Bock auch drin hatte. Der ist nicht mehr ganz so fehlerfrei wie in der letzten Saison. Man merkt auch, dass der in der Liga höher spielt. Das merkt der auch.
0: Ja. Er spielt komische Fehlpässe, ne, die man gar nicht gewohnt war.
4: Ist trotzdem ein super solider Innenverteidiger weiterhin. Also müssen wir uns nichts vormachen. Der würde auch bei anderen Clubs in der zweiten Liga im Stamm sein.
2: Und Fabinski ist so ein Zweikampfmonster jetzt in der zweiten Liga geworden. Wirklich, wirklich beeindruckend. Der es dann immer schafft, danach im Ballgewinn auch die Bälle auch gerne dem Gegner einfach in den Fuß zu spielen.
3: Ja. Vielleicht ist das aber auch absichtlich, dass er direkt danach wieder in den
2: Zweikampf geht. Deswegen hat er auch so viele gewonnene Zweikämpfe mittlerweile gesammelt.
3: Ja, aber man muss schon sagen, bei ihm dauert der Anpassungsprozess noch.
4: Ja, aber er ist da extrem schnell reingekommen. Also gegen Magdeburg war das grausam. Ich meine, das war von vielen grausam, aber von ihm ganz besonders. Aber der ist so schnell jetzt auch in die zweite Liga hineingekommen. Und vergiss nicht, der war bei Rot-Weiß Erfurt vierte Liga vor einem Jahr.
1: Ja. Verbindet also wo war Wiemann vor 5 Jahren? Wir waren auch Dritte, ne?
0: Rödinghausen. Für dich Wiedenbrück. Nee, aber...
1: Ich verstehe. Jetzt verstehe ich das.
4: Spielgemeinschaft Rödinghausen-Wiedenbrück.
1: Ja, genau.
0: Nee, aber ich finde bei Fabinski, also defensiv ist er extrem stark. Aber wie gesagt, der hat dieses Jahr komische Fehlpässe. Wie gesagt, gegen Bochum ja auch wieder. Dann in 2, 3 Spielen hat er einfach, sobald er den Ball gewonnen hat, spielt er teilweise auch schnell in die Spitze. Aber da ist meist dann einfach nur der Gegenspieler da. Das heißt, wir laufen dann, also dann läuft der Gegner wieder auf uns zu. Das finde ich dieses Jahr schon sehr auffällig. Das hat er letztes Jahr meiner Meinung nach nicht gehabt. Vielleicht soll er aber auch ein bisschen anders spielen, dass er risikoreich spielen soll. Und dadurch, ja, also er soll wahrscheinlich die Pässe schneller in die Spitze spielen und dadurch passieren natürlich mehr Fehlpässe. Vielleicht hat er letztes Jahr war der Auftrag, wenn du einen Ball erobert hast, spiel den zu Janik Müller, der macht schon was. Und dieses Jahr ist vielleicht so, ja, du sollst selbst den Angriff einleiten. Und daher kommen vielleicht diese massiven Fehlpässe, denn die sind schon auffällig.
4: Robin Fabinski ist ein absolut entwicklungsfähiger Spieler und der ist noch lange nicht am Ende seines Potenzials angekommen. Der ist wirklich...
1: Wie alt ist er jetzt? 22?
4: 22, der macht Riesenschritte in den letzten Jahren und ich finde es toll, wie er spielt. Er spielt mutig.
0: Absolut.
4: Und dass Timo Schulz ihn da auch sagt, mach das, spiel auch ruhig diese riskanten Pässe, das gehört dazu. Du musst halt in der zweiten Liga auch solche Dinge mal riskieren. Natürlich fällst du damit auch mal ab und zu auf die Klappe, aber da lernt er draus. Also an dem werden wir noch ganz viel Freude haben.
3: Ja, ich fand es aber ganz wichtig, dass sie dahinter noch mit Elias Bakatukanda noch jemanden verpflichtet haben, weil ich sehe Janotta nicht als ähnlich starken Ersatz. Also erinnert euch mal in der letzten Saison in Duisburg, als Fabinski sich da verletzt hat und Janotta reinkam und absolut überfordert war. Und du hast halt mit Abu Hanna einen Linksfuß, den ich dann eher als Pendant zu Wiemann sehe. Mhm. Gut, der hat das große Problem, Abu Hanna, dass Wiemann absolut leistungsstark und konstant spielt. Den hätte ich tatsächlich gerne schon das ein oder andere Mal gesehen. Der ist jetzt so ein paar Minuten gekommen gegen Kiel, aber auch eher auf der linken Schiene. Den finde ich als Typ einfach, mag ich den irgendwie.
2: Und der spielt geile lange Bälle. Ja. Wirklich, wirklich geile lange Bälle. Hat er in der Vorbereitung des Öfteren gezeigt.
4: Fantastische Tobias Nickenich Gedächtnisgerätsche in Bochum. Gleich zu nach seiner Einwechslung.
3: Der bringt da eine gewisse Körperlichkeit rein.
4: Aber super.
3: Und wie gesagt, mit Bakatukanda, so viel kann man noch nicht sagen. Ich weiß auch gar nicht, wie schwer der Ausfall jetzt wiegt. Der hätte ja am Samstag eigentlich auch nochmal spielen sollen, aber da er ja in Bochum zur Halbzeit raus musste. Wenn ich so ein bisschen hinten ansehe, ist tatsächlich Theo Janotta. Ne? Der war letzte Saison Ergänzungsspieler. Und jetzt in die Liga höher. Also ich bin ganz froh, als dann Lukas Bornstein ausgeliehen wurde, dass der VfL dabei noch jemanden nachverpflichtet hat.
2: Ich glaube, das war da aber auch der Sinn der Sache. Weil Lukas Bornstein fand ich jetzt in der Vorbereitung nicht so toll. Also der hat mir jetzt irgendwie nicht so viel gegeben. Zweikämpfe war okay, Aufbauspiel so gut wie nicht stattgefunden bei ihm. Und ich glaube, dass wo Düsseldorf sich dann da gemeldet hat, dass man sich gedacht hat, okay, wir haben dann aber gleichzeitig die Chance bei Bakatukanda, dann ist das für uns ein Upgrade. So würde ich den Transfer verstehen. Und
3: hast jemanden geholt, der dann noch ein bisschen mehr Erfahrung hat, ne? Weil er hat zumindest 1,5 Jahre erste österreichische Liga gespielt.
2: Und sogar ordentlich.
3: Genau, wohingehend Lukas Bornstein nur Regionalliga Nord gespielt hat, ne?
4: Wobei ich Bornstein tatsächlich im Testspiel in Nordhorn relativ gut fand. Also der ist mir da positiv aufgefallen.
0: Oh, ich fand aber, der hatte richtig technische Schwächen. Ich weiß jetzt nicht, bei welchem Spiel.
4: Ja, das war, glaube ich, das erste oder zweite Testspiel. Also relativ früh noch in der Vorbereitung.
3: Ja, aber ich glaube, es zahlt vielleicht auch so ein bisschen auf Fabinskis Leistung ein, dass er sich teilweise natürlich dann zu Saisonbeginn auch einfach zu sicher war, dass er eh spielt. Ne? Hm. Wenn du sagst so, okay, es ist ein Konkurrent gekommen, aber er für die andere Seite und der andere Konkurrent auf meiner Seite, der war letztes Jahr auch schon da und war hinter mir. Von daher ist es vielleicht gar nicht verkehrt, dass da nochmal ein bisschen durchrotiert wurde. Auch mit jemandem, der ein bisschen was vorzuweisen hat.
2: Wir können ja auch nicht, ich finde schon gut, dass wir 6 Innenverteidiger haben, auch eh für Training etc. Wir können ja auch jetzt nicht 6 als Aufsteiger 6 Top-Innenverteidiger haben und dass da auch noch so ein Janotta schon irgendwie so ein Zweitliga-Niveau hat, dass du dann da irgendwie so einen Jüngeren hast, den du jetzt weiterentwickeln möchtest, dem die Chance gibst. Das sehe ich irgendwie ähnlich auch wie bei Rieselmann, dass diese Spieler das Niveau für die Liga an sich noch nicht haben, dass du dir aber denkst, ey, du brauchst dann für Backup aber auch erstmal jemand Besseres oder der sich dann da überhaupt hinsetzen würde. Warum das dann nicht mit den eigenen Leuten machen, finde ich eigentlich ganz gut. Und ich finde eine Sache noch, wenn wir Janotta in Duisburg ansprechen, und das war wirklich schlimm, das war eine 5-, muss man zugeben, wo er in Köln bei Viktoria ins kalte Wasser geworfen wurde, hat das richtig, richtig gut gemacht. Also,
3: aber das war eine andere Position, ne? Da hat er Müller vertreten.
2: Ja, stimmt.
3: Ist richtig, ne?
2: Ja,
4: genau. Der ist tatsächlich als reiner Innenverteidiger besser als auf Außen. Das ist ganz eindeutig. Also Fabinski spielt ja eher ein bisschen weiter außen nochmal raus. Das kann Janotta nicht ganz so gut. Aber ich möchte das ganz klar unterstützen, was Janis gesagt hat. Ebenso wie bei Bernd Rieselmann. Du hast Spieler, die jung sind, die aber lernen können und die dieses Jahr mitnehmen. Und vielleicht auch noch ein bisschen mehr daraus ziehen.
3: Ja, aber Rieselmann hat mehr Spielzeit als Janotta.
4: Ja, aber wir reden immer über Spielzeit und die müssen immer sofort können und so weiter. Das sind alles sehr junge, entwicklungsfähige Spieler mit Potenzial. Und die trainieren jeden Tag mit richtig gestandenen Zweitligaspielern und die werden auch regelmäßig ins kalte Wasser geworfen. Und ich finde es gut, dass Timo das macht. Und ich glaube, dass die auch noch kommen werden. Nicht dieses Jahr vielleicht, aber warte ab.
1: Hat man in der zweiten Liga im ersten Jahr so viel Zeit, um Spieler heranzuziehen, dass sehe ich
4: erst. Du musst Spieler entwickeln. Was bleibt denn alles übrig?
2: Niklas Wiemann. Also bei Sven Köhler und Niklas Wiemann hatten wir auch Transfers aus der vierten Liga, für die dann die zweite Liga zu früh kam, die dann einmal, einer wurde nochmal verliehen. Niklas Wiemann beim letzten Mal zweite Liga hat wirklich nicht gut geklappt, haben wir alle gesehen, ist dann wieder mit uns runtergegangen und jetzt haben wir den Niklas Wiemann, den wir heute haben. Jetzt will ich nicht sagen, lass uns absteigen, damit Theo Janotta irgendwie diesen gleichen Weg gehen kann wie Niklas Wiemann, aber ja, weiß ich nicht. Man muss erstmal jemanden Besseren finden, glaube ich. Also man kann einfach sagen, zum Beispiel ein Theo Janotta hat jetzt unserer Meinung nach zum Beispiel nicht das Zeug dazu, zweite Liga zu spielen, dann gibt man den ab oder verleiht den. Aber da muss erstmal wer Besseres kommen, der dann sagt, ein Jitkara, der mir wollte sich's nicht antun. Der hat gesagt, das mache ich nicht. Ich werde wahrscheinlich hinter Fabinski da stehen und dann gehe ich nach Bochum rüber, kann ich mehr Geld verdienen und habe sogar mehr Einsatzchancen als beim VfL. Da muss man erstmal jemanden finden.
4: Ich denke auch, die werden irgendwas in dem sehen.
3: Ja, aber was ist denn, aber ich habe so ein bisschen die Sorge, dass Janotta, dass das tatsächlich, ich will jetzt nicht sagen verloren ist, das klingt zu hart, aber wenn man ihn wirklich so stark sieht, warum verleiht man ihn nicht in die dritte Liga? Ganz ehrlich, es wird auch einen Drittliga-Innenverteidiger geben, dessen Vertrag ausgelaufen ist, der ein ähnliches Niveau vorzuweisen kann. Wir dürfen nicht vergessen, er hat genau wie Fabinski davor vierte Liga gespielt und auch noch Regionalliga Nord in None. Und ich müsste jetzt nachgucken, aber wie viele Einsatzminuten hat er denn letztes Jahr bekommen?
0: Ich glaube aber, das konnte man nicht, Ascha, weil wir haben Bakar Tukanda ja erst am letzten Tag gekriegt und wir hatten Bornschein verliehen. Ich schätze mal, ne, im Winter kann sich das nochmal neu ergeben, aber die Möglichkeit war ja gar nicht da, dass man Janotta. Aber wir sollten vielleicht Positionen weitermachen. also sehe ich so.
4: Wollen wir einen Podcast spezial machen, Theo Janotta oder so?
1: Nein.
2: Bin ich dabei, ich mag Theo.
4: Ich auch. Ja, ich finde das auch super, dass der da ist.
1: Ein Positionspodcast machen wir jetzt extra. Nur für Lars.
3: Lars, dann sag doch mal, womit möchtest du weitermachen?
0: Ja, bitte, ich würde gerne mit links weitermachen.
3: Ja, das geht ja schnell.
0: Genau.
3: Jonathan Gomez.
0: Ja, gut, wir hatten verschiedene Positionen. Also verschiedene Leute schon auf der Position.
3: Die linke Schiene, finde ich, ist die unsere rechte Schiene vom letzten Jahr. Letztes Jahr hatten wir rechts nur Kammerbauer und keine Alternative. Jetzt haben wir links eigentlich nur Jonathan Gomez. weil wir gesehen haben, gut, Toni Deseur hat letztes Jahr ein paar Spiele auf der linken Schiene gemacht und ja, auch nicht aber, schlecht. Ja. Man hat aber dieses Jahr gemerkt, dass das wahrscheinlich wohl nicht seine Position ist. Und Timo Schulz hatte ja auch gesagt über Toni Deseur, es wäre dieses Jahr jetzt auch dran, eine Position für ihn zu finden. Anscheinend ist es nicht die linke Schiene. Luca Raimund und ich weiß nicht, was alles gesagt wurde, Leon Opitz kann da auch schon spielen und ich weiß nicht, Bernd Rieselmann hat,
1: wir haben da reichlich
3: beim, Spieler, hat beim Testspiel gegen die U15 vom Sportclub Melle auch schon mal 3 Minuten links gespielt, ich weiß es nicht, aber Jonathan Gomez ist links der Einzige, den wir haben. Das ist gut, dass er da ist.
0: Wobei er gekommen ist, als Budgie super gespielt hatte in Bochum und gegen
3: Bayern.
0: Ach
3: stimmt, den haben wir ja auch noch.
0: Genau, ne? Also interessanterweise Gomez.
1: Kennst du Budgie? Kennst du ihn?
0: Aber nee, ne? Ja, im Moment ein bisschen verletzt. Genau. Nee, aber ich war tatsächlich unheimlich froh, dass ein Gomez sofort reingekommen ist. Und wie wir ja vorhin schon gesagt hatten, und auch sofort die Leistung gebracht hat nach diesen 45 Minuten. Da haben wir diesmal sowieso richtig Glück. Ne? Also mit Beck, der hat sofort gezündet. Gomez sofort gezündet, weil wie oft haben wir gehabt, dass Leute dann so, ja, die müssen sich erst an die Liga gewöhnen.
3: Aber
0: so.
3: Wir sind jetzt bei der linken Schiene und nicht jetzt bei der 10, Lars.
0: Nee, genau.
1: Wir wollen Position diskutieren.
0: Genau, also ja. Gomez haben wir vorhin schon drüber debattiert. Genau. Ja, also super froh. Genau, gehen wir doch in der Rechts.
4: Bleiben wir doch einfach beim Mittelfeld. Da haben wir wie viele Leute? 12, 14 oder ja, wie viele?
1: 23. Genau.
2: Er soll sich nicht verletzen, sagen wir mal so.
0: Das und wäre besser.
2: Und es ist ganz cool, glaube ich, dass wir so Alternativen haben, vielleicht auch zum Wechseln oder je nach Gegner und Spielstand, dass auch ein Budgie das ja kann, aber ein Abu Hanna zum Beispiel auch. Und das sind komplett unterschiedliche Fußballspieler. Aber je nach Spielverlauf und so kann man da ja mal ein bisschen
3: aber du
2: agieren.
3: Hast einen für die Startelf links, auch wirklich einen Experten, der das als seine Hauptposition hat und alles andere kannst du dem Spielstand, wie du sagst, Janis, anpassen.
0: Ja, und der sofort gezündet hat, wirklich. Also das fand ich echt toll, ja. Ja, war auch wichtig.
2: Musste.
0: Ja.
1: Kammerbauer auf der anderen Seite unangefochten?
0: Ja, für mich nicht ganz. Muss ich sagen. Also ich finde Faber immer, wenn er reinkommt, finde ich gut. Ich habe im Moment ein bisschen das Gefühl, das hatte ich auch so nach den Testspielen, Kammerbauer spielt solide, spielt sein Ding, was wir kennen, aber Steigerungen nach oben wird es auch nicht mehr geben. Und ich habe das Gefühl, dass Faber durchaus noch Potenzial hat. Also, ne, ich meine, Kammerbauer kannst du immer einsetzen. Also er kann meiner Meinung nach jedes Spiel spielen, aber wenn Faber reinkommt, habe ich manchmal ein bisschen mehr Power gesehen.
2: Ja, ich glaube, der wird eher der Einwechsler bleiben.
0: Ja.
2: Genau aus dem Grund auch. Und weil wir über die Schiene, glaube ich, nicht mit ganz so viel Dampf nach vorne wollen. Und Gomez macht das schon sehr offensiv und Faber ist auch viel offensiver als Kammerbauer ausgerichtet. Der ist auch sehr schnell, der ist auch eher einer, der dann an der Linie mal kleben bleibt. Der ist übrigens einer, der mal flankt. Also wenn einer bei uns flankt, dann ist das ein Konrad Faber nach Einwechslung. Aber ich glaube schon, dass Timo Schulz so ein bisschen da hinten auch auf Sicherheit und Abläufe und sowas dann setzt. Und dann ist Kammerbauer da die sichere Bank, wo ich aber auch sagen muss, der ist mir jetzt noch nicht bei einem Spiel irgendwie positiv aufgefallen. Aber auch nicht negativ. Das spricht dann ja.
0: Nee, genau das ist das Ding.
2: Ich glaube,
0: ne?
2: Das brauchen wir dann auch. Aber irgendwie so, dass ich. Das war letzte Saison ja auch schon so ein bisschen so. Da hatte ich trotzdem bei manchen Spielen so, boah, das war echt geil von Kammerbauer, das war wieder richtig gut. Und das hatte ich diesmal irgendwie noch nicht. Er schwimmt so ein bisschen mit, aber vielleicht ist das auch genau seine Aufgabe jetzt in Liga höher.
3: Ja, aber wir hatten hier schon ein paar Mal gesagt, dass wir uns Konrad Faber ein paar Minuten eher wünschen, ne? Nicht irgendwie 85. oder so. Gut, klar, auch wieder je nachdem, wie steht. Aber zumindest haben wir da jemanden mit Konrad Faber als Backup, der jederzeit spielen kann.
0: Ja, also im Gegensatz zur letzten Saison, wenn sich Kammerbauer mal verletzen sollte, haben wir da jemanden, wo ich überhaupt keine Bauchschmerzen hätte.
1: Kommen wir zum Mittelfeld, Wagner, Jakobsen.
0: Ja, oder insgesamt zentral können wir machen, ne? Weil Jakobsen spielt teilweise defensiver, Beck spielt teilweise defensiver auch.
3: Ja, Jakobsen brauchte so ein bisschen, um in die Saison reinzukommen.
1: Ja, da ist aber voll drin und fertig.
3: Jetzt ist er aber aus der Mannschaft nicht wegzudenken.
4: Fridolin Wagner auch. Hatte eine dritte gelbe Karte, wandelt stark auf den Spuren von Sven Köhler, was so die Kartenstatistik angeht. Ja. Wird auch wahrscheinlich wieder zweistellig in dieser Saison werden.
2: 100 pro.
4: Ja.
2: Ja. Ich mag Wagner. Ich finde ihn klasse. Also, aber
1: sobald du von Gewalt die Rede ist, strahlst du.
2: Von was?
1: Von Gewalt.
2: Von Gewalt?
1: Ja, gelbe
0: Karten. Wagner ist Gewalt.
4: Der versucht immer fair zu spielen, der Fridolin Wagner. Ja.
1: Aber es klappt nicht, ne?
2: Die Anspielung habe ich verstanden. Gegen einen gewissen Walter hier, glaube ich, gerade. Nee, aber so Frido Wagner, der ist wirklich grundsolide. Eigentlich ähnlich wie Patrick Kammerbauer. Der spielt jetzt nicht zig Fehlpässe, der gewinnt dir viele Bälle, der gewinnt dir deine Zweikämpfe, der räumt viel ab. das ist dann vielleicht aber auch schon direkt das Thema, uns fehlt halt, das hat uns letzte Saison aber auch schon gefehlt, immer so ein bisschen dieses spielerische Element, wenn wir dann mal selber was kreieren müssen aus dem Mittelfeld heraus. Das ist jetzt von beiden nicht gerade die Stärke. Da hat man ja auch gemerkt, wenn wir jetzt zurückgelegen haben, dass der Trainer dann ganz gerne Adrian Beck dann eine Position zurückzieht. Und dann sieht das schon ein bisschen anders aus, weil wir haben auch Passquoten, die sind halt einfach unterirdisch. Und das liegt auch ein bisschen an unserem zentralen Mittelfeld. Und da sind, glaube ich, Herr Münster ist auch so einer neben Beck, die sind schon, die können ein bisschen besser mit dem Ball um, die sind ein bisschen ballsicherer, die haben ein bisschen mehr Übersicht, die finden ihren Nebenmann besser. Aber das ist halt auch nicht unbedingt unsere Spielweise, ne? Und so wie wir bislang spielen, war bislang diese 6 Spieltage Wagner unverzichtbar. Aber ich hoffe ja, dass Leon Flach und Jonathan Wensing, dass die den verzichtbarer machen oder zumindest dem Trainerteam da ein bisschen mehr Probleme bei der Aufstellung bereiten.
3: Und das muss aber natürlich auch ein bisschen. Ne? Ich meine, wir hatten vorhin schon gesagt, das Spiel des VfL ist nun mal viel auf Konter ausgelegt. Und das Problem ist, wenn dann der Gegner den Ball hat, also und wir kommen überhaupt nicht raus, weil jeder zweite Ball sofort wieder beim Gegner ist, dann brauchst du natürlich auch einfach Spieler, die ein bisschen ballsicherer sind, damit das eben nicht wieder permanent davor kommt. Also ich fand, gut, über Magdeburg brauchen wir nicht ganz viel reden, aber das war ja in der ersten Halbzeit ein absolutes Handballspiel.
2: Ja. Und da hast du genau gesehen, was Adrian Beck uns dann übrigens gebracht hat mit seiner Sicherheit. Danach, mein Kompagnon Sven hat das damals gesagt, nach dem Spiel mit Adrian Beck, da hast du direkt gesehen, dass er genau das macht, halt die Bälle mal zu halten, dass die nicht jedes Mal direkt wieder verschütt gehen. Wie gesagt, 3 Pässe pro Minute bringen wir nur an den Mann, das ist. Noch weniger geht nicht. Also wenn du noch weniger, dann brauchst du nicht mehr, glaube ich, mitspielen. Wir sind schon so ganz, ganz unten an der Grenze, was das angeht. Und dann tut uns das schon mal gut, dass jemand auch mal drauf tritt und irgendwo einen Überblick hat und auch den Fuß dafür hat.
4: Was uns bei dieser 3-Pässe-Statistik ja Gott sei Dank nicht so wehtut, und die Statistik hattet ihr letztens im Ostkurvenchor, wir sind in anderen Statistiken sehr weit oben wiederum, ne, wo wir damit diese Passschwäche ausgleichen tatsächlich.
0: Ja, aber trotzdem ist es natürlich, wäre es ganz gut, wenn man Bälle an Mann bringt. Ne? Aber ich glaube auch, dass Flach, Münz, Beck und
3: Wensing
0: eine andere Ballqualität haben. Also da wird man sehen, wie sich das auf Dauer entwickelt, weil wir haben 2 Balleroberer mit Jakobsen und Wagner.
3: Ja, Flach auch, ne?
0: Ja, gut, aber der hat halt trotzdem eine höhere Ballqualität. Also das konntest du jetzt auch schon merken, also dass er auch unter Druck andere Lösungen findet. Ne? Weil bisher ist natürlich super, dass wir mit Beck die Möglichkeit haben, einen anzuspielen, der immer weiß, was er mit dem Ball macht. Erinnert mich immer ein bisschen so dran, früher hat man das bei Kroos immer gesagt, so ja, dem kannst du einfach den Ball auch unter Druck zuspielen, der weiß schon, was er macht. Und das ist Beck so ein bisschen auch. Und da wird es echt spannend. Also im Mittelfeld, wir haben genug Leute, die unterschiedliche Sachen können. Das ist für mich die größte Situation, wo wir uns entwickeln können, meiner Meinung nach.
3: Ich bin schon noch gespannt auf Jonathan Wensing, den ich zu Ende der Vorbereitung sehr gut fand und er sich dann leider verletzt hat gegen Paderborn. Ja. Jetzt ist er ja wieder mit dabei. Ich fand, gegen Wiedenbrück hat er ein gutes Spiel gemacht, gegen Bochum sah er leider nicht ganz so gut aus. Da muss man tatsächlich auch mal gucken, wird es vielleicht auch jemand wie Leon Opitz, der zum Beispiel in den Testspielen wirklich immer glänzt, aber wenn er dann mal Minuten im Pflichtspiel bekommt, leider noch nicht gerade sich viel vorweisen kann.
2: Ich glaube, der ist ein bisschen seriöser als Opitz. Also ich glaube, da dürfen wir ein bisschen mehr Hoffnung haben gegen Wiedenbrück. Der Gegner war wirklich nicht stark, muss man zugeben, aber gegen Wiedenbrück war das eine 1,0 ohne Makel. Das war wunderbar, das ganze Spiel beherrscht im Grunde genommen mit seinen Pässen, mit seinen Balleroberungen, das noch neben Leon Flach. Die haben ja alles aufgefressen, was Wiedenbrück auch nur im Ansatz versucht hat. Also es war schon eine sehr, sehr starke Doppel-6. Und ja,
3: aber das ist Bochum, schön, wie du das sagst. Jetzt machen wir Testspiele, die waren glaube ich doch alle ganz gut.
2: Nee, das war das Einzige. Jetzt kommen wir ja zu Bochum, weil Bochum hat, hast du ja gerade selber schon gesagt, Wensing einen Ball nach dem anderen verloren. Und auch ganz gefährliche Ballverluste. Dann hat er auch noch seine Aktien bei dem eigenen Gegentor damit drin. War ich sehr enttäuscht, weil ich mir Hoffnung gemacht hatte. Deswegen glaube ich, brauchen wir auch nicht jetzt davon ausgehen, dass der irgendwie gegen Dynamo Dresden auf einmal in der Startelf steht.
0: Nicht gegen Dresden, aber es kann trotzdem ja. Ne? Also die Saison geht noch lang.
2: Der hat Potenzial. Und vielleicht ist das auch wieder so ein Fall wie Sven Köhler. Jonathan Wensing hat mich schon verpflichtet, da stand noch nicht fest, dass wir aufsteigen. Und vielleicht hat man sich auch gedacht, boah, da hätte doch ein Drittliga-Jahr wahrscheinlich richtig gut getan, genau wie es bei Sven Köhler damals war. Muss man mal gucken, aber das Zeug zu mehr hat der. Und das ist einfach, glaube ich, unsere große Stärke auch gerade, weil sonst sind wir ja sehr ausrechenbar, aber im Mittelfeld haben wir ja doch eine gewisse Varianz. Da können wir mit ganz unterschiedlichen Spielertypen spielen. Da spielen wir dann jetzt auch teilweise ja mit Bjarke so als einzelnen Sechser und dann so 2 Achter davor. Das können ja alle. Es kann Wagner, es kann Wensing, kann Münz, kann Beck. Wir können mit einer Doppel-6 spielen und 2 Zehnern, wie wir es eigentlich ganz zu Beginn gemacht haben. Das ist dann schon irgendwie, weiß ich nicht, also die Räume im Mittelfeld sind einigermaßen dicht. Jetzt müssen wir mal gucken, wie wir da mit dem Ball umgehen, habe ich das Gefühl, ja.
1: Kommen wir zum Schluss.
0: Nach vorne.
1: Samstag gegen Dresden.
0: Achso, haben wir schon die Minuten um bald?
3: Also haben
0: wir können ja noch kurz über Offensive.
4: Sturm wollte ich noch.
1: Nee, müssen wir nicht.
4: Meißner, Riesenmann, nee. Ist nicht vorhanden, oder was?
0: Kire. Oder Schräg.
4: Schräg.
1: Schräg.
2: Schräg.
1: Ja, also die ideale Besetzung vorne ist für mich Beck, Meißner, Schräg.
0: Ja, und Rieselmann.
1: Wolltest du vier Leute vorne jetzt laufen?
2: Badji.
1: Fünf Leute. Gut, machen wir einen Fünfersturm. Finde ich gut.
0: Ja, finde ich klasse. Sturm sind die anderen ja nicht unbedingt.
2: Also Kofi ist noch nicht so weit einfach, oder?
0: Nee.
2: Also hat man jetzt immer gemerkt, dass er hat ein Tor gemacht, aber er hat auch fast an der Latte geballert gefühlt.
3: Ja gut, aber ich sag mal, du merkst ihm dann schon immer wieder an, dass er in den Räumen steht und in den Lücken steht, wo sonst keiner steht. Also wie oft gerade...
1: Das
3: wenn
1: ist aber normal.
3: Nein, aber wenn du zum Beispiel, wenn du vorne Robin Meißner hast, das ist nun mal jemand, der lässt sich auch gerne mal fallen oder geht mal auf die Außen, dann ist keiner vorne drin.
2: Bestes Beispiel, die Riesenchance in Kiel, die Robin
1: Bitte,
2: Meißner...
1: musst du das jetzt nochmal sagen? Musstest
2: mit
1: einem
2: super Ball ja dann auch einleitet mit der Flanke, die kommt ja von Robin Meißner,
3: ja, genau.
2: Von Robin Meißner auf Faber. Ja, aber was bringt uns das, wenn er da steht, wenn dann sowas passiert?
3: Ja, gut. Aber sonst steht da keiner. Also wenn da... Ja.
1: Es wäre vielleicht besser gewesen, hätte nicht da gestanden.
0: Ja, aber ich glaube halt auch, ihm fehlt noch einiges. Aber er kann für uns natürlich noch eine Waffe werden. Ne? Ja. Also wenn er jetzt richtig...
4: Also
0: aber
4: Kofi, es fehlt noch ein bisschen. Siehst du schon in den Spielen, in denen er jetzt drin war, dass das wirklich jemand ist, der kicken kann, der absolut ein klasse Fußballer ist. Und wenn der endlich seine Verletzung komplett auskuriert hat, jetzt Nackenproblem hat, er jetzt wieder richtig fit ist.
3: Ja, Gott sei Dank nur Nacken.
4: Ist das eine absolute Waffe.
2: Aber das ist auch nicht gut. Also der ist fußballerisch hochbegabt, mit Sicherheit der beste Kicker in dieser ganzen Mannschaft. Der funktioniert aber nur, wenn er jetzt so allmählich dann auch mal ins Rollen kommt. Der ist für mich auch nicht unbedingt der Einwechselspieler für die letzten 20 Minuten. Der ist schon einer, der auch ein bisschen Gefühl für so ein Spiel braucht, ein Gefühl für den Ball, für seine Mitspieler und so. Und dann kann er richtig seine Stärken ausspielen. Aber dafür musst du in so einen Flow kommen. Und dass er jetzt in diesen drei Testspielen schon wieder gar keine Rolle gespielt hat, außen vor war, das hilft halt nicht, das ist nicht gut, auch wenn es nur der Nacken oder so ist. Also eigentlich muss der so viel wie möglich spielen, so viel wie möglich den Ball am Fuß haben, mit seinen Mitspielern auf dem Platz stehen. Und wenn er dann noch fitnessmäßig, wenn Schwermann sagt, hier, Daumen hoch, alles gut, dann können wir den auch mal von Anfang an irgendwann bringen und dann vielleicht nach 60 Minuten auswechseln. Aber wir scheinen noch ein ganzes Stück davon entfernt zu sein.
1: Kommen wir zum Dresden-Spiel. Also, ausfallen werden wahrscheinlich Kofi, Schräg.
3: Ja, das weiß ich nicht, ob der auswärts. Sieht ja so ein bisschen dran, ob die trainieren jetzt die Woche über. Also wenn der jetzt irgendwie morgen oder so wieder auf dem Trainingsplatz steht, ich weiß nicht, was heute ist, ja, wird er sicherlich im Kader sein, aber sicherlich nicht in der ersten Elf.
1: Nicht?
3: Nee, der hat doch jetzt, wie lange ist der denn jetzt ausgefallen mit einem Problem? Also der hat doch letzte Woche noch normal trainiert.
4: Ja, eine Woche knapp, nicht ganz.
3: Ja, also das sehe ich bei Budgie ein bisschen anders, aber bei ihm, glaube ich,
4: also
3: jetzt
4: bei
3: nicht,
4: Budgie machen wir schon mehr Sorgen tatsächlich.
0: Ja, aber wenn Kofi den kann, der ist ja eh nur als Einwechselspieler geplant. Wenn er fit ist jetzt, zum Beispiel ab morgen, dann für 20 Minuten wird es wohl hinhauen. Aber die Frage ist, ob nicht im Moment jetzt Bernd Rieselmann die Nase vorn hat da. Weil der doch deutlich mehr Einsatz gezeigt hat. Und ich finde auch seine Einsätze bisher gut, auch wenn er keine Torgefahr ausstrahlt.
1: Leo. Also gut.
2: Ich weiß, was du meinst, aber es klingt so hart für einen Stürmer.
0: Aber sein Einsatz ist gut. Aber wer weiß denn, irgendwann platzt der Knoten und dann... Ne?
4: Vielleicht spielt so der auch positionsfremd ganz gut.
3: Ja. Guck mal, wie Kai Havertz hat auch mal linke Schiene gespielt. Ja.
1: Also wir nehmen dieselbe Aufstellung wie in Kiel, höchstwahrscheinlich.
0: Hat da nicht Rieselmann von Anfang gespielt?
4: Ja.
1: Ja.
4: Kann die mir sogar vorstellen.
2: Ich glaube, ja, weil dann aber Badji und könnte schon sein, weil Badji nicht dabei ist, ne? Dass dann wieder Rieselmann und Meißner so ein bisschen und dann Beck dahinter, Wagner Jakobsen, ich könnte es mir schon vorstellen.
3: Na gut, wenn Schräg gar nicht dabei ist, dann glaube ich nicht, dass er mit Rieselmann auch starten wird, weil sonst hat er gar keinen mehr zum Nachlegen, ne?
2: Nee, und Opitz und Raimund sind aktuell irgendwie zu weit weg, um da vorne eine richtige Alternative zu sein.
0: Die überzeugen mich gar nicht. Auch jetzt gegen Djurgårdens wieder. Also,
1: Leute,
0: was Opitz da macht, keine Ahnung.
1: Wir verabschieden uns jetzt, weil...
0: Nee, das ist erst ein Tipp. Du kannst ja eben.
1: Ah, ja, das kann ich. Ich kann wieder schneiden, ne?
0: Ja.
1: Ja. Das mache ich aber nicht. Tipp!
2: Ich würd dir tippen zu schneiden.
1: Okay. Alles von Lars raus, okay?
0: Sind wir kein Thema.
1: Da können wir noch eine halbe Stunde weiter.
0: Ich sage, wir spielen 1-1.
3: Ich glaube, wir gewinnen 3-1.
2: Ja, viele Tore werden fallen, glaube ich. Dresden kassiert viele. Wir leider auch aktuell noch. Ja, aber wir gewinnen natürlich. Dann Darf man das Gleiche sagen, wie wir anders?
0: Ja, klar.
2: Nehme ich auch 3-1.
0: Du bist ja Gast hier.
2: Ja, dann sowieso.
3: Ich glaube, dass wir in 2-2.
4: So wie vor einigen Jahren, als der Dynamo-Fanblock geschlossen gegangen ist nach dem 3-0. Das war wunderschön.
3: Das war unter Daniel Thune damals, ne?
4: Das war zweite geil, Bundesliga, das war
1: Weltklasse. Was für ein geiles Lebensgefühl war das.
2: Die sind aber auch schon mal bei uns aufgestiegen und haben das Stadion auseinandergenommen. Das war nicht so geil.
4: Aber das war ja dann später und das war ja wiederum schön.
3: Der VfL schlägt Dynamo 4-1, da stand schon.
1: 4-1 habe ich getippt.
3: Ja, hast du.
4: Hast du auch schon Schiedsrichter eingefügt? Irgend so einen Lehrposten oder so?
1: Kommt noch.
0: Wir durften nicht über Rieselmann reden, aber Kalla macht jetzt hier Leerzeilen.
4: Kalla hat schon alle
0: Spiele. Kalla hat seine Tipps hier schon.
1: Nach 90 Minuten steht es 4-1.
3: Da ist immer noch das dritte Liga-Logo drauf.
2: Ja.
3: Immer noch. Wieso haben die Bäume keine Blätter mehr?
1: Ihr liefert ja wieder Fotos.
4: Dann. Aber es sind ja entscheidende Wochen jetzt. Also Dresden, dann Bielefeld auswärts, dann Fürth zu Hause. Eigentlich alles Gegner, die so ein bisschen mit uns vielleicht auf Augenhöhe sind in der Liga.
3: Dann fährst du nach Wolfsburg, ne?
4: Dann kommt Wolfsburg und dann Lautern und dann Karlsruhe.
0: Ja. Also die nächsten drei sind erstmal ganz, ganz wichtig.
4: Ja.
2: Das nächste ist wichtig. Ich hau die Floskel raus. Nächste. Das nächste ist, was sollen wir uns jetzt mit irgendwie Fürth oder so? Bringt ja wirklich nichts.
0: Machen wir ja nicht, haben wir auch gar keine Zeit.
2: Dynamo 4-1 hier weghauen, aber zeigt das hier an und dann fertig.
1: VfL gewinnt 4-1, fertig. Und dann haben wir Wolfsburg und da holen wir auch einen Punkt. So.
3: Ja, das dauert noch ein bisschen,
1: oder? Wenn Cottbus da einen Punkt holen kann, dann wir es recht.
2: Ja. Wir haben nicht so diese Comeback-Qualitäten, ehrlich gesagt. Wenn wir jetzt geführt haben die Saison, haben wir auch immer gewonnen. Und wenn wir zurückgelegen haben, haben wir auch nur noch in Kiel einen Punkt geholt und das war's.
1: So, wir verabschieden uns jetzt dann
2: weiter. Ich dachte, wir haben uns schon verabschiedet, ehrlich gesagt.
1: Nein.
0: Ja. Das ist alles noch drauf. auch Kalas Punkt in Wolfsburg.
1: Also, wir wünschen euch noch ein paar schöne Tage und einen Sieg gegen Dresden und sagen jetzt Tschüss.
4: Tschüss.
3: Tschüss.
2: Adieu.

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1: Ich bin Thomas Bleskin. Die Bundesregierung erwartet für die deutsche Wirtschaft in diesem Jahr deutlich mehr Wachstum als noch im Frühjahr. Statt eines Plus von 0,5% rechnet sie nun mit 1,3%. Als Grund nennt das Wirtschaftsministerium unter anderem bessere Exporte.
2: Industrieprodukte made in Germany sind im Ausland gefragter als gedacht, auch weil Unternehmen dort wegen der vielen weltweiten Krisen vorsichtshalber Vorräte anlegen. Außerdem profitiert die deutsche Wirtschaft von den schuldenfinanzierten staatlichen Investitionen in Infrastruktur und Verteidigung. Die erhöhte Wachstumsprognose nennt Wirtschaftsministerin Reiche vor diesem Hintergrund zwar eine gute Nachricht, für einen langfristigen Aufschwung aus eigener Kraft seien aber weitere Reformen nötig. Jan-Henner Reitze, Nachrichtenredaktion.
1: Die US-Regierung unter Präsident Donald Trump erwägt neue Angriffe auf Ziele im Iran. Mehrere US-Medien berichten, dass größere Militäreinsätze noch vor den Zwischenwahlen Anfang November wieder aufgenommen werden könnten. Eine Entscheidung sei aber noch nicht gefallen. Das US-Militär soll bereits neue Optionen vorbereitet haben, darunter nach Medienberichten auch Angriffe auf die iranische Energieinfrastruktur und Nuklearanlagen. Der Literaturnobelpreis geht in diesem Jahr an die kanadische Schriftstellerin Anne Carson. Das gab die Schwedische Akademie in Stockholm bekannt. Die 76-Jährige bekomme die Auszeichnung für ihr kühnes und erfinderisches Werk, hieß es zur Begründung.
3: Die Schwedische Akademie erreichte Anne Carson nur wenige Minuten vor der offiziellen Verkündung. Die 76-Jährige sagte am Telefon, sie sei gerade in Island, wo sie dem Wind lausche. Das Nobelkomitee hob hervor, dass Carson die Grenzen der Literatur aufbreche. Sie verbinde antike und moderne Texte, Gedichte und Essays, aber auch Literatur mit Theater, Tanz und bildender Kunst. Zu ihren bekanntesten Büchern gehört Autobiografie des Roten, ein Roman in Versform, der auf einem antiken griechischen Mythos basiert. Sigrid Hamm, Skandinavien.
1: Linke, Grüne und SPD in Berlin nehmen Sondierungsgespräche über eine mögliche gemeinsame Regierung auf. Voraussetzung dafür war eine Einigung beim zuletzt umstrittenen Thema Antisemitismus. Die drei Parteien erklärten unter anderem, das Existenzrecht Israels sei unverhandelbar, jüdisches Leben solle besonders geschützt werden. Außerdem vereinbarten sie eine klare Distanz zu organisierter Kriminalität.
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0: Ein Heavy Welcome zu einer neuen Ausgabe der What's Metal Radio Show. Heute mal wieder von und mit Ralf Nienke
1: und Lukas Wohlkotte.
0: Und unser Opener kam heute von Roasted 2. Der Angry Anderson hat ja vor ein paar Tagen
1: am 21. September
0: den Löffel abgegeben, kurz nachdem er hier noch in Osnabrück aufgetreten ist. Und dafür haben wir dann mal Roasted 2 gespielt. So, wir haben Studiogäste hier im Studio. Stellt euch einfach mal vor.
2: Hi, ich bin Marc.
3: Hi, ich bin Benny.
2: Von Xyren.
1: Genau, Xyren ist am Start und wollen uns ihr neues Album präsentieren. Dann legt doch mal los, wie heißt denn euer neues Album?
3: Also wir haben tatsächlich nach den langen Jahren, die es Xyren jetzt schon gibt, überlegt, dass wir noch nie ein Self-Titled-Album hatten. Deswegen heißt es jetzt einfach Xyren.
1: Und ihr seid jetzt seit 21 wieder zusammen als Band. Wie lange war jetzt der Schaffensprozess vom Album?
2: Ewig gefühlt, also drei Jahre bestimmt. Wann haben wir das erste aufgenommen? 23
3: ja,
2: waren wir
3: im Oktober 23.
2: Ende 23 waren wir im Studio und fertig mit den Aufnahmen sind wir im Februar oder so geworden dieses Jahr.
1: Okay, also schon etwas länger in Mache, dieses Ganze.
2: Ja.
1: Ja, wir kommen direkt mal zu einem Song von euch. Dann sag den mal an.
2: Okay, das ist die aktuelle Single auf allen Streamern im ganzen Universum. Der Song heißt Machine Head.
1: Dann hören wir Machine Head von Xyren. Viel Spaß.

0: Reaper Calls von der Band Wicked aus den USA. Fünftes Album, Go Rebel heißt das Ganze. Irgendwo bewegen sich die fünf zwischen sleazigen Glamrock der 70er, 80er Jahre, mischen das Ganze auch mit recht modernen Rock-Elementen bis hin zu Rock-Pop-Elementen. Manchmal ein Ticken zu poppig, aber eigentlich sind auch ganz coole Hardrock-Nummern auf der Scheibe vertreten. Ja, Xyren, nun zu euch, dementsprechend. Ja, genau. Ihr habt ja vorhin gesagt, seit 2023 wart ihr jetzt im Studio. Welches Studio wart ihr denn?
1: Area 51 Studio in Eschede.
0: Ja, und wer hat euch aufgenommen?
2: Das war der Tommy Newton. Der hat unter anderem die Keeper of the Seven Keys damals aufgenommen.
0: Oh, das ist natürlich ein Name. Das glaube ich auch, dementsprechend. Und so mit der ganzen Studioerfahrung, wie seid ihr damit zufrieden gewesen?
1: Also die Studioerfahrung selber war ich super mit zufrieden. Wir haben noch eine Menge mitgenommen. So. Das war, glaube ich, das professionellste Studio, in dem wir jemals aufgenommen haben. Aber der Prozess halt hatte so ein paar, ja, da gab es ja so ein paar unschöne Geschichten. Aber noch bevor wir angefangen haben, wirklich aufzunehmen, ist der Sänger ausgestiegen. Und bevor wir kurz bevor wir fertig waren, der Schlagzeuger.
0: Ja.
1: Also wir haben es durchgezogen.
0: Und wie viele Wochenenden wart ihr jetzt insgesamt dort? So in den 3 Jahren?
2: Ja, wir waren ja eigentlich fast nie zusammen da, also immer nur einzeln quasi oder zu zweit mal. Also ich selber war jetzt, glaube ich, 3 Wochenenden da. Schlagzeug hat am längsten gedauert. So.
0: Okay, kommen wir zum nächsten Song.
1: Von uns?
0: Ja, von euch.
1: Dann über die andere Single, die erste, My Enemy.
0: Dann hören wir jetzt My Enemy. Viel Spaß.

0: Streamer waren das mit The Day That Bashonian Died. Aus Katalonien stammt die Band, spielen traditionellen Heavy Metal, haben jetzt ihr drittes Album raus, Into the Void heißt das Ganze. Traditioneller Heavy Metal, hier und da etwas dunkel, melancholisch, auf jeden Fall sehr schöne, eng eingängige Melodien und auch durchaus beeinflusst von US-Metal bis hin zu europäischen Power-Metal.
1: Ja, euer Ursänger war ja Michi Seifert. Ja. Und hatte der keine Lust mehr, oder?
2: Tatsächlich ist er gut beschäftigt mit, wie heißt es, Wolfchant und Rebellion macht er auch immer noch ein bisschen. Also der hat genug zu tun musikalisch, glaube ich.
1: Keine Zeit mehr.
2: Wir haben auch tatsächlich Michi gar nicht direkt gefragt, weil wir, als wir angefangen haben, 21, uns einfach nur getroffen haben und wieder zusammen Musik machen wollten. Dass das Xairin wird, hat sich erst im Laufe der 2 Jahre danach entschieden. Und dann sind wir halt unter dem Aspekt ins Studio gegangen. Vorher waren wir einfach erstmal eine Musiker, die sich von früher kannten. Wir haben das ja angefangen vor fast 30 Jahren. Und als wir uns wieder getroffen haben, hat es sofort Spaß gemacht, aber es war noch keine Xairin Reunion, zumindest nicht geplant. Das kam dann erst im Laufe dessen.
1: Das ist ja ein Zeitraum von, also zwischen den Releases jetzt 18 Jahren zwischen. Aufgelöst habt ihr euch ja nie. Erzähl mal den Leuten, genau, draußen noch nicht wissen, warum ihr pausiert habt.
2: Wir haben uns pausiert, weil 2014 war es, glaube ich, ist das letzte Album veröffentlicht worden. 2008.
1: Im Metal of Grey war das.
2: Metal of Grey war 2008 schon, na gut. Da war ich tatsächlich nicht mit dabei, weil wir haben ein bisschen Besetzungswechsel zwischendurch auch immer wieder gehabt. Dann gab es die Release-Party für das Album, kurz nachdem es veröffentlicht wurde. Und noch ein bisschen später, gar nicht so schon, ist unser damaliger Bassist ins Krankenhaus gekommen mit einem schweren Herzfehler, von dem er sich nie wieder erholt hat. Er ist jetzt vor 4,5 Jahren dann gestorben an eben dem Fehler. Und dann gab es keine weiteren Auftritte seit 2008, seit dieser Release-Party damals, bis wir uns wieder getroffen haben, 2021.
0: 2021 war, glaube ich, die Reunion, also die Reunion-Show, glaube ich, als Aufi von Aaron Valros Geburtstag gefeiert hatte, damals, genau, im Wasserclub. Und ich war auch vor Ort und dementsprechend, und da hat man auf einmal Xairin auf den Plakaten gesehen. Da habe ich gedacht, oh, Xairin gibt es wieder. Und das war dann 2021. Müsste es dann hinsichtlich meines Wissens gewesen sein. Dementsprechend.
3: Das war im Bastardclub. Das kann auch 22 gewesen sein.
2: Ich würde auch sagen, ja, es wäre eher 22.
1: Das war unten im Bastardclub bestuhlt. Da war noch hier Pandemie oder irgendwie so ein Blödsinn.
3: Nee, das war dann nicht da.
2: Nee, bestuhlt war es nicht.
3: Ich glaube, es war 22.
0: Dann war es 22, richtig. Also Corona-Pandemie habe ich gar nicht mehr dran gedacht. Da müsste es 22 gewesen sein. Dementsprechend war da dann die Idee, halt das Ganze unter Xairin dann wirklich euch wieder eine Reunion zu machen? Oder hattet ihr die Idee auch schon kurz vorher? Oder war es halt wirklich, oh ja, wenn Aufi einlädt, dann machen wir jetzt Xairin raus und hauen euch alte Gassenhauer um die Ohren?
2: Ja, die Idee kam schon ein bisschen vorher, weil wir dann angefangen haben, so ein paar Songs von damals auch mit ins Programm zu nehmen. My Enemy ist ja eine neue Version von von dem Titelsong von Matter of Grey tatsächlich. Hört man quasi im Intro vom Gesang her gar nichts, weil Michi und Barry schon sehr unterschiedliche Sänger sind. Aber und Pain auf dem neuen Album ist auch ein Song, der zwischen den Releases, den ersten beiden Releases entstanden ist tatsächlich. Den haben wir auch nochmal neu aufgefrischt und dann haben wir uns entschieden, dass wir als Xairin weitermachen, wenn es schon Xairin-Material wieder im Pool ist.
0: Ja, kommen wir mal, wenn wir jetzt gerade sowieso über Live-Konzerte sprechen. Ihr habt am 7. November,
3: ja, richtig,
0: am 7. November eure Release-Party.
3: Erzählt richtig, mal, genau. Am 7. November spielen wir im Buster-Club zusammen mit Weckerhead und Tomb of Giants und ab da, damit feiern wir quasi die Veröffentlichung unseres neuen Albums. Das kommt übrigens am 23. Oktober raus. Genau.
0: Genau. Wenn ihr Interesse habt, Tickets kriegt ihr bei Shock Records oder unter www.bastardclub.de. Kommen wir mal wieder zu einem Song von euch. Was habt ihr für uns noch dabei?
3: Jetzt kommt Falling.
0: Genau, der Song Falling. Viel Spaß.

0: Unleash the Kraken von der Band Crimson Coven. One the Forge heißt das Debütalbum der spanischen Epic Doom Heavy Metaller. Wahnsinnig toller Begriff, Alter. Musikrichtung, muss ich immer mal wieder sagen. Episch, theatralisch, wirklich gepaart mit sehr düsteren, fast unheimlichen Atmosphäre. Nach Angabe der Band stehen hier besonders Merciful Fate und Candlemass als Vorlage. Und wenn man drauf achtet, hört man diese Einflüsse auch ordentlich raus. Ja, Siren sind im Studio immer noch, sind noch nicht geflüchtet. Nein, kommen wir zu eurem neuen Album. Wie veröffentlicht ihr das Ganze denn?
1: Also wir sind natürlich auf allen Streaming-Plattformen, also auf allen größeren Streaming-Plattformen vertreten. YouTube, Music, Spotify, Tidal, Amazon,
2: Apple
1: Music, genau. Und ansonsten haben wir nur Vinyls im Gepäck.
0: Genau, und das Vinyl kann man vorbestellen, habt ihr mir gerade berichtet.
1: Genau, über unsere Homepage www.siren.rocks könnt ihr uns eine E-Mail schreiben und dann klären wir alles Weitere und dann bekommt ihr die hoffentlich pünktlich zum 23. in der Post.
0: Hoffen wir's.
2: Was erwartet den geneigten Konzertgänger denn? Erstmal nur neue Songs oder greift ihr auch auf die alten Stücke zurück? Könnt ihr die überhaupt singen? Weil Michi hat ja ab und zu auch etwas höher gesungen.
3: Ja, wir haben uns schon ein bisschen was ausgedacht und wollen auf jeden Fall auch was Altes machen. Wir arbeiten die halt dann so um, dass die auch ein bisschen zum neuen Sound passen. Also nicht nur gesanglich, auch instrumental haben wir so ein bisschen an den Songs geschraubt, dass die so ein bisschen mehr klingen wie das, was wir jetzt machen. Das hat sich ja schon in den fast 30 Jahren einiges verändert am Stil auch. Es ist ein bisschen ruhiger geworden, weniger Double Bass.
2: Kein Horn mehr in den Drums.
3: Kein Horn mehr in den Drums, genau.
0: Ja, aber also man kann auf jeden Fall gespannt sein, würde ich sagen. Wird ein Live-Event im November.
3: Wird ein Live-Event.
0: Also, genau. Liebe Hörerschaft, zahlreich erscheinen. Berichtet eure Freunde, eure Familie davon und geht in den Wasserclub am 7. November. Ja, ihr habt noch einen Song, den ihr uns präsentieren wollt.
3: Genau, einen von den schnelleren von dem Album diesmal, Salvation Denied.

0: Cardinals Folly waren das mit dem Song Luchador. Oldschool Doom Metal aus Finnland haben jetzt ihr 7. Album rausgebracht namens Let the Posers Fall. Und ein Song über Wrestling, wer mich kennt, das muss ich euch präsentieren. Bevor es in die Nachrichten geht, habe ich noch einen kleinen Rausschmeißer für die erste Stunde.
1: Nein, auch lange nicht. Hör mal, wir haben hier Studiogäste.
0: Ja.
1: Gibt es noch irgendwas, was ihr loswerden wollt? Was ihr der Öffentlichkeit da draußen erzählen wollt? Was euch auf der Seele brennt?
2: Jetzt ad hoc. Kauft Tickets und kommt zum Konzert.
0: So.
3: Und erstmal noch Grüße an die verbliebenen drei, die nicht mehr im Studio sind. Lille, Ray und Barry.
0: Ja, auf jeden Fall auch liebe Grüße von uns. Und wir, wie die beiden schon gesagt haben, kauft euch das neue Album, hört rein auf alle Fälle und geht zum Konzert. So, jetzt haue ich euch raus mit der Balinger Band Defender. Ihr zweites Album kommt im November raus. Titans of Fire heißt das Ganze und wir hören den Song Soulbreaker. Bis später.

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1: Ich bin Thomas Pleskin. Die Bundesregierung hat ihre Wachstumsprognose deutlich nach oben korrigiert. Für dieses Jahr erwartet sie nun ein Plus von 1,3%, nachdem im Frühjahr nur mit 0,5% gerechnet worden war. Das Wirtschaftsministerium begründet den besseren Ausblick vor allem mit stärkeren Exporten sowie staatlichen Investitionen und höheren Verteidigungsausgaben. Wirtschaftsministerin Katharina Reiche warnt aber davor, die Erholung schon als stabil anzusehen. Für immer mehr Menschen in Deutschland wird es offenbar schwieriger, Rechnungen und Kreditraten pünktlich zu bezahlen. Nach einer Schufa-Auswertung stieg der Anteil der Verbraucher mit Zahlungsstörungen im vergangenen Jahr um 0,2 Punkte auf 8,1%.
2: Die Experten sehen noch keine richtige Verschuldungskrise, aber der Schufa werden von Unternehmen oder Banken deutlich mehr Fälle gemeldet. Viele Menschen tauchen zum allerersten Mal mit Zahlungsproblemen auf. Ihr Anteil wuchs um 12%. Es wurden auch mehr Privatinsolvenzen beantragt, mehr als die Hälfte davon von 30- bis 49-Jährigen und weitere 13% von 20- bis 29-Jährigen. Gründe für den Anstieg der Überschuldung sind laut Schufa vor allem die höheren Preise für Lebensmittel und Energie. Ursula Winkler, Nachrichtenredaktion.
1: Im oberbayerischen Landkreis Erding ist weiter unklar, ob dort tatsächlich ein Puma unterwegs ist. Die Suche der Behörden blieb bislang ohne eindeutiges Ergebnis. Ein Jäger hatte das verdächtige Tier mit einem Nachtsichtgerät gefilmt.
3: Ob es sich bei dem gefilmten Tier tatsächlich um einen Puma handelt, ist weiter unklar. Die Aufnahmen eines Jägers werden deshalb noch untersucht. Die Polizei will auch am Wochenende verstärkt in der Region unterwegs sein. Gleichzeitig warnen die Beamten vor KI-generierten Puma-Bildern, die falsche Hinweise liefern und die Ermittlungen behindern. Die Bevölkerung soll weiter aufmerksam bleiben, Hundeanleinen und verdächtige Beobachtungen sofort der Polizei melden. Aus München, Julia Wasilkow.
1: Zum Sportfußball. Alexander Čeferin will für weitere 4 Jahre UEFA-Präsident bleiben. Der Slowene kündigte seine Kandidatur nach dpa-Informationen bei einem Treffen in Berlin an. Die Wahl findet im April beim UEFA-Kongress in Astana statt. Einen Gegenkandidaten gibt es bisher nicht. Damit scheidet Čeferin zugleich als möglicher Herausforderer von FIFA-Präsident Gianni Infantino aus.
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0: Black Metal von 1982 haben wir gerade gehört. Das zweite ikonische Album der Heavy Metal Band Venom. Ja, stilprägend, einflussreich. Leider ist Konrad alias Kronos Land, Frontmann von Venom, am 29.09. verstorben und ist leider nur 63 Jahre alt geworden. Rest in Peace an dieser Stelle.
1: Ja, und zu seinen Ehren haben wir den Song gespielt. Wir machen jetzt weiter im Programm mit ein bisschen Thrash Metal. Wir gehen zu der Frankfurter Band Exhuma, die sich 85 gegründet haben. Und jetzt Ende August, glaube ich, ein neues Album rausgebracht haben. Death Mask Messiah hieß das Album. Und von deren Album hören wir Blind Skies.

0: Intergalactic War von der Band Task Force Toxicator. Das zweite Studioalbum steht in den Startlöchern. Countdown to Death heißt das Ganze von den Münsteranern. Ja, alte Schule, Thrash Metal mit cooler Crossover-Attitüde. Ich muss echt sagen, die Band hat nach ihrem Debütalbum Laser Samurai nochmal einen draufgesetzt. Das ist eine echt coole Scheibe geworden. Coole Hooklines, gute Gangshouts, macht richtig Spaß. Cooler Thrash Metal auf jeden Fall.
1: Jo, wir sind im Melodic Death Thrash bei Hatesphere. Die Dänen haben sich ja 2000 gegründet, haben mittlerweile ihr 12. Album raus, also fast im Zwei-Jahres-Rhythmus schmeißen die Dinger raus. Und vom Album Guillotine, welches morgen erscheint. Morgen ist der 9., ne? Ja.
0: Morgen ist der 9.
1: Morgen ist der 9. Erscheint also morgen. Guillotine heißt das Ding und davon hören wir den Titeltrack Guillotine.

0: Dissimulator haben wir gerade gehört mit dem Song Neon Metropolis. Band kommt aus Montreal, Kanada und haben jetzt im Oktober ihr zweites Album Artifice Dissolves herausgebracht. Ja, technisch anspruchsvoller und progressiver Thrash Metal trifft auf Death Metal mit sehr viel Science-Fiction-Thematik. Trotzdem hat die Band immer auch ein kleines Gespür dafür, auch wieder in ihren Songstrukturen zurückzukehren und eine gewisse Eingängigkeit auch beizubehalten. Das passiert in dem Genre auch nicht so häufig, aber das kriegt die Band eigentlich ziemlich gut umgesetzt.
1: Jo, wir gehen jetzt zu dem atmosphärisch leicht folkigen Black Metal über. Und zwar gibt es da eine Band, die hat sich 2013 gegründet in Italien, genauer in Verona. Cartasi heißen sie. Und sie haben jetzt ihr zweites Album veröffentlicht. Und der Song, den wir euch von dem Album spielen wollen, ach nee, Cartasi heißt die, das Album. Duea heißt die Band, so rum. Gott, was ist jetzt los mit mir? Gut, der Song, den wir euch von Duea vorstellen wollen, ist Die in Nessuno.

0: Eat Broken Glass von der Band Def Cult haben wir gerade gehört. Seit 9 Jahren Wartezeit kam jetzt endlich im September das 3. Studioalbum Cult of the Dog heraus. Das Album wurde in den legendären Grieghallen von kein geringeren als Eirik Pytten Hundvin aufgenommen. Und dieser ganz typische Sound, den schon Bands wie Immortal Enslaved oder Mayhem geprägt haben, hört man auch hier bei Def Cult richtig schön heraus. Mein Hörtipp für alle Black Metal Fans da draußen.
1: Yo, du hattest Death Cult, ich hab Primal Cult. Die Band kommt aus Griechenland.
0: Spielt richtig melodic, kultig.
1: Spielt Melodic Black Metal, hat sich 2012 gegründet, jetzt vor ja, 2-3 Monaten eher schon. Ich habe das schon 2-3 Sendungen im Gepäck, das Ding. Ihr zweites Album veröffentlicht. Das Ganze ist ein Ein-Frau-Projekt. Das ist also eine Dame, die das ganze Ding macht. Kommen aus Griechenland, habe ich glaube ich schon gesagt. Das Album heißt Dark Passage und der Song, das ist der Titelsong, den wir euch spielen, ebenfalls Dark Passage.

0: Crosses to the Gallows von Funeral Fuck. Ich habe die Band 2019 zum ersten Mal auf dem in Flammen Open Air gesehen. War sehr, sehr geiler Gig damals. 2015 haben die sich begründet. Epic Doom Metal. Ein paar Jungs von Ophis sind da auch mit am Start. Die Band kommt natürlich aus Hamburg, wie Ophis auch. Und die werden 2027 auf dem Doomship sein mit der Band, die wir als nächstes spielen werden, zusammen. Übrigens so, und das Album, was die am 23.10. rausbringen, genauso wie Xyren, heißt Incident Idols, und der Song, habe ich gerade gesagt, Crosses to the Gallows. Damit müssen wir uns verabschieden.
1: Ha! Wollte ich gerade sagen.
0: Vergessen. Mein Name war Ralf Nierenke, und wir müssen noch hinweisen auf liked uns bei Facebook und schaut mal auf die Interviews, die bei uns auf der YouTube-Seite stehen, und ja, der Rest machst du.
1: Genau, die nächste Sendung ist am 5. November. Nicht vergessen, streicht euch das rot in den Kalender ein.
0: Oh, und am 7. November ist der Release-Kick von Xyren.
1: Streicht euch das auch rot an. Es wird eine sehr interessante Woche, kann ich nur euch versprechen. Bevor wir hier abdampfen, natürlich auch, sage ich auch euch allen Tschüss. Mein Name ist Lukas Wohlkotte. Ich schmeiß euch noch raus mit dem Albumtitel Slay Kill Erase von der Band Thronehammer mit dem Song Thrown into the Abyss.

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1: Ich bin Dirk Zeitler. Nach der Abgeordnetenhauswahl in Berlin haben Linke, Grüne und SPD bekannt gegeben, Sondierungsgespräche über eine mögliche Regierung aufzunehmen. Als Grundlage haben die drei Parteien eine Vereinbarung zu den Themen Antisemitismus und organisierter Kriminalität getroffen.
2: Wir stärken jüdisches Leben und wir nehmen keinen Kontakt zu Personen aus der organisierten Kriminalität auf. Wer sich nicht dran hält, fliegt aus der Regierung oder gleich ganz aus der Partei. Dass so eine Vereinbarung nötig ist, liegt an der Berliner Linkspartei, deren Wahlsieg unter anderem ein Clanchef mitgefeiert hatte. Innerhalb von Grünen und SPD gibt es Warnungen vor einer Zusammenarbeit. Jan-Henner Reitze, Nachrichtenredaktion.
1: Die Airlines der Lufthansa Group setzen ihre Flüge in die saudi-arabische Hauptstadt Riad vorübergehend aus. Die Verbindungen sollen bis einschließlich 16. Oktober gestrichen werden. Hintergrund seien die aktuellen Entwicklungen im Nahen Osten. Zuvor hatte die Houthi-Miliz einen neuen Raketenangriff auf den Flughafen von Riad für sich reklamiert. Saudi-Arabien teilte mit, mehrere Geschosse seien abgefangen worden. Wegen hoher Lebenskosten und der Konjunkturschwäche kämpfen immer mehr Menschen mit unbezahlten Rechnungen. Im vergangenen Jahr sei der Anteil der Verbraucher mit Zahlungsstörungen auf 8,1% gestiegen. Das zeigt eine Schufa-Auswertung. Im Vorjahr habe der Wert noch bei 7,9% gelegen.
3: Die Experten sehen noch keine richtige Verschuldungskrise, aber der Schufa werden von Unternehmen oder Banken deutlich mehr Fälle gemeldet. Viele Menschen tauchen zum allerersten Mal mit Zahlungsproblemen auf. Ihr Anteil wuchs um 12%. Es wurden auch mehr Privatinsolvenzen beantragt, mehr als die Hälfte davon von 30- bis 49-Jährigen und weitere 13% von 20- bis 29-Jährigen. Ursula Winkler, Nachrichtenredaktion.
1: Bei einer Waffenkontrolle in der Oberpfalz ist ein Mitarbeiter des Landratsamts Neumarkt erschossen worden. Eine zweite Person wurde schwer verletzt. Nach bisherigen Erkenntnissen hatte ein Waffenbesitzer in Berngau auf die beiden Behördenmitarbeiter geschossen und sich anschließend in einem Wohnhaus verschanzt. Die Polizei umstellte das Gebäude. Spezialkräfte waren am Abend weiter im Einsatz.
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1: Ich bin Dirk Zeitler. Wegen hoher Lebenshaltungskosten und der Konjunkturschwäche kämpfen immer mehr Menschen mit unbezahlten Rechnungen. Im vergangenen Jahr sei der Anteil der Verbraucher mit Zahlungsstörungen auf 8,1% gestiegen. Das zeigt eine Schufa-Auswertung. Im Vorjahr habe der Wert noch bei 7,9% gelegen.
2: Die Experten sehen noch keine richtige Verschuldungskrise, aber der Schufa werden von Unternehmen oder Banken deutlich mehr Fälle gemeldet. Viele Menschen tauchen zum allerersten Mal mit Zahlungsproblemen auf. Ihr Anteil wuchs um 12%. Es wurden auch mehr Privatinsolvenzen beantragt, mehr als die Hälfte davon von 30- bis 49-Jährigen und weitere 13% von 20- bis 29-Jährigen. Gründe für den Anstieg der Überschuldung sind laut Schufa vor allem die höheren Preise für Lebensmittel und Energie. Ursula Winkler, Nachrichtenredaktion.
1: Nach der Abgeordnetenhauswahl in Berlin haben Linke, Grüne und SPD bekannt gegeben, Sondierungsgespräche über eine mögliche Regierung aufzunehmen. Als Grundlage haben die drei Parteien eine Vereinbarung zu den Themen Antisemitismus und organisierter Kriminalität getroffen.
3: Wir stärken jüdisches Leben und wir nehmen keinen Kontakt zu Personen aus der organisierten Kriminalität auf. Wer sich nicht dran hält, fliegt aus der Regierung oder gleich ganz aus der Partei. Dass so eine Vereinbarung nötig ist, liegt an der Berliner Linkspartei, deren Wahlsieg unter anderem ein Clanchef mitgefeiert hatte. Innerhalb von Grünen und SPD gibt es Warnungen vor einer Zusammenarbeit. An der Regierung beteiligt war die Linkspartei in Berlin schon mehrfach. Allerdings sind in den vergangenen Jahren wegen des Themas Antisemitismus mehrere Mitglieder aus der Partei ausgetreten. Jan-Henner Reitze, Nachrichtenredaktion.
1: Bei russischen Drohnenangriffen auf die ukrainische Hauptstadt Kiew sind mindestens 4 Menschen getötet worden. Nach Angaben von Bürgermeister Vitali Klitschko wurden zudem 19 Menschen verletzt. Die Angriffe führten auch zu Ausfällen im Stromnetz. Zeitweise stand die U-Bahn still. Im Westen der Stadt gab es außerdem Probleme mit der Wasserversorgung. Nach rund 8 Monaten im All sind 2 US-Amerikaner, ein Russe und eine Französin von der internationalen Raumstation ISS zur Erde zurückgekehrt. Ihre Dragon-Kapsel landete im Pazifik vor Los Angeles. Die Crew war seit Februar auf der Raumstation und absolvierte während ihres Einsatzes auch 4 Außeneinsätze. Vor wenigen Tagen war die Besatzung von einer anderen Crew abgelöst worden.
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1: Ich bin Dirk Zeitler. Die Bundesregierung hat ihre Erwartungen an die Wirtschaft nach oben korrigiert. Sie geht nun für dieses Jahr von einem Wachstum von 1,3% aus. Im Frühjahr hatte sie noch 0,5% erwartet.
2: Industrieprodukte made in Germany sind im Ausland gefragter als gedacht, auch weil Unternehmen dort wegen der vielen weltweiten Krisen vorsichtshalber Vorräte anlegen. Außerdem profitiert die deutsche Wirtschaft von den schuldenfinanzierten staatlichen Investitionen in Infrastruktur und Verteidigung. Die erhöhte Wachstumsprognose nennt Wirtschaftsministerin Reiche vor diesem Hintergrund zwar eine gute Nachricht, für einen langfristigen Aufschwung aus eigener Kraft seien aber weitere Reformen nötig. Jan-Henner Reitze, Nachrichtenredaktion.
1: Der Zentralrat der Juden kritisiert die Antisemitismusvereinbarung von Berliner Linken, Grünen und SPD als unzureichend. Das gemeinsame Papier könne entschlossenes Handeln nicht ersetzen, sagte Zentralratspräsident Schuster. SPD und Grüne stünden in der Pflicht, konkrete, auch personelle Konsequenzen einzufordern. Die Vereinbarung war Bedingung für Sondierungsgespräche nach mehreren Vorfällen bei der Linken. Die bevorstehende Grippewelle wird traditionell für steigende Krankentage unter Beschäftigten sorgen. Über das ganze Jahr betrachtet sorgen vor allem psychische Erkrankungen für Fehlzeiten im Job und das mit langen Ausfallzeiten. Das geht aus einer Auswertung der AOK hervor.
3: Auch wenn Atemwegserkrankungen weiterhin die häufigste Ursache für Krankmeldungen sind, sie dauern meist nicht lange. Die meisten sind bei Grippe oder Erkältung im Schnitt knapp 6 Tage krankgeschrieben. Beschäftigte mit psychischen Erkrankungen fehlten dagegen im vergangenen Jahr durchschnittlich fast einen Monat. Besonders betroffen davon sind laut der AOK-Studie Beschäftigte in Callcentern und in der Pflege- oder Kinderbetreuung. Als größte Risikofaktoren für Depressionen oder Burnout sehen Experten neben der Dauerbelastung und ständigen Erreichbarkeit im Job auch politische Krisen. Diana Kramer, Nachrichtenredaktion.
1: UEFA-Präsident Severin will weitermachen. Der Slowene hat seine Kandidatur für eine weitere Amtszeit als Präsident der Europäischen Fußballunion angekündigt. Die Wiederwahl ist für den kommenden April geplant. Damit scheidet Severin als möglicher Gegenkandidat von FIFA-Chef Gianni Infantino bei der Wahl des FIFA-Präsidenten aus.
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1: Ich bin Doc Zeitler. Nach den Schüssen bei einer Waffenkontrolle in der Oberpfalz gibt es ein zweites Todesopfer. Die Polizei hat den Tod einer Behördenmitarbeiterin bestätigt. Ein Sprecher des Polizeipräsidiums Oberpfalz erklärte, man gehe davon aus, dass sie bereits im Zuge der Schüsse unmittelbar gestorben sei. Der bewaffnete Tatverdächtige hat sich in dem Wohnhaus verschanzt. Im Bundestag ist in erster Lesung über die Pläne der Bundesregierung für eine Einkommenssteuerreform debattiert worden. Während SPD-Finanzminister Klingbeil für die Pläne warb, gab es Kritik von der Opposition. Und auch der Regierungspartner Union ist nicht vollkommen zufrieden.
2: Eine Familie mit zwei Kindern, in der beide Elternteile für ein mittleres Einkommen arbeiten gehen, habe durch die Reform 600 Euro mehr im Jahr zur Verfügung, argumentiert Klingbeil, der von einer Entlastung für die Mitte der Gesellschaft spricht. Finanziert werden soll das durch höhere Steuern für alle, die besonders viel verdienen. Die Opposition sagt, angesichts stark steigender Preise bringe die Reform nichts. Noch mehr Entlastung wünscht sich auch die Union. Klingbeil gab sich offen für Ideen. Jan-Henner Reitz zur Nachrichtenredaktion.
1: Die bevorstehende Grippewelle wird traditionell für steigende Krankentage unter Beschäftigten sorgen. Über das ganze Jahr betrachtet sorgen vor allem psychische Erkrankungen für Fehlzeiten im Job. Das geht aus einer Auswertung der AOK hervor.
3: Auch wenn Atemwegserkrankungen weiterhin die häufigste Ursache für Krankmeldungen sind, sie dauern meist nicht lange. Die meisten sind bei Grippe oder Erkältung im Schnitt knapp 6 Tage krankgeschrieben. Beschäftigte mit psychischen Erkrankungen fehlten dagegen im vergangenen Jahr durchschnittlich fast einen Monat. Besonders betroffen davon sind laut der AOK-Studie Beschäftigte in Callcentern und in der Pflege- oder Kinderbetreuung. Als größte Risikofaktoren für Depressionen oder Burnout sehen Experten neben der Dauerbelastung und ständigen Erreichbarkeit im Job auch politische Krisen. Diana Kramer, Nachrichtenredaktion.
1: Ex-Bundeskanzler Gerhard Schröder war in Moskau und hat dort ein besonderes Wiedersehen gefeiert. Laut Kreml hat der 82-Jährige an Putins Geburtstagsfeier teilgenommen. Der russische Präsident habe seinen alten Freund spontan zu sich nach Hause eingeladen. Schröders enge Russland-Verbindungen stehen seit Jahren in der Kritik.
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1: Ich bin Doc Zeitler. Bei einer Waffenkontrolle in der Oberpfalz sind eine Mitarbeiterin und ein Mitarbeiter des Landratsamts Neumarkt erschossen worden. Das teilte die Polizei mit. Der bewaffnete Tatverdächtige hielt sich in der Nacht immer noch in einem Wohnhaus in Berngau verschanzt. Der Mann soll bei einer routinemäßigen Überprüfung auf die beiden Beschäftigten geschossen haben. Die bevorstehende Grippewelle wird traditionell für steigende Krankentage unter Beschäftigten sorgen. Über das ganze Jahr betrachtet sorgen vor allem psychische Erkrankungen für Fehlzeiten im Job. Das geht aus einer Auswertung der AOK hervor.
2: Auch wenn Atemwegserkrankungen weiterhin die häufigste Ursache für Krankmeldungen sind, sie dauern meist nicht lange. Die meisten sind bei Grippe oder Erkältung im Schnitt knapp 6 Tage krankgeschrieben. Beschäftigte mit psychischen Erkrankungen fehlten dagegen im vergangenen Jahr durchschnittlich fast einen Monat. Besonders betroffen davon sind laut der AOK-Studie Beschäftigte in Callcentern und in der Pflege- oder Kinderbetreuung. Als größte Risikofaktoren für Depressionen oder Burnout sehen Experten neben der Dauerbelastung und ständigen Erreichbarkeit im Job auch politische Krisen. Diana Kramer, Nachrichtenredaktion.
1: Im Bundestag ist in erster Lesung über die Pläne der Bundesregierung für eine Einkommensteuerreform debattiert worden.